0: War 5-4. Schönen guten Abend. Hallo, wer da? Die 5-4 hat sich schon wieder verabschiedet. Das gibt's doch gar nicht. Dann gehen wir weiter. Wen haben wir hier mit der Endziffer 7-0? Wer hat die 7-0? Guten Abend. Auch wieder weg? Hallo? Höre ich nichts? Habe ich was Falsches gemacht? Falscher Knopf? Manchmal passiert das? Nö, habe ich nicht. Doch, die 4-5 ist wieder da. 4-5, hallo, wer da? Nee, ich höre nichts tatsächlich. Komisch. Ich hoffe, es legt sich gleich, dieses technische Problem. Ansonsten komme ich ins Schwitzen. Was aber auch daran liegen kann, dass die Klimaanlage heute ausgeschaltet ist. Es ist ein bisschen warm hier im Studio. So, was war so ein Sieg im Wettkampf oder ein ganz persönlicher Sieg über euch selbst, lautet die Frage. Und auch, wie hart war eigentlich dieser Weg dorthin wirklich? Gab es Momente, in denen ihr fast schon aufgeben wolltet, aber es dann schlussendlich doch nicht getan habt? Oder habt ihr vielleicht doch irgendwie aufgegeben, ärgert euch darüber? Wie oft habe ich schon mit Leuten gesprochen, die gesagt haben, sie wollten Profifußballer werden, aber diese eine Beinverletzung, die hat es dann irgendwie gemacht. Also das habe ich, glaube ich, schon, ich kann gar nicht mehr mitzählen, wie oft ich das schon gehört habe, dass da irgendwie die ganz große Profifußballkarriere im Raum stand. Und frage ich mich immer so, ist das wirklich so oder ist das nur die eigene Wahrnehmung? Ja, und warum bedeuten uns eigentlich genau oder vielleicht euch persönlich auch diese sportlichen Erfolge bis heute eventuell so viel oder vielleicht auch gar nichts mehr? Ne? Vielleicht blickt man auch zurück und sagt, ja, früher, da war ich mal eine richtige Sportskanone und heute erinnern da wirklich nur noch die Pokale und die Medaillen an der Wand. Und der Blick in den Spiegel sagt etwas anderes. Gehen wir in die nächste Leitung und zwar, wen haben wir denn dran? Kerstin aus Remagen ist da. Hallo Kerstin.
1: Hallo Daniel. Hallo.
0: Hallo.
1: Kerstin. Und geht's dir gut?
0: Mir geht es gut, ich hoffe dir auch.
1: Ja, bisschen Zahnschmerzen, aber ich habe neue Zähne. Aber viele Probleme momentan. Die ganze lange Behandlungen, die waren sehr, sehr heftig. Ne?
0: Mhm. Ja, dann gute Besserung, dass es gut verheilt. Kerstin, heute geht es um deine sportlichen Erfolge. Erzähl doch, welche hast du denn bisher hinter dir?
1: Ich auch. Nö, da ist nichts. Mhm.
0: Wie, da ist nichts. Du bist doch an wegen des Themas sportliche Erfolge.
1: Nö, ich wollte dich hören.
0: Ach so. Du hast selber gar nichts, gar keine sportlichen Wettkämpfe, irgendwas in deinem Leben bereits gemacht?
1: Nein.
0: Hat dich das nie so gereizt oder sagst du, weiß ich nicht, Sport ist Mord oder was ist dein Motto?
1: Nee, hab ich nicht so gehabt, so.
0: Nö. Findest du Sport auch nicht so doll? Oder weiß ich nicht, bist du sportbegeistert?
1: Ich mache meinen Sport zu Hause selber. Ich habe so einen großen Gymnastikball, da setze ich mich ab und zu mal drauf, wenn ich dann Beschwerden habe, Rückenschmerzen oder irgendwann mein Bein tut weh, dann werde ich mich dann da machen, aber sonst, nee. Ich mache das alles zu Hause.
0: Na gut, Kerstin. Also wenn da keine Geschichte hinter dir steckt, dann würde ich dir trotzdem die Frage stellen, du kannst heute so ein bisschen Einfluss nehmen auf die Sendung, denn ich würde gerne wissen, welche Sportart würde dich heute Abend unglaublich interessieren, da ein bisschen was zu erfahren?
1: Ja, ich würde schon gerne, wie meine Leute dazu, wie soll ich sagen, Kung Fu oder Karate oder so, ne? Das hätte ich schöne große Adresse.
0: Also wenn jemand anruft, der Karate oder Kung Fu macht, das wird so spannend finden.
1: Ja, das finde ich schön, weil mein Arzt kann das.
0: Was kann der?
1: Judo, hat er mir schon gesagt.
0: Hat er schon gesagt, aber noch nicht gezeigt?
1: Nee, gezeigt nicht.
0: Ja, kann ja sein, dass er da ein paar Fotos auf dem Handy hatte, hat ja heutzutage jeder irgendwie so ein paar.
1: Nein, der hat nur gesagt, er könnte das, ne? So wie Bruce Lee, der Chinese, Bruce Lee, der Film. Das wird schön. Okay.
0: Gut, dann gucken wir doch mal, ob wir heute was finden. Kerstin, schönen Abend dir, bis dann. Tschüss.
1: Danke, ciao.
0: Also, heute geht es um Sport und die Frage lautet, was war so dein größter sportlicher Erfolg im Leben? Kerstin würde gerne eine Geschichte hören von jemandem, der Karate ausübt oder Kung Fu. Ich kenne keinen persönlich, aber vielleicht seid ihr ja gerade draußen angesprochen und könnt einfach mal anrufen und mir verraten, wie ihr darauf gekommen seid, wie lange ihr das gemacht habt. Mir fallen gerade Geschichten ein von Menschen, die das in sehr jungen Jahren gemacht haben, vielleicht so 2-3 Jahre, dann irgendwann mal damit aufgehört haben. Wer ist denn wirklich am Ball geblieben? Und was war überhaupt die Intention damals, damit anzufangen? So viele Fragen, die ich hätte. Und vielleicht freut sich die Kerstin darüber, mal was zu hören. Aber es gibt ja heute nicht nur diese Kampfsportarten, es gibt ja auch so viele andere Dinge, über die man heute reden kann. Fußball ganz, ganz weit vorne natürlich, aber wir haben auch noch Boxen. Ja, wer von euch boxt beispielsweise? Wer von euch ist vielleicht Leichtathlet, schwimmt? Bin mal gespannt. Die Nummer ins Instrumentenstudio. Ich werde im Vorfeld mal eine Mail vorlesen, die ich zu dem Thema bekommen habe, die ich eigentlich ganz sympathisch, ganz nett finde. Vielleicht gibt euch das schon mal so ein bisschen Inspiration, in welche Richtung es heute geht. Geschrieben hat Marcel, mein größter sportlicher Erfolg war kein Pokal, sondern mein erster Halbmarathon. Ich war früher total, was hat er geschrieben? Ich war früher total unsportlich, habe geraucht und beim Treppensteigen immer geschnauft. Dann habe ich mit kleinen Laufen angefangen, erst 3 Kilometer, dann 5, dann 10. Als ich mich dann für den Halbmarathon angemeldet habe, haben viele gelacht und gesagt, ich ziehe das eh nicht durch. Genau das hat mich aber noch mehr gepusht. Und was schreibt er noch? Der Tag war richtig brutal. Ab Kilometer 16 wollte ich eigentlich nur noch aufhören. Aber ich bin durchgelaufen. Als ich im Ziel war, hatte ich Tränen in den Augen. Nicht wegen der Zeit, sondern weil ich mir selbst bewiesen habe, dass ich stärker bin als meine alten Gewohnheiten. Und darauf bin ich bis heute sehr, sehr stolz. Finde ich sehr gut. Finde ich wirklich toll. Beeindruckend. Und ich hoffe, du hast dir diese Menschen, die damals gesagt haben, das wirst du eh nicht schaffen. Ich hoffe, du schaust dir diese Menschen ganz genau an und entscheidest dann, ob sie noch zu deinem Leben gehören. Denn, das klingt jetzt vielleicht ein bisschen hart, ich finde, man muss da wirklich aussortieren. Weil was bringt mir das, Leute um mich herum zu haben, die nicht an mich glauben und die mich nicht auch unterstützen. Ich meine, man kann ja durchaus kritisch sein und sagen, dass das ist schwierig, was du dir da vorgenommen hast, ne? Und kann aber trotzdem sagen, du, ich drück dir trotzdem die Daumen. Ich wünsche dir trotzdem Erfolg. Auch wenn ich bezweifle, dass du das vielleicht packst, aber ich will, dass du es packst. Also gib Gas, ne? Zeig, was du kannst. Wen haben wir in der nächsten Leitung? Da haben wir jemanden mit der 7.5. Hallo.
2: Hallo.
0: Wer ist denn dran?
2: Der Michel.
0: Michel, woher?
2: Aus Bad Schwalbach.
0: Aus Bad Schwalbach. Bist du Kung-Fu- oder Karatemeister?
2: Nein, leider nicht.
0: Schade, aber auch. Das hätte mich auch interessiert. Ich weiß auch überhaupt nichts über Karate und Kung-Fu. Außer aus den Filmen. Da bin ich ähnlich wie Kerstin, nur auf Filme fokussiert. Was bringt dich heute zu mir?
2: Also mein größter sportlicher Erfolg war im Tischtennis.
0: Ei, cool.
2: Und den Erfolg hätte ich wahrscheinlich als Einzelspieler nicht erleben können oder nicht schaffen können. Es war dann ein Mannschaftswettbewerb und zwar ein Pokalwettbewerb in der Jugend. Und da haben wir es dann zusammen in den Verbandspokal-Endspiel geschafft und sind da tatsächlich Dritter geworden. Und das Schöne ist, dass in dem Fall Verbandspokal war dann, glaube ich, so das Verband Rheinland-Pfalz, also schon ziemlich weit oben. Und zwei Mannschaften waren wirklich überhaupt nicht zu schlagen. Wir waren halbe Profis, sage ich mal. Und eine Mannschaft konnten wir schlagen und somit sind wir auf dem Treppchen gelandet und waren, glaube ich, alle glücklich. Und für mich war das Schöne, dass ich diesen Erfolg zusammen mit meinem Bruder, der auch in der Mannschaft war, erreichen konnte.
0: Wie schön. Das liegt jetzt wie lange zurück? Wie alt warst du damals?
2: Ich 15, 16 rum, denke ich.
0: Lange her, ne? Heute bist du 20, Mitte 20. Wie alt bist du jetzt?
2: Mitte 40.
0: Mitte 40 sogar schon? Ach, guck mal, Michel. Ja. Ist deine Junge, aber jung gehalten hier, deine Stimme. Michel, sag mir doch mal, warum damals dann aber auch dieser Cut kam. Den setze ich jetzt voraus, weil du hast ja nichts mehr erwähnt, was danach in Richtung Tischtennis kam. Hast du dann einfach die Lust daran verloren? Oder warum nicht dann irgendwie dieses, nö, ich bin dann Verein eingetreten, habe dann weitergemacht, wollte...
2: Ich glaube, das war stark, hat das Zusammenhang mit dem Verein, auch mit der Trainerin. Ich hatte in der ganzen Zeit immer eine Trainerin, die sich ja auch eingesetzt hat für alle, die das auch sehr viele Jahre gemacht hat und sehr gerne gemacht hat. Und dann einfach weggezogen irgendwann mal und dann war das nicht mehr so wichtig.
0: Bereut man das manchmal so, wenn man so zurückblickt und sich so sagt, boah, vielleicht wäre ich Tischtennis, vielleicht hätte ich das als Beruf gemacht, Sponsoren, man kann ja, wenn man richtig, richtig erfolgreich ist, ja auch gutes Geld damit verdienen. Denkt man darüber nach oder sagst du, nee, das war immer nur so Spaß nebenbei. Ich habe das nie irgendwie, ich will jetzt nicht sagen ernst genommen, aber ich glaube, du hast schon die Spiele ernst genommen, oder?
2: Also es war, ich habe das nie bereut. Also ich denke mal gerne in die Zeit zurück, aber wenn nie bereut, dass ich das irgendwie nicht ehrgeiziger, sag ich mal, begangen habe. Mein Bruder hatte sogar mehr Talent. Der ist jünger und das war natürlich immer ein großes Problem für mich, wenn ich gegen ihn gespielt habe. Ich wollte natürlich immer mit Punkte spielen. Mein Bruder hat mich immer besiegt und da sind auch mal Schläger geflogen. Er hatte tatsächlich mehr Talent, aber hat es auch nicht geschafft.
0: Ist Tischtennis spielen so wie Fahrradfahren, das verlernt man nie? Oder sagst du, boah, wenn du mich jetzt irgendwie an den Tisch stellen würdest, ich glaube, ich wäre ein bisschen eingerostet?
2: Eingerostet, ja, aber das verlernt man nicht. Und die Grundtechniken, die habe ich schon noch drauf. Ich spiele auch ab und zu noch mal mit einem Kumpel so klassisch auf Schulhöfen. Da stehen ja immer diese Betonplatten und da lassen wir es uns immer gut gehen.
0: Ich wollte gerade fragen, was ist davon übrig geblieben? Welche Spuren dieses Tischtennis sind heute noch in deinem Leben aufzufinden? Das heißt, hast du vielleicht eine Garage, wo eine Tischtennisplatte irgendwie ist? Oder nee, eigentlich nicht, ne? Nur noch auf irgendwelchen Höfen draußen, Outdoor.
2: Ja, genau. Genau, also Outdoor ab und zu mal verabreden und dann eine Runde spielen, das macht immer noch sehr viel Spaß.
0: Verfolgst du das professionelle Tischtennis im Fernsehen?
2: Ja, natürlich. Und das war für mich natürlich sehr traurig, wo jetzt Timo Boll letztes Jahr seinen Abschied gegeben hat und der ja quasi Tischtennis Deutschland geprägt hat über viele, viele Jahre. Das ist schon ein Einschnitt gewesen. Ne? Und mal gucken, wer jetzt dann sein Erbe übernehmen wird.
0: Es ist interessant, dass selbst wenn man mit Sport wenig zu tun hat, diese großen Namen bekommt man dann trotzdem am Rande mit, dass da was gerade passiert. Finde ich voll interessant.
2: Ja, ich finde es eher auch interessant, dass Timo Boll, obwohl es ein Deutscher ist, zum Beispiel in China einfach ein Megastar ist und noch viel, viel bekannter als in seinem Heimatland. Irgendwie ein bisschen traurig, aber auch kurios und sehr interessant. Teilweise haben sogar Chinesen, man will es nicht glauben, das Mutterland quasi des Tischtennis, die Technik des Timo Bolls kopiert. Das ist eigentlich, mehr Ehre geht nicht.
0: Mehr Ehre geht nicht, das stimmt. Das habe ich schon oft gehört, nicht nur bei Sportlern, sondern auch bei Künstlern, dass die einfach da im Ausland manchmal sogar ja, viel größer gefeiert werden als im eigenen Land. Ne? Das ist schon irgendwie kurios. Aber da denke ich mir so, weißt du, wir machen es doch teilweise ähnlich. Also wir feiern ja auch irgendwie, sobald jemand da, ein Künstler aus Amerika singt bei uns, wird er mehr gefeiert wie ein eigener Künstler.
2: Das ist so mein Eindruck. Das mag sein, dass es hier und da so ist, ja. Also schwer zu sagen, ich kann das nur bei Sportlern ab und zu mal nachvollziehen. Mit der Musik ist immer, weiß man wirklich nicht, wie ist das in den Charts jetzt, gerade in Amerika oder England oder hier, je nachdem, wo der Künstler herkommt. Aber in dem speziellen Fall, es ist halt wirklich so, dass es ein Megastar ist oder war in China. Gut, den kennt immer noch jedes Kind wahrscheinlich. Ja, und Michel, das muss man erstmal schaffen.
0: Der erste Gedanke, der mir sofort in den Kopf kam, aber ich wollte es mir aufheben für jetzt, als du gesagt hast, Tischtennis, habe ich gedacht, boah, der Michel, der war bestimmt vor ein paar Wochen bei Marty Supreme im Kino.
2: Ich habe von dem Film gehört, aber leider hat unser Kino den Film nicht gespielt, weil es ein relativ kleines Kino ist. Und deswegen habe ich noch nicht gesehen, warte aber darauf, dass ich ihn streamen kann.
0: Also ist das was dich also auch reizt? Ne? Du willst dann schon irgendwie, da geht es hier um ein Tischtennisspiel, dann denkt man sich so, das muss man gesehen haben, wenn man schon mit Tischtennis eine Verbindung hat.
2: Ja, auf jeden Fall. Und auch da hat ja der Timo Boll mitgewirkt, als Trainer quasi vom Schauspieler.
0: Und da schließt sich der Kreis wieder. Okay, ich merke schon. Sehr gut. Michel, noch eine Frage, die versuche ich jedenfalls heute jedem zu stellen. Was würdest du sagen? Wie schwer ist es im fortgeschrittenen Alter, so würde ich mich bezeichnen, wie schwer ist es da eine Sportart zu erlernen, wie beispielsweise Tischtennis? Würdest du sagen, boah, kannst du vergessen, je älter du wirst, um dann in irgendeinem Sport erfolgreich zu werden, musst du schon sehr früh anfangen. Die Scouts beginnen ja teilweise schon im Kindergarten irgendwie Ausschau zu halten. Also, ja.
2: Also ich glaube, Tischtennis ist ein sehr, sehr technischer Sport, wo man wirklich sich reinfuchsen muss. Und wo ich glaube, dass es im hohen Alter, wo ja der Bewegungsapparat schon nicht mehr ganz so agil ist, wirklich schwer werden kann. Ist, glaube ich, wirklich hilfreich, dass man schon die Bewegungsabläufe drauf hat, um da wirklich gut zu sein. Ich glaube, dass der andere Sport an sich eher vereignet. Also das rein von gefühlstechnisch würde ich sagen, zum Beispiel auch sogar, dass sich Tennis besser eignen könnte, weil die Bewegungen etwas grober sind und man nicht so viel mit Schnitt arbeitet und das auch nicht so schnell ist. Ich glaube, Tischtennis ist tatsächlich schwer im Alter noch auf hohem Level zu spielen.
0: Das ist interessant, weil ich habe es eher andersrum wahrgenommen. Du bist ja jemand, der das aktiv gespielt hat. Deswegen, ich habe immer gedacht, so Tischtennis ist so die kleinere Version von Tennis.
2: Ja, aber es ist aber auch schwer für mich, natürlich sich da reinzudenken, für jemanden, der noch gar nicht Tischtennis spielt und jetzt vielleicht in meinem Alter anfangen würde.
0: Ja, genau.
2: Wirklich schwierig, ja. Also bei mir ist noch so die Besonderheit, dass ich Tischtennis links spiele und Tennis rechts.
0: Ey, das ist krass. Die Frage wollte ich dir gerade stellen. Mit welcher Hand spielst du? Du bist links, bist du Linkshänder?
2: Ich bin Linkshänder, ja.
0: Ich auch. Ach, wie schön. Ich fange jetzt mit Tischtennis an.
2: Wobei ich, also schneiden mit der Schere, das mache ich komischerweise rechts. Und aber viele Sachen, die Kraft benötigen, mit rechts und eher die Feinmotorik bei links, aber also bei den meisten Sachen.
0: Das ist interessant. Ja, da gibt es große Unterschiede. Michel, vielen Dank für deinen Anruf. Dir alles Gute. Bis bald.
2: Sehr gerne. Vielen Dank.
0: Mach's gut. Und ciao.
2: Einen schönen Abend noch. Tschüss.
0: So, im Moment nur eine Leitung frei, aber keine Sorge, das hat nichts zu bedeuten. Deswegen ruft bitte weiterhin an. Es kann immer sein, dass jemand mich nicht hört oder wie vorhin das Mikro aus hat. Probiert's also. Heute das Thema, meine größten sportlichen Erfolge. Worauf seid ihr bis heute stolz? Erzählt es mir. Am längsten wartet jemand mit der Endziffer 83. Hallo.
3: Hallo.
0: Hallo, wer da?
3: Hallo, hier ist Hermann Josef.
0: Hallo Hermann Josef, ich höre dich leider sehr schlecht. Es ist sehr, sehr laut bei dir im Hintergrund.
3: Ist das jetzt besser?
0: Nee, immer noch sehr laut.
3: Ich bin im Auto.
0: Dann bleib mal dran, vielleicht kriegen wir später eine bessere Verbindung zu dir. Nicht auflegen. Wir gucken mal, wen wir in der nächsten Leitung haben. Mit der 96, hallo.
4: Hallo, schönen guten Tag, hier ist der Jamie.
0: Jamie, woher bist du?
4: Ich wohne zurzeit in Düren.
0: Düren?
4: Ja, in Düren.
0: Schön, dass du da bist, Jamie. Ich bin Daniel. Um welchen Sport dreht es sich bei dir?
4: Bei mir dreht es sich um Turnen.
0: Turnen? Oh, okay.
4: Ja, ich war ein sehr, sehr guter Turner. Ich bin 4-mal hintereinander Vereinsmeister geworden.
0: 4-mal Vereinsmeister? Wann hast du angefangen mit Turnen? In welchem Alter?
4: Mit 5.
0: Mit 5 schon? Okay.
4: Ja.
0: Und du hast aufgehört, weil du sagst, ich war. Das heißt, du spielst, ja, du turnst nicht mehr.
4: Ja, weil ich umgezogen bin.
0: Okay, was spricht dagegen, da wo man jetzt umgezogen ist, weiterzumachen?
4: Weil ich habe zurzeit keine Zeit mehr dafür.
0: Okay, wie alt bist du jetzt?
4: Ich bin jetzt 16.
0: 16 bist du jetzt? Ah, okay. Hast du aber lange durchgezogen? 11 Jahre, ne? Oder wie viel? Nee, mit 5 hast du angefangen. Doch, mit 5, ne?
4: Mit 5 habe ich angefangen beim Kinderturnen.
0: Ja. Fehlt es dir heute?
4: Ja, auf jeden Fall.
0: Jetzt musst du mich immer korrigieren. Ich werde viele dumme Fragen stellen heute, generell, an alle, die Sport machen, weil ich mich zwar für interessiere, aber auch nicht immer alles weiß. Und manchmal weiß ich es auch und tue so, als ob ich es nicht weiß. Aber ist es nicht so, dass beim Turnen das schon ein unglaublich körperintensives Sport ist, weil man das eigene Gewicht muss man ja tragen, ne? Korrigiere mich, wenn ich falsch liege, dass du mit den Händen da auch so halten musst. Und das soll ja stark auf die Gelenke gehen. Und ich habe mich immer gefragt, ist das schlau, gerade bei so jungen Menschen schon mit Turnen zu beginnen, also mit diesem intensiven Leistungsturnen?
4: Ja, also das ist, wenn man jung anfängt, ist das schlauer, als wenn man als Erwachsener anfängt. Weil dann sind die Gelenke auch noch stabiler als bei etwas älteren Leuten.
0: Also je jünger man anfängt, desto besser eigentlich für den Körper.
4: Ja, genau. Ja.
0: Aber ich habe schon so oft gehört von Turnern, die mir dann gesagt haben, so, ja, du, ich mache das jetzt seit 10, 20 Jahren und ich habe mir da Gelenke kaputt gemacht oder die sind dann irgendwie so wie nennt man das denn so? Abgenutzt? Nee, nicht abgenutzt, aber du weißt vielleicht, was ich meine.
4: Ja, ich weiß, was du meinst.
0: Ich glaube jetzt nicht, verkalkt ist, glaube ich, der falsche Begriff, glaube ich.
4: Verletzt, sowas.
0: Ja. Hast du da Erfahrung gemacht, dass du sagst, ja, ich habe da schon öfters mal gemerkt, ich habe Schmerzen in den Armen bekommen, Schultern, Probleme, Rückenprobleme, Knieprobleme und musste da schon mit 14, 15 zum Orthopäden oder gar nicht?
4: Nee, ich hatte manchmal Schulterschmerzen nach dem Training oder nach den ganzen Wettkämpfen, aber jetzt nicht, dass es extrem ist.
0: Okay. So, jetzt hast du aufgehört, hast du wann?
4: Letztes Jahr.
0: Okay, also noch gar nicht so lange her. Also hast du es gut 10 Jahre lang quasi gemacht.
4: Jetzt, ja, genau.
0: Jetzt sagst du, jetzt gibt es nicht mehr die Möglichkeit, bei mir vor Ort damit weiterzumachen. Heißt das auch, dass du jetzt gar nichts Sportliches mehr machst? Oder sagst du, nee, ich habe gemerkt, ich brauche das, mir fehlt sonst was. Ich mache jetzt zu Hause Calisthenics oder so, also Training mit eigenem Körpergewicht oder irgendwas, wo ich mich da hochziehen kann, wo ich was machen kann? Oder ist es jetzt wirklich so, dass du sagst, nee, kein Bock mehr?
4: Also sagen wir es so, ich war 10 Jahre dann in der Pflegefamilie, dann bin ich in den Zirkus gezogen und hier mache ich auf jeden Fall noch Sport. Hier trainiere ich auch mit Hunden.
0: Wie Zirkus?
4: Zirkus.
0: Deine Pflegefamilie ist eine Zirkusfamilie?
4: Ja, genau.
0: Und ihr seid unterwegs durch Deutschland quasi?
4: Nee, durch NRW.
0: Durch NRW? Ach, das ist ja krass. Das ist ja verrückt. Du bist jetzt wie lange schon bei denen? Seit
4: 4 Jahren.
0: Okay. Wie war das so für dich zu erfahren, so, ja, wir haben jetzt eine Pflegefamilie für dich und übrigens, die sind, ist eine Zirkusfamilie. Hast du dann gesagt, boah, geil, freue ich mich voll? Oder hast du dir gedacht, was erwartet mich
4: da? Also erstmal hatte ich ein bisschen Angst, aber das war in den nächsten Tagen war das dann super cool. Wir haben auch ganz, ganz viele Tiere.
0: Ja, okay. Und hast du dir denn nicht gedacht, so, also ich denke mir gerade so, naja, guck mal, da haben wir einen jungen Mann, der turnt. Das passt ja auch irgendwie, habe ich mir jetzt fast schon gedacht. So, da kann man vielleicht irgendwie dann so reinwachsen, hat dann vielleicht irgendwelche Shows auch, könnte ich mir voll gut vorstellen. Oder sagst du, nee, das ist jetzt nicht so mein Ziel?
4: Ja, genau. Also ich bin gerne sportlich.
0: Ja, und hast du vor, dann auch im Zirkus dann eine Trapezshow zu haben oder irgendwie sowas in der Richtung? Weil da gibt es ja auch viele Turner, viele sehr sportlichen Shows und Teile der Show.
4: Ja, noch bin ich mit die Hunde am Üben, dass die Hundeshow perfekt klappt. Und wenn ich das perfekt hinbekommen habe, dann gucke ich, dass ich noch was Artistik mache.
0: Also du hast da auch schon die ersten kleinen Auftritte mit der Hundeshow, oder wie?
4: Ja, genau. Ich mache auch einen Flickflack rein, mache ich noch einen Salto, ja.
0: Nicht schlecht. Jamie, darf ich fragen, wie heißt euer Zirkus?
4: Wir sind Melodies Zirkusland.
0: Na, sehr gut. Wenn der mal bei mir in der Gegend ist, schaue ich mal vorbei. Jamie, ich wünsche dir weiterhin viel Erfolg. Alles Gute für deine Zukunft.
4: Vielen Dank. Ihnen
0: Bis
4: auch.
0: Bald. Tschüss, mach's gut. Tschüss. So, danke dir auch. Und ihr könnt anrufen vom Handy, vom Festnetz, die Nummer zu mir. Wir sind aber dran mit der Endziffer 83. Hallo, wer da woher?
5: Hallo?
0: 83, ja, hallo, wer da?
5: Hier ist Hermann Josef.
0: Jetzt höre ich dich besser, Hermann Josef. Grüß dich. Schön. Ja. Viel besser.
5: Gut.
0: Hermann,
5: wunderbar.
0: Aus welcher Ecke rufst du an? Und wo kommst du her? Aus welcher Ecke?
5: Also ich komme aus Waghäusel.
0: Das kennen wir.
5: Das ist bei Heidelberg.
0: Ja, das kennen wir.
5: Ja.
0: Schön, dass du da bist. Um welchen Sport dreht es sich bei dir?
5: Also, bei mir ist Folgendes. In jungen Jahren war ich total unsportlich. Die Bundesjugendspiele waren für mich eine Katastrophe. Und die Schulnoten waren auch schlecht im Sport. Das war also alles schwierig. Und als ich 17 Jahre alt war, da hatte ich die Gelegenheit, mal auf ein Berglager mitzufahren. Und das war für mich etwas ganz Neues. Und das ist für mich zum totalen Schlüsselerlebnis geworden.
0: Was ist ein Berglager?
5: Das ist ein Camp auf einer Hochalm, und wo man zum Bergsteigen geht. Mhm. Das war für mich also zunächst einmal eigentlich ein Ding der Unmöglichkeit, dass ich Bergsteigen gehe.
0: Warum?
5: Und allein schon, ich war damals erstmal total unsportlich, konnte mir es überhaupt nicht vorstellen. Und ich bin da einfach mitgefahren, weil Freunde mich eingeladen haben. Und allein schon die Fahrt war was ganz Besonderes. In Innsbruck unter der Martinswand durch und dann die alte Brenner Bundesstraße. Das war damals meine größte Fahrt, die ich jemals gemacht habe. Und dann kamen wir runter auf der italienischen Seite, sind ins Vilnöstal eingebogen und in Richtung der Geißlerspitzen gefahren. Und nach einer Kurve hat sich ein gewaltiges Bergpanorama aufgetan. Und ich war einfach überwältigt. Und dann kam der spontane Gedanke, da möchte ich mal hoch. Dann waren wir also in diesem Camp und da waren viele junge Leute, die waren so bergbegeistert und sportlich und so. Und die haben dann das Portoyoch durchgegangen, die haben die Sella-Türme bestiegen, die waren auf der Fünf-Fingerspitze. Und ich war da unten und habe da sehnsuchtsvoll hochgeguckt mit dem Wissen, das schaffe ich nicht. Mhm. Aber das waren so 14 Tage ungefähr, die da Zeit war. Und in diesen 14 Tagen, da hat sich's bei mir dann durchgesetzt. Stell dich nicht so an und zack, zack, jetzt geht's los und so. Und schließlich habe ich es gewagt mit einer kleinen Gruppe. Wir sind losgegangen über den Munkelweg und dann sind wir hochgestiegen zu der Mittagsscharte. Das war eigentlich nur steil, da waren keine Felsen. Und das war halt anstrengend, aber jetzt geht's los. Jetzt stell dich nicht so blöd an. Und schließlich war ich oben, 2700 Meter. Dann ging es auf der anderen Seite wieder runter und dann ging es erst recht hoch über so einen Klettersteg und schließlich war ich auf dem Gipfel vom Sassrigais. Und noch 14 Tage vorher hätte ich gedacht, das schaffe ich nie. Für mich war das eines der großen Schlüsselerlebnisse meines Lebens. Ich bin später öfters in die Berge gegangen. Mhm. Mein höchstes war bis jetzt das Bieshorn in der Schweiz. Das ist ein bisschen über 4000 Meter. Mhm. Und natürlich hätte ich den Traum gehabt, die sieben Summits zu besteigen. Aber das ist natürlich ein bisschen zu viel gedacht. Aber einen habe ich geschafft. Den Mount Kosciuszko. Das ist der höchste Berg Australiens. Ungefähr 2100 Meter hoch. Aber von diesen Bergen ist bei uns in Europa fast nichts bekannt. So in den blauen Bergen zwischen Sydney und Melbourne, da gibt es ein Gebiet, das ist das kälteste Gebiet Australiens. Und da hat es durchaus mal 10, 12 Grad minus und viel Schnee. Da könnten durchaus mal Winterolympiade stattfinden, nur halt in der Zeit verstellt. Das ist nicht wie bei uns im Dezember, sondern halt dann im Juni, Juli, August. Und wenn die bei uns hier Weihnachten feiern, haben die es da unten 30 Grad Wärme. Und deswegen wird da unten dann Weihnachten nachgefeiert, sozusagen am 24. Juni. Aber das nur am Rande. Aus diesem ersten Erlebnis heraus, das hat mich einfach total herausgehoben und hat mir irgendwie eine neue Lebensqualität erschlossen. Und von daher ist eigentlich diese Erfahrung eine der ganz großen Erfahrungen meines Lebens geblieben. Da war kein 100-Meter-Lauf, da war kein Hochsprung oder irgend so etwas. Bei mir waren es die Berge. Und das ist bis heute meine große Kostbarkeit.
0: Den ersten, wie alt warst du damals? Den ersten?
5: Damals war ich 17.
0: Ah, okay. Und das war der, bei dem du gesagt hast, ich hätte nicht gedacht, dass ich das bewältige, ne? Das war die Geschichte.
5: Genau.
0: Okay. Ja. Jetzt muss ich sagen, ich finde, Berge faszinierend, ich finde sie wunderschön und finde auch das Bergsteigen unglaublich spannend. Was du mir aber erklären musst, ist, was ist der Reiz darin für dich persönlich? Ist es mehr als nur die Faszination? Was ist das, warum man sagt, ich muss den besteigen? Weil diesen Drang, ich muss den besteigen, das ist etwas, was ich mir beweisen will, den habe ich nicht. Ich will ihn aber verstehen, woher der kommt.
5: Also den Drang, das zu müssen, den habe ich eigentlich auch nicht gehabt. Und den habe ich eigentlich auch bis heute nicht. Sondern das war eigentlich eher, wo du davor stehst, dieses Panorama aufgeht. Das war einfach sowas von doch bis heute nicht. Sondern das war eigentlich eher, wo du

0: an Landschaftsmalerei zu machen. Und das geht eigentlich auch auf die Berge zurück. Und mein erstes Motiv, das waren natürlich immer die Geißlerspitzen.
1: Und was unterscheidet, also verstehe ich voll, man kommt da oben an, man sieht die ganze Landschaft, man sieht sie ja schon während man am Aufsteigen ist, ne, dass man da das alles so richtig genießen kann. Aber trotzdem, wenn du jetzt da oben ankommst, du siehst, dass du genießt das, ich wahrscheinlich auch, der Unterschied ist zu mir, ich bin mit der Seilbahn hochgefahren und genieße die Aussicht ohne körperliche Anstrengung. Was macht für dich den Unterschied? Also für dich ist es nicht dasselbe, wenn du mit der Seilbahn hochgefahren wärst, wäre es nicht dasselbe, wie wenn du es selber hochgelaufen wärst, oder?
0: Das sind große Unterschiede. Seilbahn ist wunderschön, aber irgendwo allein doch auch die Anstrengung und dass ich mir das erarbeitet habe. Und dann kann ich da oben stehen, dann habe ich mein Schüttelbrot und meinen Schinken dabei und das ist einfach dann ein Hochgenuss. Und es tut sich eigentlich das ganze Panorama vor dir auf, du hast eine riesen Aussicht und das ist vom Klima her ganz anders, wenn die Frische von dem Wind dann an dir vorbeizieht und die schwarzen Dohlen, die da um den Berggipfel herumfliegen und so. Das ist einfach eine einmalige, fantastische Atmosphäre.
1: Das heißt, es ist die Belohnung für die körperliche Anstrengung.
0: Ja.
1: Würdest du auch sagen, wenn man diese Belohnung hat, dann oder bekommt, die bekommt man automatisch, wenn man oben ankommt, ja, der Körper streut quasi Glücksgefühle aus und die würdest du niemals in derselben Intensität verspüren, wenn du einfach nur hochgefahren bist mit der Seilbahn?
0: Ja, das können wir schon sagen. Das ist dann schon, also Seilbahn, das ist, ja, das ist irgendwie geschenkt. Und das andere, das ist sich erarbeitet, das ist sich das eigentlich auch erobert. So. Und das ist einfach ganz was anderes. Das ist so ähnlich, wie wenn du wanderst oder Auto fährst. Autofahren ist schön, geht viel schneller, aber das Erlebnis des Wanderns und des ganzen auch Aufstieggenießens und selbst die vielen Kleinigkeiten am Weg und das ganze Klima und so, das kriegst du halt nur mit, wenn du dich denn dann auch wirklich aussetzt.
1: Spielt für dich auch der Nervenkitzel eine Rolle? Ich meine, man hört ja immer wieder auch von Fällen, wo es generell ist es ja auch ein gefährlicher Sport, sage ich mal. Oder er kann gefährlich werden. Spielt das mit eine Rolle? Ist das so ein bisschen Nervenkitzel, dieses zu wissen, ich hänge jetzt hier nur an der Kette, an dem Seil oder so? Oder sagst du, nein, also ich brauche keinen Kick in der Form, dass ich sage, ich bin hier in der Luft und ich bin nur einen Schritt vom Schlimmsten entfernt?
0: Also der Kick, der spielt für mich oder hat für mich eigentlich nie groß eine Rolle gespielt. Und sag mal so gefährliche Felswände und so, das habe ich eigentlich auch nie groß in Angriff genommen. Sondern das, was ich da gemacht habe, das ist für mich eigentlich eher wie ein großer Dauerlauf gewesen. Und wo man da also Kondition haben muss und dann vielleicht auch über viele Kilometer oder über viele Stunden unterwegs ist. Aber diese Klettersteige und so, das war für mich eigentlich eher nicht so schwierig. Und da hat man sich natürlich dann auch gleich entsprechend gesichert. Also so Geschichten, wo es dann wirklich heikel wird, die habe ich weniger in Angriff genommen. Für mich war das dann eigentlich eher so eine Art Ausdauersport. Und mir ging es mehr um die Schönheit, was da alles so erlebt werden kann. Oder auch, wenn es zum Beispiel um den Großraum Mineralien geht, da kannst du da ganz schön was sehen, was da so an unterschiedlichen Steinen ist und so. Und wenn du aus der Schutthalde rauskommst und sich rechts und links die Felswände auftun und so, das ist einfach schön.
1: 4000 Meter war der größte Berg, den du bestiegen bist, ne?
0: Der war ungefähr 4100.
1: Wie lange braucht man oder wie lange hast du dafür gebraucht?
0: Also das war auch eine Tagestour. Da sind wir früh um 4:30 los in so einer Hütte und sind dann da hoch. Und das war auch ein Stück weit Weg über den Gletscher. Das war allerdings jetzt nicht so was Extremes im es gibt ja

0: was weiß ich, so mit Gletscherspalten und sehr steilen Hängen und sowas. Das, was ich da gemacht habe, das war eigentlich auch eine Tour, die eher, also jedermanns Tour kann man in dieser Höhe nicht mehr sagen, aber das ist so etwas, was du, wenn du einigermaßen beieinander bist, noch bewältigen kannst.
1: Ich dachte tatsächlich immer, auch so schon so bei 4000 Metern, dass da immer so, ja, so Stationen angelegt werden, dass man sagt, ja, wir laufen heute nur so und so viel Meter, dann nehmen wir uns ein Zelt, da wird dann erstmal übernachtet, ein bisschen gegrillt, dann gehen wir wieder am nächsten Tag ein bisschen und dann wird das so aufgeteilt. Ich bin gerade überrascht, dass das alles in einem Tag erledigt war.
0: Ja, also hier war die Hütte und von der Hütte ausgehend war das also von morgens früh los und abends dann zurückgekommen. Und sowas musste er im Juni machen. Also Oktober, November oder so ist dann schon schlecht, weil es da so früh dunkel wird. Man muss ja die Helligkeit ausnutzen sozusagen. Mhm. Und je später man im Jahr ist oder je früher man im Jahr ist, ist es dann auch ein bisschen schlecht von Winter und Temperatur und so. Das ist also eher was für den Hochsommer.
1: Was findest du persönlich körperlich anstrengender, den Aufstieg oder den Abstieg?
0: Den Aufstieg, eindeutig. Und ich muss auch sagen, heute, das ist ja alles schon ein paar Jahre her, ich bin mir nicht sicher, ob ich es heute schaffen würde. Also inzwischen sind die Berge ein bisschen niedriger geworden für mich.
1: Ach so, die du dir vornimmst quasi, die du in Erwägung ziehst quasi. Was wäre jetzt unabhängig von deiner körperlichen Verfassung der Traum? Welcher Berg, sagst du, das wäre doch wirklich ein Lebenstraum?
0: Also da waren schon viele und ich habe in früheren Jahren viele Bücher gelesen und habe also in meinen Gedanken viele Weltreisen gemacht. Und was mir immer vor Augen geschwärmt ist, das war die Karstensspitze. Das ist in Indonesien der höchste Berg. Aber das war natürlich ein ferner Traum, der auch nie in die Nähe gerückt ist. Aber ich habe mir das halt angeschaut und ich habe in meiner Jugend mir eigentlich viele Bücher über die Berge dann auch schenken lassen und so. Und dann habe ich mir so meine schönsten rausgesucht. Und an dem habe ich oft drum geträumt. Da kann ich mich noch gut dran erinnern. Aber ich bin nie in die Nähe gekommen.
1: Gibt es, wenn ich jetzt bei dir zu Hause wäre, gibt es da irgendwo so ein Regal oder so, wo diese Bilder zu sehen sind, von wo du an der Spitze stehst? Oder sagst du, nein, das habe ich jetzt nicht irgendwo in mein Wohnzimmer an die Wand gemacht?
0: Nee, also das habe ich jetzt weniger. Ich habe durchaus aber eine kleine Bibliothek, wo auch Verschiedenstes über die Berge drin ist und über den Alpenverein und über die Dolomiten und auch über verschiedene andere Themen. Und mir war eigentlich immer mal auch ganz wichtig, so diese Erstbesteigungsbeschreibung von der Eiger Nordwand und von verschiedenen anderen ähnlichen, wobei ich dazu sagen muss, zu diesen Größenordnungen bin ich nie vorgedrungen.
1: Mhm. Trotzdem schön. Hermann Josef, vielen Dank für deinen Anruf. Dir einen schönen Abend und alles Gute.
0: Ja, danke. Ebenso.
1: Bis bald.
0: Alles Gute.
1: Tschüss.
0: Ja, tschüss.
1: Wir sprechen heute über eure größten sportlichen Erfolge. Und ich bin sehr gespannt, sie zu hören. Fand das gerade sehr spannend. Und bin neugierig zu hören, was ihr schon alles so gemacht habt. Kerstin würde gerne mal jemanden hören, der über Karate und Kung Fu spricht. Noch hat sich keiner gemeldet, aber es ist ja auch noch reichlich Zeit. Die Nummer zu mir ins Studio und vielleicht gerade der Hinweis, weil ich bemerke das gerade hier auf meinem Bildschirm. Viele rufen an. Sobald sie dann in der Leitung sind, legen sie wieder auf. Also vielleicht für euch als Hinweis, wenn ihr das erste Mal hier anruft, ihr kennt es wahrscheinlich nicht, dann klingelt es erstmal logischerweise. Ihr hört den Rufton und dann einfach dranbleiben, bis ihr plötzlich das Radioprogramm hört. Dann seid ihr in der Warteschleife. Dann solltet ihr auf jeden Fall euch bereithalten. Schaut euch mal eure Nummer genauer an. Die letzten beiden Ziffern eurer Nummer sind das Erkennungszeichen, dass ich euch meine. Sollte ich mit euch noch nicht gesprochen haben oder sollte euer Name nicht hier auf dem Bildschirm auftauchen. Also mit anderen Worten, wenn es im Telefon klingelt, dann seid ihr noch nicht drin, aber sobald ihr das Radioprogramm hört in eurem Telefon, dann seid ihr durchgekommen und dann einfach warten. Jetzt gehen wir in die nächste Leitung, wen haben wir dran mit der Endziffer 33. Hallo, wer da?
2: Hallo, grüß dich, hier ist der Alexander, wir hatten schon mal das Vergnügen. Grüß dich, Daniel.
1: Hallo Alexander, woher nochmal, aus welcher Ecke?
2: Rheinland-Pfalz, Pirmasens.
1: Okay, Pirmasens, schön. So Alexander, ja. Um welchen Sport dreht sich es bei dir?
2: Ja. Also, ich habe jetzt eine ganze Zeit lang mal zugehört und dachte, soll ich anrufen oder nicht? Gut, ich bin eigentlich schon seit vielen Jahren Marathonläufer. So.
1: Cool.
2: Und Sport, ja, und sportliche Erfolge versteht man ja eigentlich, sage ich jetzt mal, Urkunde, Medaille, Pokale, dachte ich viele Jahre auch. Mhm. Aber das ist ein Irrglaube. Mhm. Und zwar war bei mir der sportliche Erfolg nach meinem sportlichen Ausfall Zeckenbiss. So. Also mich hatte eine Zecke erwischt, vor 4 Jahren war das ungefähr gewesen. Und die hat mich dann von 100 auf 0 zurückgeworfen. Und zwar komplett, mein komplettes Sportprogramm dahin war teilweise gelähmt. Ist jetzt kein Scherz. Und ja, am Anfang wusste man nicht, was ist es. Die Ärztin hat es über das Blutbild herausgefunden. Kommen Sie, ich muss mit Ihnen reden. So. Sie hatten Borreliose. Mhm. Hat sie eine Zecke gebissen. Ja, und dann hat sie mich aufgeklärt. Es gibt ja 3 Stufen. Ich habe Stufe 2, mich hat Stufe 2 erwischt. Heißt, Fingergelenke, Handgelenke, Ellenbogengelenke, Knie, Wade, Oberschenkel, war der Virus drin.
1: Was heißt, Stufe 2 hat dich erwischt? Hat dich Stufe 2 erwischt oder hast du das die ganze Zeit nicht bemerkt, sodass aus Stufe 1 Stufe 2 wurde?
2: So wie es den Anschein hatte, wurde da Stufe 2 draus. Dann irgendwann brach ich im Studio auf einmal zusammen und ich bin einfach zusammengeklappt mit den ganzen Gewichten, mhm, und dachte, was ist jetzt los? Ich kam nicht mehr hoch. Wurde von 3 Trainern die Stufen hinaufgetragen. Ich konnte mich nicht mehr bewegen. Da ging gar nichts mehr. Ich hatte tierische Schmerzen bis zum geht nicht mehr. Kann man sich gar nicht vorstellen. So ein kleines Tier, was das anstellen kann.
1: Moment mal, aber zu diesem Zeitpunkt wusstest du noch gar nicht, dass du einen Zeckenbiss hattest, oder? Der war unbemerkt.
2: Nein, da war unbemerkt. Man hat nichts gesehen. Normalerweise sieht man ja eine Bisswunde,
1: genau,
2: wie auch immer.
1: Und diese ringförmigen Rötungen, die, ne, die es da gibt, ja.
2: Richtig, die Ästin ging davon aus, es müsste eine Babyzecke gewesen sein, die stechen nur, aber beißen nicht, war ihre Vermutung. So, um das Ganze jetzt mal abzukürzen, ja, starkes Antibiotikum über 14 Tage lang, dass die Entzündung aus dem Körper geht. Ja. Ich konnte mich ja nicht bewegen, war zu Hause alleine, ich bin ja alleine, bin auf die Toilette gekrabbelt sozusagen. Ich musste ja kriechen, ich konnte nicht laufen, gar nichts mehr. So, und dann wollten sie mich auf Medikamente einstellen, nachdem die Entzündung raus war aus dem Körper. Und da sagte ich zu meiner Ärztin, nein, ich bekomme das wieder mit dem Sport hin. Ich möchte keine Medikamente nehmen, ich mache das mit dem Sport. Hat sie mir nicht geglaubt. Gut, ich habe 1 Jahr, 6 Monate unter Schmerzen trainiert. Ich hatte in den ganzen Gelenken Schmerzen, dicke Arme. Und nach diesem 1 Jahr, 6 Monate konnte ich wieder einigermaßen laufen, mich wieder ein bisschen bewegen und habe damit natürlich weitergemacht.
1: Kurze Zwischenfrage dazu. Du hast ja mit der Ärztin darüber auch gesprochen, ne? Hat sie dir davon abgeraten und gesagt, sie belasten hier durch den Sport ihren Körper, der gerade geschwächt ist, und sie tun ihm eigentlich gerade keinen Gefallen? Oder hat sie gesagt, das ist vielleicht sogar gar nicht mal so verkehrt, das ist vernünftig, hier Muskulatur wieder aufzubauen und so weiter? Also, was war der Rat der Ärztin?
2: Also, der Rat der Ärztin war auf beiden Seiten, was du jetzt gerade erwähnt hast. Auf der einen Seite hat sie mir abgeraten, auf der einen Seite, da sie mich ja kennt und ich im Sport sehr verbissen bin, mach sachte, mach langsam, ganz, ganz kleine Schritte, aber auf eigene Verantwortung. Das habe ich dann natürlich auch gemacht, kleine Schritte, sehr kleine Schritte gemacht. Also meistens 10 Minuten, manchmal 20 Minuten, je nachdem, wie es ging. Und nach dieser Zeit war ich dann in Anführungszeichen wieder soweit, habe aber allerdings einen Fehler gemacht. 6 Monate später habe ich mich dann angemeldet wieder für den großen Marathonlauf. Großer Fehler. War noch nicht fit. Ab Kilometer 37 bin ich zusammengebrochen. Hat alles zugemacht, die Gelenke. Alles dicht, ging nichts mehr. Trainer musste mich nach Hause fahren mit dem Auto. Dann habe ich weiter trainiert und weiter trainiert. Und im alten Jahr habe ich mich dann angemeldet für den Halben, um rauszufinden, bin ich jetzt wieder so weit oder nicht. Habe den Halben gemacht, habe ihn geschafft. Und jetzt kommt mein Erfolg, was das angeht. Es wurde eine Challenge ausgerufen am Fluss vom Halbmarathon. Wer Interesse hat, unter professioneller Anleitung, Trainer, Trainingsplan, sich trainieren zu lassen, für jetzt im September den ganzen Marathon zu laufen. Und da habe ich natürlich ja gesagt. Ich bin also im Training drin jetzt bis im September und ich merke, es wird immer besser. Es wird immer besser. Die Schmerzen sind so gut wie weg, aber, jetzt kommt das große Aber, die Polyrose bleibt ja. Das heißt, die Ausfälle bleiben ja, aber die sind nicht mehr so wie vor dieser ganzen Sache, nicht mehr so groß. Ab und zu kommen die Ausfälle noch, wenn ich 2-3 Tage keinen Sport mache, dann pup, fällt mir die Tasse aus der Hand oder mir fällt die Gabel aus der Hand, meine Hände fangen an zu zittern. Mhm. Und wenn ich dann aber wieder im Sport drin bin, mache meine Aktivitäten, komischerweise, so blöd sich das anhört, ist das weg. Ja, nur wenn ich 2-3 Tage Pause mache, nicht schon wieder. Es fällt mir wieder eine Tasse aus der Hand. Mir fällt ein Teller aus der Hand.
1: Musst du oder solltest du irgendwelche Medikamente nehmen, damit sich dies, damit das irgendwie eingedämmt bleibt? Oder ist das so, dass das jetzt weder mehr noch weniger wird?
2: Genau das ist auch das, was die jetzt mir von Anfang an ja vorgeschlagen hat. Sie wollte es mit Medikamenten behandeln. Ich habe es abgelehnt, weil ich zu ihr sagte, wenn ich jetzt Medikamente nehme, jedes Medikament ist ja eigentlich auch für den Körper irgendwann auf langer Sicht Gift. Ich will es mit dem Sport weiter versuchen. Ich bleibe dabei. Ich bin ja jetzt im 11. Jahr Sportler und davon auch 11 Jahre schon Marathonläufer. Ich bin mit 40 dazugekommen, jetzt bin ich 51. Und ich merke, der Sport bringt was, wenn man es in Maß und Ziel macht, also nicht übertreibt. Wie so mancher, das weiß man ja. Ne? Man muss immer in Maßen ziehen, man muss seinen Körper kennen, man muss auf ihn hören, was sagt er mir jetzt gerade. Ich habe auch Phasen drin, da muss ich das Lauftraining abbrechen. Da kann ich nicht trainieren. Diese Tage habe ich auch und dann lasse ich das einfach sein.
1: Was macht das aber in dem Moment mit dir? Ist das so, dass du sagst, okay, gut, Körper, ich habe verstanden, hier ist jetzt die Grenze? Oder ist es so, dass du dann auch vielleicht so eine innere Wut entwickelt, dass du sagst, ich will das jetzt aber und das ist mir jetzt egal, ob du jetzt Schmerzen hast oder nicht. Also, was macht das mit dir?
2: Ja, das ist richtig. Diese Gedanken habe ich eigentlich jeden Tag, wenn ich im Studio bin. Da habe ich dann schwer dran zu beißen, also schwer dran zu kämpfen und muss mir aber doch zu mir selber sagen, wenn du das jetzt machst, dann kannst du alles andere sein lassen, dann bist du wieder auf Null, dann hat das Ganze nichts gebracht, das Stück für Stück, Stufe für Stufe wieder heranarbeiten. Wie gesagt, ich habe jetzt einen professionellen Trainer. Ich habe auch noch nie, das ist jetzt das erste Mal, dass ich unter Anleitung eines Trainingsplans trainiere, weil ich bin ja normalerweise ein sogenannter Gefühlsmarathonläufer. Habe noch nie nach Plan trainiert, gelaufen, wie auch immer. Und die Erfahrung ist, dass diese Trainingspläne, die haben es ganz schön in sich, das sind ja eigentlich Pläne für Profiläufer. Ne? Und das ist eine ganz andere Hausnummer, wie wenn du nach Gefühl läufst. Du musst ja nach Puls, du musst die Pace und das ganze Kreislaufsystem, das Herz, musst du alles anpassen, wie du läufst. Es gibt da drei Arten zu laufen. Es gibt die Fersenläufer, die Fußläufer, und die Zehenläufer habe ich alles vorher nicht gewusst. Mhm. Ja. Und da ist noch viel, viel mehr. Und am Anfang hatte ich Probleme. Also die ersten 5 Monate fielen mir schwer, nach Plan zu trainieren, wie gesagt. Aber jetzt momentan wird es, ich bin jetzt gestern das erste Mal, das war Spaß, weil ich wissen wollte, bringt das Training nach dem Plan überhaupt was? Bin ich mal 10 Kilometer gelaufen, nach Plan, und ich musste feststellen, das geht viel besser wie ohne Plan. Also es war entspannt für mich. Ja, ich war in meiner Pace, war in meinem Puls. Ich hätte theoretisch noch 10 Kilometer laufen können, aber ich wollte es nicht übertreiben. Aber ich kann nur sagen, wenn man sowas hat, jetzt wie ich zum Beispiel, man hat jetzt das Pech und man wird von so einem Tier erwischt. Man sollte sich nicht verrückt machen, man soll Schritt für Schritt sondern wieder anfangen und nicht irgendwie Kopfkino bekommen. Ich muss das jetzt machen oder wie geht es jetzt weiter? Man braucht erstmal eine Ruhephase. Man muss sich erstmal zurückziehen. Das habe ich auch gemacht. Obwohl es mir schwer gefallen ist. Ich musste ja dann aus dem Sport raus erstmal, um wieder dahin zu kommen, wo ich jetzt bin. Das geht ja nicht von heute auf morgen. Das ist ja Quatsch. Das ist ja Blödsinn. Du musst dem Körper die Zeit geben, denn es geht ja nicht mehr weg. Es bleibt ja im Körper drin. Und du musst genau wissen, wann geht es nicht. Und du musst dir die Pause halt erzwingen, wenn der Körper sagt, geht nicht. Dann musst du es eben sein lassen. Mhm. Aber ich bin froh, dass ich jetzt wieder so weit gekommen bin, denn der Ausfall, ich hätte nie gedacht, dass mir das mal passiert. Man kennt ja Zecken eigentlich nur von den Hunden, wenn sie im Wald spazieren gehen. Ne? So. Aber wer denkt schon, dass einem das mal selber passiert? Da hätte ich nie dran gedacht. Als ich das gesagt bekommen habe, also ich fiel aus allen Wolken. Aber mittlerweile bin ich auf einem guten Weg.
1: Naja, ich halte das Risiko eines Zeckenbisses schon für relativ hoch, vor allem wenn man sich gerne draußen bewegt. Ich bin öfters mal im Garten und so weiter und das passiert schon. Jedes Jahr passiert es mindestens einmal, dass der Hund da eine Zecke irgendwie am Körper hat. Deswegen immer wichtig, die natürlich genauestens zu schauen, ne, zu durchsuchen, überprüfen. Wie ernst nimmst du jetzt oder wie ist deine Meinung zum Thema Vorsorge? Gibt es ja Zeckenschutz, kann man sich ja impfen lassen. Würdest du sagen, das ist schlau, Leute, macht das? Oder würdest du sagen, ich hätte es ja selber damals nicht gemacht? Wie stehst du dazu?
2: Also ich würde sagen, man sollte es machen. Die Einsicht kommt bei mir halt ziemlich spät, dass das schon passiert ist. Mhm. Ja, ich hätte mir da auch nie so großartig jetzt Gedanken darüber gemacht früher. Aber wenn einem das mal erwischt hat, dann denkt man da natürlich anders darüber. Ja. Und als die Ärztin mir sagte, was Stufe 3 ist, da wurde ich ja schon ein bisschen blass. Ja. Sie hat mir das dann so erklärt, Stufe 3, das wird auf die Hirnhaut schlagen, ja, und das wird tödlich. Du kommst also gleich auf Quarantäne, wirst isoliert, kommst nicht mehr aus dem Krankenhaus raus. So hat sie mir das erklärt. Von daher sagte sie, ich hatte noch mal Glück im Unglück mit dieser Stufe 2. Das schlägt halt auf die Gelenke, aber nicht auf die Hirnhaut. Das war mein Glück. Gott sei Dank.
1: Alexander, September ist es wieder soweit, ne?
2: Ich habe diesen Gedanken dann die ganze... Im September ist es jetzt wieder soweit. Ich bin mal gespannt. Ich drücke mir natürlich auch die Daumen. Ich hoffe, dass das alles was gebracht hat, so wie ich es jetzt gemacht habe. Ja, im September ist es soweit, ja. Da bin ich schon im 11. Jahr. Das heißt, ich bin 11 Jahre schon dabei.
1: Warte, nochmal für meinen, ich habe schon wieder, halb oder voll? Ich weiß es gar nicht. War das der voll oder der halbe?
2: Der volle, die Challenge wird dann nur für die volle. Dann
1: sind dann irgendwie über 42 Kilometer, ne?
2: Trainer, der Professor. Ja, genau, ja. Das ist zweimal der halbe praktisch, ja.
1: Wahnsinn.
2: Ja.
1: Ich drücke die Daumen,
2: aber ich kenne ja die Strecke, die laufe ich ja schon seit 11 Jahren.
1: Sehr gut. Danke. Ich wünsche dir viel Erfolg. Bitte. Alles Gute, bis bald.
2: Und ich wünsche euch noch was, Daniel.
1: Danke dir. Tschüss. Ciao.
2: Danke, ciao.
1: So, heute geht's um sportliche Erfolge. Alexander war sich anfangs nicht sicher, soll ich überhaupt dazu anrufen? Ist ja eigentlich mein privater sportlicher Erfolg. Ja, deswegen habe ich das Thema auch offen gehalten und habe ja gesagt, es geht mir heute nicht nur um Medaillen, um Pokale, um Meistertitel. Mir geht's heute auch um die ganz persönlichen sportlichen Erfolge. Ihr habt euch zurückgekämpft ins Leben und habt für euch ganz persönlich irgendwas erreicht, beispielsweise... Vielleicht sagt ihr, ja, ich habe mit Sport 50 Kilo abgenommen oder ich habe mit Sport, weiß ich nicht, mein Rücken beispielsweise. Vielleicht habt ihr die Diagnose bekommen, Bandscheibenvorfall, und mit Schwimmen als Beispiel habt ihr es geschafft, dass ihr heute stärker denn je seid und sagt, hey, zum Glück habe ich nicht mehr, Schmerzen sind weg, alles wunderbar. Für mich auch ein sportlicher Erfolg. Ich möchte heute eure hören, ruft mich an. So, kommen wir zur nächsten Kategorie, wollte ich schon sagen. Nee, zur nächsten Anruferin oder Anrufer. Wen haben wir mit der 5-4 dran? Hallo.
3: Hallo, Marvin hier.
1: Marvin, grüß dich. Woher bist du?
3: Aus Dortmund.
1: Aus Dortmund. Freue mich, dass du da bist. So, um welchen Sport dreht es sich bei dir?
3: Ich habe zwei Sportarten sozusagen. Einmal erfolgreich und einmal Misserfolg, würde ich sagen.
1: Oh je. Okay. Ich bin gespannt.
3: Dann fange ich mit dem Misserfolg an. Das war damals in der Jugend im Fußballverein, so mit 12, 13 rum. Und ich habe Fußball über alles geliebt, jetzt immer noch und da aber auch spielen. Und dann in den Verein gegangen. Ich dachte, das wird super. Aber irgendwie bin ich nicht ins Team reingekommen, so als Mitglied. Weißt du, wie ich meine? So, ich war immer so, okay, der ist dabei, den brauchen wir noch. Und okay, aber am Anfang habe ich mich da nicht so von ablenken lassen. Ich war immer beim Training, war bei jedem Spiel, habe alle Übungen richtig ausgeführt, mitgemacht, angestrengt. Und irgendwie hat das alles nicht geklappt.
1: Was hat dich frustriert, dass du, weiß ich nicht, nur Ersatzbankspieler warst? Oder was hat dich geärgert? Dass man dein Talent nicht erkannt hat? Oder was genau?
3: Nee, dass man mich als Mitglied der Mannschaft nicht wirklich anerkannt hat damals. Weil ich hab genug Spielzeit gehabt. Ich habe nicht, sagen wir, Hälfte von Anfang an von der Saison und die andere Hälfte als Einwechselspieler oder so. Und daran hat es nicht gescheitert.
1: War es was Persönliches, wo du sagst, ich glaube, die hatten mit mir ein Problem? Oder glaubst du, die hatten mit mir ein Problem, weil ich denen jetzt keine Siege gebracht habe, keine Tore geschossen habe oder so. Und deswegen hatten sie mich nicht ernst genommen.
3: Nee, ich glaube, das war so eine Phase kurz vor Pubertät oder in der Pubertät schon so, dass die meisten so dachten, boah, ich bin hier der coole Macker, ich kann die Tricks. Ah, okay. Und ich war in der Zeit eher so ein Ruhiger, weißt du?
1: Okay, halt mal gerade deinen Gedanken bei. Wir müssen nämlich einen ganz kurzen Sprung in die nächste Stunde machen. Bin in 10 Sekunden wieder da. Ihr könnt in der Zwischenzeit anrufen vom Handy vom Festnetz. Im Moment ist 2 Leitungen sind frei. Dann reden wir gleich über sportliche Erfolge.
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0: Heute möchte ich von euch wissen, was war so euer größter sportlicher Erfolg? Egal ob im Wettkampf oder euer ganz persönlicher sportlicher Erfolg. Das, wie immer, halte ich das immer offen und frei für, damit sich alle angesprochen fühlen, damit alle was dazu sagen können. Marvin ist gerade bei mir in der Leitung aus Dortmund und er sagt, es gab einen Sport, den ich zwar gern gemacht habe, aber irgendwie war ich da nie so richtig erfolgreich. Fußball. Der beliebteste Sport, glaube ich, auch in Deutschland auf Platz 1. Und es lag vermutlich an der Mannschaft. Die anderen Spieler, weiß nicht, irgendwie konnten die mit dem Marvin nichts anfangen. Er war eher der ruhige Typ, das waren eher so die coolen Jungs. Und dann hat es dir irgendwann keinen Spaß mehr gemacht oder hat dann der Trainer dich rausgeschmissen?
1: Ja, nee, also mein Papa hat dann mit mir gesprochen. Er meinte, komm, zieh durch, das wird besser. Nächstes Jahr werden die Mannschaften wieder neu gemischt, weil die Jahrgänge ja anders sind und so. Wir haben jetzt schon hier drei Viertel der Saison rum. Komm, mach das noch und dann guck mal, wo du reinkommst, in welches Team und so. Und dann ja, und in der Zeit dann wurde auch, da hatte ich auch mal eine Auseinandersetzung mit einem im Training. Also da war der, wie gesagt, schon der Coole, der mit den Tricks, der wollte an mir vorbei und ich habe ihm den Ball abgenommen und bin an ihm dann vorbeigelaufen und er tritt mich von hinten um. Auf dem Ascheplatz habe ich mich voll langgelegt und dann kam die ganze Wut hoch, dann bin ich aufgestanden und habe mir den gepackt am Kragen und ich war kurz davor, ihm eine zu schallern, muss ich ehrlich sagen. Und dann mein Vater am Spielfeldrand springt so, ruft so, Marvin, nein, bitte nicht. Und dann kam der Trainer, die Mitspieler kamen dazwischen und so. Und dann sagte er, ja, warum machst du das denn? Ich so, ja, hast du es nicht gesehen, dass der mich einfach von hinten wegtritt? Gerade auch im Training. Warum im Training? Und ich bin ja sein Mitspieler, so ist er. Ich habe ihm nichts getan. Und ja, und so ein zusätzlicher Punkt ist natürlich, sein Papa war ja auch noch der Trainer. Ne? Ja, da ist auch immer sowas dabei. Und ja, und das hat mir dann gezeigt, so, boah, irgendwie, ich weiß nicht, ich hatte da auch so zwei, drei Kollegen, mit denen bin ich total gut klargekommen, aber irgendwie habe ich dann den Spaß dran verloren. Dann habe ich so nach einer Saison gut aufgehört, schon im Verein zu spielen.
0: Okay. So, und dann kommen wir zu der anderen Seite, die ja besser lief. Welche denn?
1: Ja, genau. Also die fängt traurig an, aber lief gut. Es ging um ein Mädchen. Wir haben angebandelt, war schon... Ich dachte wirklich, dass das was wird. So mit Anfang 20, 18 bis 20 so ungefähr Jahre. Ja, und dann irgendwann hieß es ja, sie hat kein Interesse mehr, weil sie sich für einen anderen entschieden hatte. Die hatte so eine Kennenlernphase für zwei, weißt du irgendwie? Und ich wusste davon nichts und der andere weiß ich nicht, ob der was davon wusste. Und dann hieß es, also ich war so ein normaler Typ. Da hieß es dann so, ja, aber der ist ja auch so, der sieht ja auch so gut aus. Guck mal, der ist ja so durchtrainiert und sowas. Und da war bei mir dann irgendwie, weiß ich nicht, eigentlich hätte mir das total egal sein können, aber irgendwie habe ich mir dann in den Kopf gesetzt, okay, alles klar. Wenn der so aussehen kann, dann kann ich auch so aussehen. Jetzt nicht für sie nochmal, um sie zurückzugeben, einfach nur, damit ich so dieses Gefühl so kriege, so, weißt du, wie ich meine? Ja, und dann habe ich angefangen, Kraftsport zu machen im Gym und erstmal so ein, zwei Jahre so ohne Plan einfach so gemacht. Und dann ist mir aufgefallen, ich mache das so nach der langen Zeit, habe ich gemerkt, ich mache das irgendwie, die Leute merken das, aber oder die Mädels merken das auch, aber irgendwie ist da trotzdem nichts. Dann dachte ich, okay, scheiß drauf. Aber wenn du jetzt schon drin bist, dann ziehst du jetzt richtig durch. Dann habe ich mir einen Plan geholt, einen Trainingsplan, einen Essensplan. Und dann mit Mitte 20 sage ich, wow, ich hatte schon die beste Form meines Lebens, muss ich sagen. Also da habe ich richtig durchgezogen.
0: Mit Kraftsport, das war also dann das, was ursprünglich damit begann, dass du sagtest, so du hast es nicht gemacht, um sie zurückzugewinnen, aber um andere zu beeindrucken?
1: Ja, genau. Dann ich dachte so, ach so, wenn heutzutage sowas zählt, ja, ne, dann mache ich da mit. So, und dann habe gemerkt in der Zeit, dass das eigentlich Murks ist. Aber dann habe ich den Sport, habe ich gemerkt, der tut mir gut und alles. Und dann habe ich einfach weitergemacht.
0: Bist du bis heute dran geblieben?
1: Ich bin dran geblieben, bis meine Kinder kamen, also die erste.
0: Ach, du bist schon Papa? Dann, okay.
1: Ich bin vor 6 Jahren kam die große, ja.
0: Und wie alt bist du denn heute?
1: Jetzt, ich bin 33, werde 34.
0: 33, ah, okay, okay. Und jetzt lässt es gerade so ein bisschen schleifen mit dem Kraftsport oder machst du es gar nicht mehr?
1: Nee, das gar nicht mehr. Meine Kinder halten mich gut auf Trab. aber ja, ich bin auch schon wieder am Überlegen, jetzt wieder Sport anzufangen. Aber ich wüsste nicht welchen. Aber jetzt haben wir schon so 2, 3 mit Laufen gehört hier bei dir. Und da dachte ich mir, so, Laufen könnte ja auch was Gutes sein.
0: Und mir hat mal einer gesagt, das werde ich nie vergessen, da war ich so um die 20 rum und der hat, war gut durchtrainiert. Und er meinte dann so nach dem Sport, ey Daniel, Kraftsport ist der undankbarste Sport. Und dann habe ich gesagt, warum? Du musst so viel Kraft aufwenden, so regelmäßig machen, damit du diesen Body hast, den ich jetzt habe. Aber kaum bin ich mal ein paar Wochen oder ein paar Monate, 2, 3 Monate, ist alles weg. Alles weg, hat er gesagt.
1: Ja.
0: Und dann habe ich gesagt, naja, ich weiß nicht, ob man das so sehen muss. Inzwischen habe ich mich da ja auch ein bisschen reingelesen. Es gibt ja auch den sogenannten Memory-Effekt in den Muskeln. Also alles weg finde ich daher auch ein bisschen übertrieben von ihm, würde ich heute relativieren. Aber ich verstehe schon, dass wenn man natürlich so diese Instagram-Körper sieht, das ist natürlich immer nur der Jetzt-Zustand und nicht der Dauerzustand. Ne? Da muss man wirklich viel für machen, damit das so bleibt. Wie siehst du das denn? Würdest du sagen, Kraftsport ist, weiß nicht, ist das etwas, wo du sagst, das sollte man wirklich so als Ziel sehen für Ästhetik oder eher für körperliche Gesundheit?
1: Am Anfang dachte ich halt fürs Aussehen, für die Ästhetik, aber jetzt mittlerweile ist es schon sehr für die Gesundheit sehr wichtig.
0: So Rückentraining, Schultertraining, ja,
1: genau,
0: Beine und
1: genau.
0: So weiter.
1: Genau, Rücken ist sehr extrem wichtig. Also ne, da hilft Kraftsport auch sehr, sehr viel.
0: Meint man gar nicht, ne? Weil man denkt immer so, das sind jetzt irgendwelche Bodypumper und so weiter. Aber es ist Quatsch. Mhm. Krafttraining ist auch für keine Bodybuilder durchaus relevant und wichtig.
1: Ja, man muss es im Maßen halten. Ne? Man muss ja jetzt nicht wie Mr. Universe aussehen, dass man nicht mal durch die Tür passt. So, ne? aber wenn man es in Maßen hat, dann ist der Körper komplett gesund und das ist dann super. Noch die Ernährung dann und dann passt das.
0: Na gut. Marvin. Dann war das, glaube ich, alles. Ich danke dir erstmal, wünsche dir alles Gute für deine Zukunft.
1: Ja, euch auch allen.
0: Bis bald, mach's gut, tschüss. So, anrufen dürft ihr auch vom Handy vom Festnetz. Heute geht's um sportliche Erfolge. Wen haben wir in der nächsten Leitung mit der Endziffer 48? Guten Abend, wer da?
2: Hallo.
0: Wer ist denn dran?
2: Hallo. Ja, hier ist der Paul, lange nicht angerufen.
0: Hallo Paul, aus welcher Ecke bist du nochmal?
2: Ja, Stuttgart.
0: Ecke Stuttgart. Wenn ich ehrlich bin, nein, nee, aber wenn du noch eine Geschichte von früher weißt, vielleicht macht es dann Klick.
2: Ich kann dir mehrere sagen. Und dann mein größter Erfolg, sportlicher Erfolg, ja, das war ja die Frage, oder?
0: Nee, das war gerade nicht die Frage. Ja, eigentlich wollte ich gerade wissen, wegen unseren vorherigen Gesprächen, also von früher. Aber nee, dann weiß ich es nicht, dann kann ich mich nicht erinnern. Aber ich bin gespannt auf deine jetzige Geschichte.
2: Nee. Zum größten sportlichen Erfolg oder?
0: Ja, ja, erzähl ruhig da. Fangen wir da an.
2: Ja, mach ich. Du kannst mir das andere vielleicht noch fragen, weil ich habe nur mit einem Ohr zugehört. Entschuldigung.
0: Welchen Sport dreht sich denn? Fangen wir erstmal so an, damit ich dann einen groben Überblick erstmal habe.
2: Ich habe Handball gespielt als Jugendlicher schon, also bis zum Abitur. Im Verein auch und im Unterricht, Sportunterricht auch, hatte ich dann profitiert, weil ich bisschen ausgebildet war. Und mein größter Erfolg war dann, das war eigentlich nur Kreisklasse, wo ich gespielt habe. Kreisklasse, ja. Also kein. Das aber Bundesliga Speer kam zu uns und haben gesagt, den. Ne? Also mich wollten sie eigentlich mal für die Bundesliga ausbilden. Ich war ja da 18, 17, 18.
0: Paul, ganz kurz, das Mikro rauscht und als ob das irgendwie so über irgendwas drüber zieht die ganze Zeit. Das ist ein wenig störend im Ohr. Ich weiß nicht, was du da machst.
2: Entschuldigung. Ich habe ein Butterbrot gegessen mit Honig.
0: Ja, es klang so, als ob du es gerade zum Butterbrot streichen nutzt. So ein bisschen.
2: Ich hab auf dem Butterbrot gekaut.
0: Also. Nee, auch jetzt die ganze Zeit. Man hat immer so ein Knacken, so ein Ziehen, als ob das so gegen den Pulli oder so die ganze Zeit bobbt. Hast du ein Headset gerade an?
2: Ja, ich habe einen Kopfhörer.
0: Dann ist der vielleicht immer...
2: Soll ich es wegmachen? Wegnehmen?
0: Weiß ich nicht. Vielleicht reibt der an irgendeinem Kleidungsstück die ganze Zeit. So klingt es jedenfalls.
2: Ich wackel auf dem Stuhl herum ein bisschen vielleicht. Ah, okay, hab mich bewegt. Ich sitze nicht.
0: Okay, erzähl weiter. Kreisliga, Handball.
2: Ja, und dann waren Späher da und haben gesagt, ne, es waren auch zwei, drei andere. Und die es auch geschafft haben, nachher in der Bundesliga gespielt haben ein bisschen. Willst du wissen, welcher Verein?
0: Sag mal.
2: TuS N. Lübbecke. Also damals hieß er noch TuS Nettelstedt.
0: Mhm.
2: Weiß ich nicht, ob dir das was sagt, ob nee, du Handball ein bisschen verfolgst.
0: Nein, sag mal.
2: Ja, das ist so eine Fahrstuhlmannschaft, die sind immer aufgestiegen, abgestiegen. Aber zu der Zeit damals war noch ein guter Sponsor da, also Hucke, der hat so Kleidung, Textilien. Hat da viel Geld reingesteckt und dann hat er immer die Besten gekauft und so weiter. Und waren immer Meister eigentlich. Ja. Also so alte Hasen, die wie ich jetzt, die jetzt 60, Ü60, die können und Handball begeistert, die wissen das. Die können das noch sagen. Aber egal, das war jetzt mal ein sportlicher Erfolg. Ich habe es aber nicht gemacht, weil mir war das zu weit. Ich musste damals mit dem Fahrrad fahren zum Training und dann hätte ich nach Nettelstedt fahren müssen, nochmal 5 Kilometer oder so jeden Tag abends. Ne? Und das war mir zu viel. Also wir hatten jetzt schon in der Kreisklasse einen sehr guten Trainer, also ein jugoslawischer Nationaltorhüter, Zivkovic. Und der hat uns hart trainiert, sodass ich gesagt habe, nee, noch härter mit mir nicht. Bundesliga muss ja wahrscheinlich noch härter sein, wenn die da noch härter trainieren.
0: Warum wolltest du das nicht?
2: Ja, soll ich dir mal eine Übung sagen, die der mit uns gemacht hat?
0: Mhm.
2: Stell dich mal hier hin, ja? Hat er gesagt. Und dann so Abstand 1,50 Meter, 2 Meter, ja? Also kurz. Und jetzt hat er sich einen Ball genommen, ja? Und hat dir den voll ins Gesicht gepfeffert und du musst den fangen. Und wir hatten einen, der hatte eine Brille mit einer etwas höheren Dioptrie. Ja, den wollte er austreiben, dass er überhaupt zum Training kommt. Ne? Der hat aber eigentlich ganz gut gespielt und so. Der konnte halt nicht so ganz perfekt gucken. Und dem hat er den Ball aus dieser Distanz, vielleicht waren es auch 2,50 Meter, das weiß ich jetzt nicht mehr so genau, aber jedenfalls aus sehr kurzer Distanz, voll auf die Nase ins Gesicht geknallt, weil der, ne, er wollte ihm wehtun, damit er aufhört zum Training zu kommen. Weil er fand er mit diesen eingeschränkten Augen, er hatte so eine Sportbrille mit viel Dioptrien. Dem treibe ich das jetzt mal aus, dass er zum Training kommt. So was hat der gemacht.
0: Ja, und war es dann auch so?
2: Der ist
0: dann
2: nicht mehr ganz sauber. Ja, nee, der hat gesagt, nö, ich mach weiter. Ne? Der war ja auch da eingebunden, das ist ja auch eine soziale Sache und so. Der hat das halt mitgenommen, diesen Schmerz. Ich habe nur gedacht, aber was bist du denn für ein Haiopal? Ne? Ist das jetzt so wichtig, dass ich da so schnell reagiere und den Ball fange?
0: Geht das so? Ist das eigentlich erlaubt, diese Form? Ich meine, der kann ja gar nichts mit euch machen.
2: Nee, ich sagte, wir hatten noch eine andere Übung. Zirkeltraining, kennst du vielleicht, was das ist? Mhm. Weißt du, haben wir gemacht. Dann haben wir gemacht als Aufwärmübung, ja. Lauf mal in der Runde in der kleinen Halle, ja. Lauf mal, alle laufen in der Runde, ja. Und steigern langsam das Tempo. Dann sieht er, nach 4-5 Runden, sieht er ganz genau, wer ist fit, wer nicht, weil die nicht so fit sind, bleiben hinten. Ne? Und ich war immer ganz hinten. Wollte aber nicht aufhören. Ich wollte versuchen, was zu leisten und so. Ich wollte noch nicht aufgeben und so. Dann hat er zu mir gesagt, ich bin schon angelaufen. Ne? Hör auf, du fällst gleich um. Also ich war wirklich an der Grenze und ich wollte immer noch weiter, weil die anderen, ich war der Letzte. Ne? Ich habe gedacht, wenn die alle so laufen können, dann muss ich das auch versuchen. Und dann habe ich dann aufgehört irgendwann, ne? Weil er meinte, ich würde jetzt gleich umfallen.
0: Wie groß bist du, Paul, wenn ich fragen darf?
2: Ich bin 1,92,5
0: Meter. Ah, frei, weil interessiert mich, weil Handballer häufig sehr groß sind.
2: Ja, ne? Ich war groß und ich war in der Abwehr war ich gut. Da habe ich auch die Gegner, die so meinten, die können da überall drüber springen und dann einen reinknallen, die habe ich mir gepackt. Ne? Da bin ich so rausgegangen und habe die sauber. Ne? Handball ist nicht unbedingt ein fairer Sport. Ja. Das war auch was mich davon abgehalten hat, weil du kannst, wenn der Schiedsrichter es nicht sieht, kannst du alles Mögliche machen, den mit dem Ellbogen in den Magen schlagen und solche Sachen. Kein Problem, wenn es der Schiedsrichter nicht sieht, hast du es gut gemacht. Ne? Das fand ich auch nicht ganz ordentlich, weil beim Fußball gibt es auch unfaire Sachen, aber ich habe gesagt, nee. Also ich für mich war Fairplay groß geschrieben. Mhm. Dann haben wir auch ein Beispiel, ja. Und dann hatten wir Feldhandball auch gespielt draußen. Das ist auch im Plattenlande da hinten, ne? Ostwestfalen. Sonntags hatten wir oft auswärts in den Dörfern so. Da gab es regelmäßig, ohne Übertreibung, Massenkeilerei nach dem Spiel. Weil die sich wegen irgendeiner Entscheidung haben sie sich entzweit und dann haben zwei angefangen, dann kamen die anderen, auf einmal war der ganze Pulk, alle haben sich gekloppt. Ja, dann
0: das finde ich immer so unnötig. Das ärgert mich immer
2: ja,
0: so.
2: Ich stand 50 Meter weg, hab geguckt da hinten, hab gesehen, was machen die denn da, ne? Sag ich, das sind die nicht ganz dicht, ne? Und hab gedacht, ja, was soll das jetzt, ne? Das bringt doch nichts, ne? Der Spielbericht, jedes Mal Spielbericht, was war da, haben sie versucht, das aufzuklären, bla bla bla.
0: Jetzt müssen wir noch zum nächsten Thema, Paul. Wir haben nicht mehr so viel Zeit. Also da war noch ein anderer Sport, glaube ich, ne?
2: Ja, bitte.
0: Was war denn der andere Sport?
2: Basketball. Ich habe im Abitur, dann habe ich Sport-Abi gemacht. Das hat mir auch mein Abi gerettet, muss ich sagen. Ne? Weil ich war nicht so besonders. Aber mit dem Sport habe ich es ein bisschen rausgerissen. Da habe ich mal so ein Erfolgserlebnis gehabt, dass der Sportlehrer ab und zu mal mitgespielt hat. Und dann habe ich den vernatzt, so richtig. Ne? Wenn der richtig laufen wollte und so weiter, habe ich den im Basketball jetzt, ne, überholt und dann habe ich einen Korb gemacht und so und Kehle hieß der, weiß ich noch. Das war jetzt 1980, auch schon 40, 45 Jahre her. Aber da habe ich gedacht, oh, so schlecht kann es nicht gewesen sein. Ne? Dann hat er mich mal zu Fall gebracht, ja. Bisschen unfair. So im Lauf, so den Fuß so angetitscht und so weiter. Kann man ja machen, ne? Und dann habe ich gedacht, nur mit mir nicht, ne? Also ich bin hingeknallt. Fallen lernt man ja beim Sport, bei so Handball auch, ne? Das macht man richtig als Übung. Wie falle ich, dass ich mich nicht verletze? Auch als Kreisläufer habe ich auch mal gespielt. Kreisläufer so ein bisschen. Da musst du ja fallen und dir nicht wehtun, möglichst dich nicht verletzen. Und dann habe ich das umgekehrt beim nächsten Angriff, habe ich das umgekehrt gemacht, da habe ich ihn mal verfolgt und so ein bisschen mit dem Fuß berührt so. Ich will jetzt nicht sagen absichtlich, aber habe ich gedacht, sowas, wenn du mit mir das machst, dann musst du auch mal hinfallen. Ne? Dann habe ich den auch so, so angetitscht und ist der voll geknallt. Alle haben gesagt, boah, ja, ist passiert, tut mir leid. Ich war aber ein bisschen Absicht dabei.
0: So, und diese Erfahrungen haben dann dazu geführt, dass du dann auch mit dem Basketball aufgehört hast?
2: Nee, Basketball, das war nur das Abi, da muss ich doch, danach habe ich nicht mehr, habe ich nur noch so hobbymäßig mit Arbeitskollegen, nach Feierabend haben wir so eine Gruppe gehabt, mit älteren Herren eigentlich, eher so vom Ministerium und so, weil ich war auch immer im Indiz.
0: Welches Fazit ziehst du jetzt nach Handball und Basketball?
2: Ja, also diese ganze Sache mit dem Sport, ja, ich habe jetzt eine Krankheitsgeschichte hinter mir, ich weiß nicht, ob ich davon schon mal was erzählt habe, hat mir jetzt geholfen, also ich habe zum Beispiel erhöhten Blutdruck, musste Medikamente nehmen, Ramipril und so weiter, und dann habe ich gesagt, haben die mir gesagt, in der Reha auch, wir haben mehr dreimal in der Reha, ich muss mich bewegen, Sport machen, ne, also dann habe ich jetzt halt mehr Sport gemacht. Im Fitnessstudio regelmäßig mache ich immer noch und habe dadurch, soll auch abnehmen, haben sie gesagt, meinen Bauch wegmachen. Habe ich erreicht, habe regelmäßig den Blutdruck gemessen, ja, in der Reha, täglich, nachher dann so öfters mal in der Apotheke oder in so einer Terena-Maßnahme, die man dann verschrieben bekommt, wenn du aus der Reha kommst und so. Dann habe ich festgestellt, durch meine viele Bewegungen und so weiter, was ich dann wieder konnte, ich konnte es eine Zeit lang gar nicht, dieser Bluetooth wieder aufregen.
0: Paul, ich höre dich immer schlechter. Ach. Es klingt, als ob du dich von deinem Telefon entfernst und das Handy so langsam in deine Hosentasche geht.
2: Ja, stimmt, ich habe es entfernt von meinem Körper. Ich muss das näher rannehmen. Dann ist es besser, oder?
0: Jetzt ist es besser, Mikro. Ja.
2: Ah ja, Entschuldigung. Ja, also dann habe ich, was wollte ich gerade erzählen? Von dem Erfolg, dass ich jetzt diese Tabletten nicht mehr nehmen muss. Ich habe das dann der Ärztin erzählt. Ja, ja, es gibt eine Apotheke bei der Hausärztin unten im Erdgeschoss. Da habe ich dann immer gemessen, wenn ich da war. Ich muss da öfters hin, wegen verschiedener Sachen. Und dann haben wir festgehalten in einem Pass. Der Blutdruck ist im okay Rahmen, ohne dass ich die Medikamente nehme. Ich habe die in der Reha abgesetzt unter ärztlicher Aufsicht. Hat er gesagt, ja, können Sie machen, wenn der so konstant so ist, können Sie es machen. Dann hat jetzt die Ärztin gesagt, ja, kann ich, ist okay.
0: Und jetzt bleibst du auch am Ball, also jetzt hörst du auch nicht mehr auf damit.
2: Ja, ich messe jetzt natürlich nicht täglich, aber ich habe jetzt ein paar Mal so zwischendurch in der Apotheke oder auch bei dieser Terena-Maßnahme habe ich auch gefragt, kann ich da weiterhin, obwohl das vorbei ist, ab und zu mal vorbeikommen zum Blutdruck messen. Ja, und da habe ich festgestellt, es ist okay, ich brauche die Medikamente nicht mehr, das ist ein Erfolg. Was habe ich was erreicht?
0: Sehr gut.
2: Ja. Ja, also Sport, bewegen. Move your ass, sage ich immer. Move your ass.
0: Ja. Paul, vielen Dank. Schön, dass du angerufen hast. Gerne. Ich wünsche einen schönen Abend. Ja.
2: Alles Gute dir.
0: Bis bald, mach's gut. Ciao.
2: Tschüss.
0: So, heute geht es um eure größten sportlichen Erfolge. Ruft mich an. Im Moment sind wieder zwei Leitungen frei. Und keine Sorge, ihr habt ja schon mitbekommen, es geht heute nicht nur um Medaillen, Pokale, irgendwelche Meistertitel. Es geht auch um eure ganz persönlichen sportlichen Erfolge. Ich fand das jetzt auch wieder sehr, sehr gut, dass der Paula gesagt hat, was er mit Sport erreicht hat und seine Gesundheit damit einen Sieg beschert hat, kann man so sagen. Ich habe online das Thema ja auch gepostet auf unserem WhatsApp-Kanal und da habe ich jetzt ein paar Antworten bekommen. Die gehen wir mal durch. Wir haben schon Viertel nach eins. Und zwar, was hat dich sportlich am stärksten geprägt, wollte ich von euch wissen. Es gab vier Antwortmöglichkeiten. Ein Sieg, eine Niederlage, eine Verletzung oder Pause oder ein Mensch, der an mich geglaubt hat. Hier ist das Ergebnis. Was hat dich sportlich am stärksten geprägt? Da haben wir, ein Sieg, sagen 40%. Eine Niederlage hat mich geprägt, sagen 5%. Eine Verletzung oder Pause hat mich am stärksten geprägt, sagen 30%. Und ein Mensch, der an mich geglaubt hat, sagen 25%. Top-Antwort also, ein Sieg hat euch am stärksten geprägt. Die zweite Frage, die ich gestellt habe, wann bist du im Sport am stolzesten auf dich? Wann bist du im Sport am stolzesten auf dich? Gab vier Antwortmöglichkeiten. Und ihr habt wie folgt entschieden. Wenn ich besser bin als die anderen, sagen 12,5%. Wenn ich besser bin als früher, sagen 29,2%. Wenn ich trotz Druck ordentlich abliefer, sagen 4,2%. Und wenn ich einfach nicht aufgebe, das sagen 54,2%. Ist auch hier die Top-Antwort. Dann wollte ich von euch so allgemein erstmal wissen, was war denn so euer größter sportlicher Erfolg? Haben sich ein paar zu gemeldet, aber da kamen, glaube ich, mehr E-Mails rein als Nachrichten auf WhatsApp. Aber ich lese euch trotzdem mal was vor. Hier hat eine Userin geschrieben, mein sportlicher Erfolg war Kickboxen und Kung Fu war echt ein toller Erfolg, musste es leider aufhören, weil wir nach USA gezogen sind und seitdem mache ich keinen Sport mehr. Wenn ich heimkomme im November, tue ich beim Parkrun mitmachen bei, was ist das denn hier? Mount Repos in Ludwigsburg. Habe ich das richtig ausgesprochen? Weiß ich nicht. Verrat mir doch mal, wohin du gezogen bist nach Amerika. Das wäre ja mal spannend. Dann schreibt jemand, der Aufstieg in die zweite Liga mit meinem damaligen Football-Team, größter Erfolg für mich. Dann schreibt jemand, bei mir war es 2024, 12 Kilometer in Berlin, 2024, 12 Kilometer in Berlin und 2026, 18 Kilometer Vision, oder nee, Moment, was ist das denn hier? Was soll das denn heißen? Berlin 2026, 18 Kilometer. Vision ist High Rocks in unter einer Stunde. War mal bei einem KFA bei 40%. Okay, dann schreibt jemand, durch berufliche Orientierung mit 36 angefangen für das deutsche Sportabzeichen zu trainieren. Nebenbei deutsches Rettungsschwimmabzeichen Silber absolviert und noch Xletics 12 Kilometer und das bei einer Person mit einem ehemaligen KFA von 40%. Okay, dann schreibt jemand, hallo Daniel, mein größter Erfolg, 1000 Meter bei den Bundesjugendspielen. Ich war unter den besten dreien von 1850 Schülern. Auch cool, sehr schön. So, Mails habe ich bekommen, die will ich euch mal vorlesen. Da sind einige Erfolgsgeschichten mit dabei, aber auch privater Natur. Was haben wir denn hier? Jonas aus Saarbrücken hat geschrieben, bei mir war ein sportlicher Erfolg nach einer richtig schweren Zeit. Ich hatte mir das Kreuzband gerissen und dachte damals, dass mein Handball für mich erledigt ist. Die Reha war härter als jedes Spiel, weil du ständig mit dir selbst kämpfst und nicht weißt, ob du je wieder auf dein altes Niveau kommst. Mein größter sportlicher Erfolg war deshalb nicht ein Turniersieg, sondern mein erstes Spiel nach der Verletzung. Ich wurde eingewechselt, hatte weiche Knie und habe trotzdem funktioniert. Am Ende habe ich sogar noch 2 Tore gemacht. Für andere klingt das vielleicht klein, aber für mich war das riesig. Es war mein Comeback, mein persönlicher Sieg über Angst, Zweifel und Rückschläge. Danke dir. Denise hat uns geschrieben aus Kassel. Ich war schon in der Schule immer die, die im Sport zuletzt gewählt wurde. Deshalb hätte ich nie gedacht, dass ich mal auf ein sportliches Erlebnis stolz sein würde. Vor 2 Jahren habe ich angefangen, regelmäßig ins Fitnessstudio zu gehen. Erst ganz vorsichtig, dann immer ambitionierter. Mein größter Erfolg war zum ersten Mal, 100 Kilo beim Kreuzheben geschafft zu haben. Für viele im Gym ist das vielleicht Alltag. Für mich war das ein riesiger Meilenstein. Nicht nur wegen des Gewichts, sondern weil ich mich körperlich und mental komplett verändert habe. Ich bin selbstbewusster geworden, stehe gerade durchs Leben und merke, wie viel Disziplin in mir steckt. Dieser Moment hat mein Bild von mir selbst auch komplett verändert und kann jedem nur sagen, macht was. Okay, danke dir. Dann haben wir noch hier, was haben wir hier? Ah, hier ist eine Meisterschaft. Timo hat uns geschrieben aus Freiburg. Mein größter sportlicher Erfolg war eine Silbermedaille und zwar bei den baden-württembergischen Meisterschaften im Schwimmen. Damals war ich 17. Ich hatte jahrelang trainiert, war oft knapp an den Podestplätzen vorbeigeschrammt. Gerade deshalb war dieser Tag so besonders. Ich weiß noch, nervös soll das heißen, nervös. Ich vor dem Start war und wie mein Trainer nur meinte, ich solle mich auf meine eigene Leistung konzentrieren. Genau das habe ich auch gemacht. Am Ende war ich zwar nicht Erster, aber ich bin mein bestes Rennen überhaupt geschwommen. Heute denke ich fast noch lieber an die Leistung als an die Medaille selbst. Genau deswegen machen wir das Thema auch. So, dieser Wettkampf hat mir gezeigt, dass Erfolg manchmal nicht nur auf dem Papier steht, sondern in dem Gefühl, alles gegeben zu haben. Schöner Beitrag. Vielen Dank, Timo. Wir gehen weiter in die nächste Leitung und ihr dürft anrufen. Ach, schon unglaublich, wie viele coole Sportarten wir bis jetzt gehört haben. Ich fasse mal zusammen, was wir bisher hatten. Wir hatten Tischtennis, wir hatten einen Turner, wir hatten einen Bergsteiger, wir hatten einen Marathonläufer, wir hatten einen Kraftsportler, wir haben einen Basketball- und Handballspieler. Vielleicht fehlt noch was und ihr sagt, ja, ich bin das und das und kann die Liste jetzt ergänzen mit einer anderen Richtung. Wäre spannend, ruft an, traut euch. Barbara aus Wuppertal ist bei mir, grüß dich.
3: Ja, hallo.
0: Hallo Barbara, welchen Sport bringst du mit?
3: Ja, leider kein Shaolin-Kung Fu. hätte ich jetzt gerne mit gedient. Das interessiert mich nämlich auch. Vielleicht kommt da ja noch jemand nach mir. aber ich muss jetzt mal eben Bezug nehmen auf den Herrn, der angerufen hat, dessen Name ich jetzt, wenn mir entfallen ist.
0: Welcher Sport?
3: Der da von der Borreliose erzählt hat. Das ist keine Viruserkrankung. Das ist ein Borrelien, sind Bakterien. Sonst kannst du damit mit Antibiotika gar nichts ausrichten. Und mit diesen anderen, mit den Stufen, mit den unterschiedlichen Phasen, da möchte ich jetzt nicht näher drauf eingehen. Ich hatte nämlich auch 2-mal Borreliose. Da würde ich mich mal auf den entsprechenden Gesundheitsseiten kundig machen, wie sich das damit verhält, wenn man chronisch unbehandelte Borreliose hat über Jahre und was dann im Endstadium passieren kann. Also es ist nicht zu verwechseln mit FSME, wo man gegen impfen kann. Also die Leute, die gefährdet sind, Waldarbeiter und so weiter und Leute, die im Bayerischen Wald oder in anderen Gebieten arbeiten oder oft in Kontakt sind mit Natur, jetzt mal so, oder mit Hunden gehen oder so, in sehr gefährdeten Gebieten, das wird ja jedes Jahr neu ausgeschrieben, die sollten sich, das ist empfohlen, dass sie sich gegen FSME, Hornhautentzündung, impfen lassen. Aber gegen Borreliose kann man sich nur schützen, wenn man sich einsprüht mit den entsprechenden Mitteln oder sich weiße Socken über die Hosen zieht bis oben und immer gut darauf achtet, wenn man durch höheres Gras oder an Bahndämmen oder sonst nicht nur das Tier absucht, sondern auch sich nach jedem, ganz besonders jetzt in der Frühlingszeit, da sind nämlich die ganz besonders aktiv, die neue Generation von Kleinstzecken, da muss man sehr, sehr drauf achten. 24 Stunden dürfen die drin bleiben, nach 24 Stunden werden die Borrelien ausgeschüttet aus dem Speichel oder aus wenn die zubeißen, was da raus ins Blut gelangt, dann wird das gefährlich. Also ganz immer sofort absuchen, wenn man irgendwie spazieren war oder was und so, wenn man was entdeckt, sofort rausmachen. Und nach 24 Stunden, wenn die länger drin sind, dann sollte man direkt zum Arzt gehen und darauf achten, ob man da ein Erythema migrans bekommt eventuell. Also diese Wanderröte, ne, da an der Stelle, da kann man dann immer sehen, dass die Bakterien da reingekommen sind an der Stichstelle. So, das war's. Erstmal.
0: Danke für das Feedback. Dann kommen wir zu deinem Sport. Über welchen sprechen wir?
3: Ich habe ja ziemlich alles Mögliche gemacht. Eine ziemliche Sportskanone gewesen früher. Aber was mir besonders viel Freude bereitet hat, sind diese Sachen, die mir dann gelungen sind, ohne dass ich da viel für getan habe. Also ich war nie in einem Verein oder so. Und wie zum Beispiel Sprint, 100 Meter Lauf, habe ich, ohne dass ich irgendwie in einem Verein war oder groß trainiert habe,

0: bla bla bla, Bundesjugendspiele und so, das zähle ich da jetzt nicht zu. Aber meine persönliche, was mir viel, ja, was mir im Kopf rumschwirrt, wenn ich da so drüber nachdenke, war halt, dass ich durch meinen Kunstton, was ich auch gemacht habe, und Ballett und so, als ich dann endlich geschafft habe, ganz runterzukommen im rechts, mit rechten Bein vorne und linken Bein vorne Spagat und auch Männerspagat. Also als ich das dann endlich hatte, als ich das dann endlich geschafft habe, da habe ich 3 Kreuze gemacht. Das war ein schönes Gefühl.
1: Das war der Ballett,
0: weil
1: oder
0: da
1: was?
0: Da habe ich sehr lange für gebraucht, bis ich da endlich war mit der Gelenkigkeit. Ich habe auch relativ spät angefangen mit Kunstturnen. Also da konnte da nichts mehr aus mir werden. Also es war schon viel zu spät, erst mit 8 Jahren oder so. Da wusste ich das schon, das wird nichts mehr. Das habe ich dann nur so, wenn meine Freundin das auch gemacht hat, und habe das dann weitergemacht bis ja so 4 Jahre lang. Und dann habe ich dann nur noch in der Schule weitergeturnt, aber nicht mehr im Verein. Also auf Leistungssportbasis.
1: Na gut, aber das klingt für mich jetzt gerade, ich habe viele Sachen immer mal wieder so ein bisschen ausprobiert, aber nichts davon so wirklich erfolgreich. Weil das Thema lautet ja, was war mein größter sportlicher Erfolg? Aber es klingt alles, was du bisher sagst, so an probiert, ausprobiert, gemerkt, es ist nichts für mich oder ich bin zu alt.
0: Der ideelle Erfolg halt das, ne? Für mich selber, ohne dann Auszeichnung von außen zu bekommen, war halt das mit dem Spagat und dann das, was ich nachvollziehen kann, den Klettersteig, den Strada degli Alpini in den 6er Dolomiten, den ohne abzustürzen hingekriegt zu haben in den, Ende der 80er und ohne Höhenangst und alles. Das war so ein tolles Erlebnis. Da kann ich dem alles, was der Hermann Josef da erzählt hat vorher, das kann ich 1:1 wiederholen. Also genauso empfinde ich das auch. Die Berge und alles, was damit zusammenhängt mit Wandern und Klettern.
1: Das machst du ja heute noch. Du gehst ja heute noch wandern.
0: Verein ist, das ist wirklich ganz, ganz toll.
1: Du bist doch heute noch aktiv am Wandern, nicht wahr?
0: Ja, wenn es sich ergibt. Also jetzt war schon länger nicht mehr, jetzt irgendwie in Alto Adige, also in da unten in Südtirol. Ja, aber wo ich war, wo Berge sind, bin ich immer geklettert oder gewandert.
1: Ist es so, dass du sagst, das muss schon was richtig Anspruchsvolles sein? Oder sagst du, nö, es geht mir einfach, es kann auch ruhig eine gemütliche Tour sein?
0: Das ergibt sich dann meistens, wenn man eine Strecke da so vor sich sich ausdenkt, wo man gerne herwandern möchte und das passt alles, dann würde ich sagen auch, ja, das so 5, 6, 7 Stunden wandern, das hat es auch schon, Hochgebirgswandern, das tut es auch voll.
1: Ich finde schon das flache Wandern total anstrengend, deswegen bin ich begeistert, wenn ich höre, dass Menschen da wirklich sich so was Großes vornehmen. Ich habe da einen heiden Respekt vor. Ja, ja, gut, verstehe ich voll und ganz. Kannst du den Spagat heute immer noch?
0: Da sagst du was, das muss ich dann gleich mal ausprobieren.
1: Muss man ausprobieren. Mein Ziel, ich habe mir was vorgenommen und jetzt werden viele das Ganze belächeln und sagen, was ist das denn für ein Quatsch? Aber ich habe mir vorgenommen, mein erstes Ziel ist es, ich möchte beweglicher werden. Ich möchte es schaffen, mit meinen Händen an die Fußspitzen zu kommen. Komme ich nämlich nicht. Oh. Ich habe verkürzte Bänder und ich will das mache ich jetzt wirklich regelmäßig, pro Woche trainiere ich das, dass ich das irgendwann schaffe. Es wird auch besser. Ich komme näher.
0: Ja, das wird besser. Ich hatte auch einen Freund, der hat das auch geschafft. Und der kann heute wirklich die ganze Handfläche auf den Boden legen.
1: Ja. So, und der Hintergrund ist, dass wir, und ich vor allem, sehr viel sitze in der Tätigkeit und so weiter. Das verkürzt alles mit der Zeit. Und da habe ich mich halt auch gefragt, wenn man das dann irgendwann mal geschafft hat, wie lange bleibt dieser Erfolg? Und ist es beim Spagat so, dass wenn du das auch lange nicht gemacht hast, dann verkürzen die Bänder wieder und dann hast du wieder Schwierigkeiten? Oder wenn man es dann erstmal so hat, bleibt
0: Fall
1: das auch so?
0: Ja, auch im Alter natürlich, ne? Ja. Dann, wenn das alles irgendwie verkalkt und verknorpelt und so, ne, und dann hast du verschiedene Sportverletzungen gehabt oder so, da muss man dann auch vorsichtig sein. Also

0: Überdehnung und sowas, ne, je nachdem. Wenn irgendwas mit den Gelenken ist oder Knien oder so, da muss man dann auch schon drauf Acht geben. Aber man kann das, ich glaube schon. Ich meine, ich hätte letztens noch ein Video von einer 92-jährigen Turnerin gesehen, die da auf dem Pferd und irgendwie wirklich die absoluten akrobatischen Sachen da gemacht hat. Also man kann sich das bis ins hohe Alter, kann man sich das bewahren, ne, diese Gelenkigkeit.
1: Ja, also gerade so Mobilitätsübungen, die ich früher belächelt habe, ich kann jedem nur raten, jeder, der sowas belächelt, macht das mal. Macht das mal eine halbe Stunde solche Übungen. Ich sag euch, ihr
0: Ja.
1: werdet so aus der Puste sein und merken, ach du meine Güte, was ist mit mir los? Ich habe ja noch nicht mal irgendwie was Hochleistungsmäßiges gemacht und trotzdem kann das richtig anstrengend sein. Aber ich kann es eben nur empfehlen, macht das. Der Körper wird es euch
0: Ja,
1: danken. Lang auf lange Sicht.
0: absolut.
1: Gut, Barbara, dann ziehe ich weiter. Ich wünsche dir einen schönen Abend.
0: Mach das.
1: Alles Gute dir, bis bald.
0: Ja,
1: Tschüss.
0: bis bald, ciao.
1: So, wen haben wir in der nächsten Leitung? Jemand mit der 36 ruft mich an. Hallo, wer da?
2: Ja, hier ist die Monika aus Trier.
1: Hallo Monika, schön, dass du anrufst.
2: Ich habe ein Thema, was mich mein ganzes Leben lang immer noch beschäftigt. Und zwar, es fing an, nach dem Krieg bin ich geboren, direkt nach dem Krieg. Die Kinder waren alle sehr schwach, weil die Mütter ja kein Essen hatten. Und für die Kinder war ja auch nichts da, keine Milch und kein Milchpulver. Also ich war wirklich ein ganz schwieriges Kind aufzuziehen, weil ich nicht gegessen hatte und war auch von der Klasse her, wie soll ich sagen, das schwächste Kind. Ich hatte als erstes Kind eine Brille. Ich bin dauernd umgeknickt und hatte dauernd einen verstauchten Fuß und hatte dann Kopfschmerzen. Bei Sonnenschein hatte ich immer Nasenbluten. Also es war eine Katastrophe. Aber dann habe ich mit dem Dackel vom Nachbarn Spaziergänge gemacht. Der hat mich gezogen. Und er hat mich so gezogen, dass ich also im Laufe der Zeit eine ganz tolle Sportlerin geworden bin. Ich hatte dann keinen umgeknickten Fuß mehr. Ich konnte sehr gut laufen. Ich konnte unheimlich gut springen und war dann nachher die Beste in der Schule. Dann die Bundesjugendspiele und dann Spiele, Sportspiele in Rheinland-Pfalz. Also da war ich bei entweder die Erste oder bei den ersten dreien. Dann hatte ich parallel dazu ja eine Leidenschaft für Pferde. Das habe ich natürlich nicht professionell betrieben, sondern halt aus Spaß. Und da muss ich dann sagen, das geht mir immer noch nach, dass ich dann, wenn ich auf Bauernhöfen war, wo Pferde gezüchtet wurden, da hatte ich dann Pferde zu reiten und bin dann meistens ohne Sattel geritten. Und dann hatte ich eine Stute, die konnte man überhaupt nicht satteln, weil die im Sommer extrem hatte. Da war unten das rohe Fleisch. Also habe ich die nur ohne Sattel geritten. Und da muss ich sagen, da ist dieses Pferd einmal durchgegangen mit mir. Über einen Waldweg zurück zum Stall. Da kam eine scharfe Kurve mit Kopfsteinpflaster. Ich habe nur gedacht, um Gottes Willen, ohne Sattel, dann diese scharfe Kurve. Dann denke ich, hoffentlich rennt die nicht in den Stall rein, weil die Ställe waren ja, die Schwellen oben, die waren ja sehr tief, sag ich, die schlägt dir ja den Kopf weg. Ne?
1: Ja.
2: Also da habe ich das tatsächlich geschafft, oben zu bleiben. Und mir haben 2 Stunden danach noch die Knie gezittert. Also das, ich sehe das als sportlichen Erfolg.
1: Bist du danach
2: Und
1: jemals wieder
2: guck
1: auf
2: mal,
1: sie gestiegen oder hast du gesagt, nee, das ist auf das Pferd steige ich nicht mehr?
2: nein, gibt es nicht. Also ein Reiter muss wieder drauf. Da hilft alles nichts. Also das habe ich mein ganzes Leben lang durchgezogen. Ich bin dann immer sehr oft runtergefallen, wenn es junge Pferde waren, wenn sie unberechenbar gebuckelt haben. Also runtergefallen bin ich viel. Ich habe mir nie was gebrochen, aber da musste erstens das Pferd immer festhalten im Wald, wenn dir sowas passiert. Und dann immer wieder drauf. Also da kennt ihr, da hatten wir einen Reitlehrer am Anfang aus dem Militär. der hat da knallhart uns das eingeprägt. Pferd nie loslassen. Und wenn die uns 10 Meter oder 20 Meter weggeschleift haben, Pferd darfst du nie loslassen.
1: Wie siehst denn du das eigentlich? Sagst du, wenn ein Pferd sich so verhält, also so ausbricht, ne, ist das dann die Schuld des Pferdes oder ist das meine Schuld, weil ich die Signale des Pferdes falsch gedeutet habe oder auch dem Pferd die falschen Signale geschickt habe? Wo setzt du hier an?
2: Die können dich erschrecken. Ne? Zum Beispiel, wenn dein Hase auf dem Weg läuft. Schon können die sich fürchterlich erschrecken. Oder ein Hund kommt auf dich zugelaufen, ein freilaufender Hund. Da kriegen die Panik. Ja? Du musst ja immer gucken, wenn du auf einem Pferd sitzt, wo ist hier irgendwo eine Gefahr? Das lernt man ja. Aber man ist ja nicht immer in der Lage, diese Situation so im Griff zu haben. Und dann geht das Pferd durch und läuft so schnell und wird ganz flach. Und ohne Sattel ist dann ja eine... Das ist ja mit Sattel auch schon gefährlich, weil wenn man dann im Bügel hängen bleibt, habe ich ja in meinem Leben erlebt, da ist auch ein Reiter oder die werden dann mitgeschleift und an die Bäume geschlagen. Das sind ja tödliche Unfälle oder Rollstuhlfahrer bis zum Lebensende. Also das ist schon gefährlicher Sport. Und ohne Sattel, ja gut, da fliegt man ja unendlich weit auch. Ne? Du bist ja schnell drunten dann. Und das ist mir dann noch ein zweites Mal passiert, so extrem. Und zwar mit einem Haflinger, der ja ziemlich rund ist, wo man also ja auch schwer Gleichgewicht halten kann. Der hat in der Winterlandschaft, das ist natürlich ein sagenhaft schönes Gefühl, dann mit dem Pferd durch den Schnee zu reiten, da sieht der einen Schneemann am Ende des Weges. Dreht um, kriegt die Panik, rast zum Stall. Und da habe ich es auch geschafft, nicht runterzufallen. Also da muss ich sagen, das geht mir das ganze Leben lang nach. Immer hinterher stundenlang die Knie gezittert, weil es ja so aufregend auch war, ne? Und gefährlich. Also das ist ja dann schon gefährlich.
1: Und trotzdem, deine Leidenschaft für den Pferdesport ist nie weggegangen dadurch.
2: Bitte?
1: Ich will sagen, trotzdem ist deine Leidenschaft für den Pferdesport dadurch nie weggegangen.
2: Nein, die habe ich bis heute, habe ich noch einen Pony. Jetzt bin ich 80. Also ich habe immer wieder Pferde gehabt. Natürlich leben die ja nicht ewig.
1: Heute hast du einen Pony?
2: Jahre, das ist, ja, so ein Pony kann 40 Jahre alt werden.
1: Andi, hast du gerade einen Pony?
2: Ich habe noch eins. Ich habe es allerdings, weil ich jetzt 80 bin und weil der mir immer weggelaufen ist und ausgebrochen ist. Die waren ja zu zweit. Und als der eine dann eingegangen ist, dann habe ich gesagt, so, und jetzt muss ich Schluss machen. Weil wenn ich die dann holen muss und die sind süß irgendwo weggelaufen und können auf eine Straße laufen, kriege ich jedes Mal bald einen Herzinfarkt und muss die dann wieder zurückführen zu Fuß bei Hitze, manchmal ohne Schuhe, weil... Also es war immer höchst schwierig. Nein, ich habe ihn noch, aber ich habe Gott sei Dank eine tolle Stelle gefunden, wo das Tier wunderbar untergebracht ist und wo er absolut bei seiner Herde bleibt. Und da ist er der Kleinste und da fühlt er sich als King. Und
1: wie cool.
2: Das beruhigt mich ja dann.
1: Wie oft bist du dann da? Wie oft kümmerst du dich dann um das Pony?
2: Ja, brauche ich mich nicht mehr drum kümmern. Ich gehe alle 2 Monate bezahlen und der Kleinste von der Familie ist 4 Jahre alt, der hätte neulich gesagt, Mami, ich kann jetzt nicht kommen, ich muss erst den Fitus ein Küsschen geben. Und dann geht er immer zuerst zu dem Pony und streichelt es und gibt ihm ein Küsschen, also das Pferd ist im Himmel. Der ist unheimlich begeistert, ich habe Wert darauf gelegt, was ja natürlich... gerade mit den Ponys passiert, die werden dann abgeschoben. Ich habe ihn ja über 20 Jahre gehabt. Die werden abgeschoben und landen dann, ja, da werden die gequält von Kindern oder wahnsinnig gepriezt und zu Tode geritten. Und also da muss man schon sehr aufpassen. Aber das hier ist eine Stelle, wo ich genau weiß, da ist die Mutter, ist geprüfte Reitlehrerin, die passt unheimlich auf die Tiere auf und auf die Kinder. weil die betreut dann Kinder mit den Pferden, die werden dann eingesetzt, dürfen die Pferde führen, dürfen die Pferde putzen, alles unter einer Aufsicht und reiten. Also die Kinder sind ganz begeistert und froh in allen Altersgruppen und befassen sich unheimlich nett mit den Tieren. Also da habe ich lange gesucht und hätte das Pferd sonst auch nicht weggegeben. Also was heißt weggegeben? Es gehört mir noch. Aber ich weiß genau, ich brauche da nicht nachgucken. Das klappt. Das ist ein Glücksfall.
1: Ja, man hört auch, wie viel Freude, wie viel Lebensfreude dir das auch schenkt. Mit welcher Begeisterung und Leidenschaft du davon erzählst. Finde ich sehr schön, muss ich sagen. Ja, wunderbar, Monika. Danke dir für deinen Anruf.
2: Gerne. Also,
1: wünsche dir alles
2: Abend
1: Gute.
2: Noch.
1: Bis bald. Mach's gut. Tschüss.
2: Danke, gleich bald. Tschüss.
1: Wow, das ist ja unglaublich, was wir heute alles hier schon gehört haben. Also, ihr könnt anrufen, wir haben noch ein paar Minuten Zeit, um über das Thema eure erfolgreichsten, eure größten sportlichen Erfolge zu sprechen. So, wen haben wir in der nächsten Leitung? Ich sehe hier eine Nummer aus Frankreich. Bonsoir, wer ist dran aus Frankreich? Hat anscheinend Stumm drinne. Okay. Na gut, dann gehen wir weiter. Wen haben wir als nächstes dran? Da haben wir Regina aus Bielefeld. Regina, grüß dich.
3: Ja, moin Daniel. Das ist wirklich ganz, ganz tolle Sportarten waren heute zu hören mit wunderbaren Menschen. Und was mich am meisten gefreut hat, war der Michel gleich zu Anfang mit Tischtennis. Das habe ich nämlich auch gespielt mit Leidenschaft. Mhm. Und mein größter Erfolg war, dass ich einmal Kalletalmeisterin geworden bin. Kalletal ist eine kleine Gemeinde im Lipperland und das Lipperland wiederum liegt in Nordrhein-Westfalen. Ich weiß nicht, ob der Detmold oder Rinteln, Bielefeld, so
1: Detmold
3: diese Ecke.
1: Ja.
3: Ja, da in der Ecke. Und da bin ich Kalletalmeisterin geworden gegen meine Teamkollegin, gegen die habe ich noch nie gewonnen, noch nie. Die war immer so stark und an dem Tag habe ich gewonnen. Und das Schöne ist immer, diese Fairness da, wir sind uns gegenseitig in den Arm gefallen, haben uns gefreut, trotz allem, dass sie verloren hat. Sie hat mir gratuliert. Und das finde ich auch mal so wunderbar beim Sport, dass du fair bleiben kannst. So, das war mein persönlicher Erfolg. Und dann, als ich schwimmen gelernt habe, wir haben an der Weser gewohnt.
1: Ganz kurz, also ich will dich jetzt nicht unterbrechen, aber ich habe tatsächlich nicht verstanden, in welchem Sport. Kalletal habe ich noch nie gehört. Ich weiß nicht, was das ist.
3: Kalletal ist eine Gemeinde, eine kleine Gemeinde im Lipperland und Lipperland wiederum liegt in NRW. Das ist so eingemeindet, Kalletal, mit mehreren Gemeinden.
1: Ja, aber welche Sportart? Das habe ich nicht
3: Tischtennis.
1: Verstanden.
3: Tischtennis.
1: Ach so, das war auch Tisch. Okay, gut, jetzt habe ich es.
3: Tischtennis.
1: Klar. Ich habe die ganze Zeit gedacht, du hast jetzt beim Tischtennis einen Punkt gesetzt und beginnst mit einer neuen Sportart und dachte die ganze Zeit, was ist denn bitte schön Kalletal-Sportart?
3: Ach
1: gut,
3: so, nee,
1: das
3: nee.
1: War der Ort. Du warst im Tischtennis die Kalletal-Meisterin. Okay, alles klar.
3: Ja.
1: Gut.
3: Und wir haben im Verein auch gespielt. Wir haben eine halbe Bezirksliga gespielt sogar. Mhm. Wir mussten ein bisschen Sauerland fahren. Und dann habe ich aber auch noch schwimmen gelernt in der Weser. Mhm. Und damals waren die Kinder ja, die Eltern noch nicht so fokussiert auf die Kinder. Wir waren ja immer alleine. Wir haben selbstständig schwimmen gelernt. Und als ich dann schwimmen konnte, dann bin ich durch die Weser geschwommen, ans andere Ufer. Das war auch ein großer Erfolg für mich. Als ich das dann konnte, anfangs haben die Großen sind mitgeschwommen. Damals haben die Großen ja noch auf die Kleinen aufgepasst. Sind dann mitgeschwommen und als ich dann wirklich routiniert schwimmen konnte, bin ich immer alleine rübergeschwommen ans andere Ufer. Also ich muss sagen, der Zusammenhalt und wie gesagt, diese Fairness beim Sport, das finde ich immer sehr gut bei den meisten Sportarten. Und wir hatten heute ganz wenig Fußball, ne? Einmal, oder?
1: Ich fand das jetzt nicht schlimm, aber das heißt nicht, dass ich das nicht mir angehört hatte, ganz im Gegenteil, sondern ich finde halt, unser Fokus liegt, wenn wir über Mannschaftssport, Teamsport sprechen, häufig auf Fußball. Deswegen war es mal erfrischend, all die anderen tollen Sportarten auch zu hören, die es so gibt. Und wir haben, weiß Gott, nicht alle genannt, aber wir haben ein paar bunte Mischung. Das fand ich ganz, ganz schön eigentlich.
3: Genau, das hat mir auch sehr gefallen heute Nacht. Und wir haben hier in der Nähe einen Sportcenter und da sehe ich immer ganz viel Jugendliche mit Feldhockey. Die spielen Feldhockey. Da bin ich auch mal total begeistert, wenn ich das sehe. Also ja, es ist rundherum eigentlich Jugendliche bei uns leider auch viel Fußball, aber wir haben auch noch so viele Sportarten hier um uns herum, wo Kids was anderes lernen als Fußball. Finde ich gut.
1: Findest du, dass jedes Kind von den Eltern gefördert werden sollte in puncto Sport, dass man irgendwie sagt, irgendwo in irgendeinen Verein, in irgendwas musst du gehen? Oder sagst du, du, wenn ein Kind sagt, ich mag gar nichts, ich mag gar keinen Sport, dass man dann einfach auch das akzeptiert?
3: Ja, also zwingen sowieso nicht. Akzeptiert oder vorleben, das ist immer ganz wichtig. Und wenn es Fahrradfahren ist oder Drachen steigen lassen oder irgendwas so draußen, Bewegung.
1: Darauf wollte ich auch hinaus, dass man irgendwie sagt, so okay, das ist okay, dass du jetzt irgendwie keinen Handball spielst, nicht schwimmen gehst oder so, aber dann mach wenigstens irgendwas, also Fahrradfahren oder sowas. Dass die Eltern einfach da so ein kleines Auge drauf werfen, dass die Kids nicht nur auf der Couch hocken oder nur vor ihrem Handy sitzen.
3: Richtig, mit gutem Beispiel vorangehen.
1: Ja. Ist deiner Meinung nach, ist ein bisschen weit weg, aber trotzdem, ist deiner Meinung nach Sport immer noch ein wichtiges Fach in der Schule oder würdest du sagen, eigentlich hat es da nichts zu suchen?
3: Oh, nach Musik das wichtigste Fach, finde ich. Und dann Deutsch, Mathe, aber Sport ganz wichtig.
1: Mein persönlicher Eindruck war, es war damals eher lieblos behandelt worden. Musik sowie Sport. Ist das auch dein Eindruck gewesen?
3: Nein. Sport wurde bei uns immer sehr, sehr gefördert und Musik auch. Immer. Gott sei Dank. Und wie gesagt, aufgrund dessen, dass wir an der Weser gewohnt haben, haben wir da auch das Schwimmen gelernt. Schon sehr früh. Was ja leider, leider heute bei vielen Kids auch nicht mehr stattfindet, weil ja alle Hallenbäder geschlossen werden. Und im Sommer jetzt die Freibäder, da werden ja Schwimmkurse angeboten. Aber ansonsten wäre das schon gut, wenn Kids ein bisschen sportlich sich betätigen würden. Es gibt so schöne Sportarten, Bogenschießen zum Beispiel oder wie gesagt Handball, Volleyball, muss ja nicht immer Fußball sein.
1: Mhm. Bedeuten dir deine sportlichen Erfolge bis heute noch etwas oder ist das eher...
3: Ja, ja klar. Dass ich damals die Gudrun besiegt habe, also das hat mich sehr stolz gemacht damals. Wir haben uns alle gut verstanden im Verein, alle. Und das hat mich unglaublich stolz gemacht, dass ich sie endlich mal besiegt habe. Nach Jahren.
1: Machst du heute etwas für deine körperliche Gesundheit, sportliche?
3: Radfahren und mit Hunden Gassi gehen. Also ich habe eine kleine Hündin hier, die hole ich mir regelmäßig. Und ansonsten Radfahren. Aber mit der trainiere ich dann natürlich auch. Ne? Ist Max bei dir eigentlich auch im Studio?
1: Heute nicht. Aber ab und zu nehme ich ihn mit. Darf es aber niemanden
3: verraten.
1: Ach, wie
3: schön. Schön. Ja, Daniel, das war's schon heute Nacht wieder.
1: Das war's schon wieder heute Nacht, das stimmt. Also, wir halten fest, auch mit Gassi gehen kann man Sport machen. Fand die Geschichte vorhin ganz cool, ne? Durchs Gassi gehen hat sie richtiges Laufen und so weiter gelernt. Das hat sie wahnsinnig was gebracht. Und ich habe dann gedacht, naja, wenn das jetzt Leute hören, die werden sagen, ach Quatsch, mit Gassi gehen kann man doch nichts erreichen. Ich muss sagen, ich habe auch einen etwas größeren Hund, der gehört nicht mir, aber mit dem gehe ich ab und zu raus. Das ist ein Husky.
3: Oh.
1: Der Husky heißt Haku, ist ein sehr kräftiger Hund. Und, und im Vergleich zu meinem kleinen Max ist der, also wenn der dich zieht, Da läufst du, das ist egal, wenn der in eine Richtung geht. Und da, jedes Mal, wenn ich mit dem eine Stunde oder so draußen bin, ich habe am nächsten Tag Muskelkater des Todes in den Beinen und kann daher bestätigen, dass das wirklich in die Beine geht. Und wir reden hier nicht von bergauf, das reicht schon, wenn nur geradeaus. Also mach das, ja. Macht auf jeden Fall, Laufen kann auch schon sehr, sehr viel verändern, sage ich mal.
3: Ja, richtig.
1: Generell die Bewegung.
3: Gutes Nächte. Ciao.
1: Dir auch, mach's gut. Tschüss. Ciao.
3: Tschüss.
1: So, da haben wir doch einiges heute gehört und ich glaube, jetzt die letzten zwei Minuten lohnt sich gar nicht mehr, irgendwie nochmal was aufzumachen. Ich würde allerdings nochmal gucken, ob noch eine Mail reingeflattert ist. Das ist sie tatsächlich. Die lese ich euch noch schnell vor. Von Elif kommt die. Aus Berlin. Grüße gehen in die Hauptstadt. Sie hat geschrieben, mein größter sportlicher Erfolg, Daniel, war der Moment, als ich beim Bouldern zum ersten Mal eine Route geschafft habe. Und zwar, an der ich wochenlang gescheitert bin. Es gab keinen Pokal, keine Zuschauer, kein offizielles Ergebnis. Aber genau das fand ich so spannend, denn es ging hier nur um mich, meine Technik, meine Angst und meinen Willen. Ich bin so oft abgerutscht und hatte richtigen Frust. Als ich dann aber endlich oben war, habe ich laut geschrien vor Freude. Und dieser Moment war für mich einfach pure Selbstwirksamkeit. Seitdem weiß ich, wie wichtig solche persönlichen Siege sind. Man braucht nicht immer eine Medaille, um stolz auf sich zu sein. Manchmal reicht der eine Moment, in dem man merkt, ich habe mich selbst besiegt. Und mit diesem Bild möchte ich euch auch gerade in den Abend entlassen, denn ich finde das eigentlich ein sehr, sehr schönes Bild, mit dem jeder was anfangen kann, wo man kleine Schritte machen kann. Reicht schon ein Spaziergang, wo man sagt, heute laufe ich mal ganz gemütlich und in den Laufe der nächsten Tage versuche ich mich zu steigern. Mal gucken, ob ich diesen einen Kilometer in unter so und so viel Minuten hinbekomme. Kann ich ein bisschen flotter heute irgendwie unterwegs sein? Und so weiter. Mit kleinen Schritten. Ja, wenn ich demotiviert bin beim Sport, dann sage ich mir immer, komm, heute machst du nur 5 Minuten. Weil ich weiß, wenn ich in meinem Kopf sage, ich mache jetzt eine halbe Stunde oder Stunde, dann sagt der Kopf, ah nee, heute gar keinen Bock auf eine halbe Stunde Sport. Aber wenn ich ihn austrickse mit 5 Minuten, klappt eigentlich so gut wie jedes Mal. Vielen Dank fürs Zuhören, fürs Mailschreiben und fürs Posten. Das war's für heute zum Thema sportliche Erfolge. Hat euch hoffentlich Spaß gemacht. Wir hören uns wieder ab 12 Uhr. Dann mit einem neuen Thema. Und wahrscheinlich aber in der Nacht von Donnerstag auf Freitag. Bis dahin, macht's gut. Tschüss.
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1: Freitag ist es. Hey, die Brücke.
2: Die Brücke, Freunde, auf der wir stehen.
1: Ja. Manchmal auch schwierig. Aber gut. Ich wollte erstmal Hallo sagen und schönen guten Morgen. Und toll, dass ihr mit am Start seid. Jill ist für euch in der Redaktion.
3: Guten Morgen.
1: Diana in den News.
2: Guten Morgen.
1: Und ich bin Rolf. Guten Morgen. So, 6 Uhr Song. Ja. Welcher Song, welchen brauchen wir denn, um richtig anständig in den Tag reinzustarten? Darum geht's am Mittwoch. Hat Manni den Song überhaupt nicht gefühlt? Ja.
4: Oh,
1: hier ist Big FM. Schönen guten Morgen. Wer bist du und was machen wir?
4: Abbrechen, ich bin der
1: Mann. Ja, danke, danke, danke. Was war das denn? Ja, das ist eine gute Frage, was das war. Und Manni hätte gerne heute Morgen Rhythm is a Dancer von Snap.
2: Oh, ja.
1: Hat er uns erzählt.
2: Okay,
1: dementsprechend spielen wir diesen Song jetzt. Aber ja, ihr könnt ihn natürlich abbrechen,
2: ja,
1: ausmachen, wegwerfen. Und zwar, indem ihr durchklingelt. 08900901. Ja, oder wir spielen das Ding jetzt, ne?
2: Das motiviert auf das Wochenende. Schauen wir mal.
1: Wissen wir noch nicht.

0: Ja gut, dass der Song jetzt nicht abgebrochen wurde, das wundert mich jetzt nicht, ja, um ganz ehrlich zu sein. Aber ihr könnt euch jetzt kreativ austoben, indem ihr jetzt durchklingelt auf der 08900901 oder uns eine WhatsApp-Sprachnachricht schickt und den 6-Uhr-Song für Montag euch wünschen könnt.
1: Ja.
0: 5.57 Uhr, wir gehen rüber zu Jana. Was trendet heute Morgen auf den Socials?
1: Ja, dieser Song ist raus. Die Die von Shakira und Burna Boy könnt ihr euch jetzt in voller Länge reinziehen, auch auf YouTube. Ist ja der official FIFA WM Song 2026. Shakiras Insta-Posts haben Millionen Views.
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0: Werden wir uns heute Morgen auch noch in der Show gemeinsam anhören.
1: Sehr geil.
0: Was ist denn heute Morgen sonst noch für uns wichtig?
1: Ja, die Gewerkschaft Verdi hat für heute bundesweit zum Warnstreik aufgerufen. Und zwar im Einzel-, Außen- und Großhandel. Heißt, wenn man heute einkaufen oder ein bisschen bummeln wollte, dann könnte man unter Umständen vor verschlossenen Türen stehen. Grund für die Streiks sind Konflikte in den laufenden Tarifverhandlungen. Die Gewerkschaft hält die bisherigen Angebote der Arbeitgeber für deutlich zu niedrig. Die Angebote seien sogar vergiftet. Was bieten die Arbeitgeber denn überhaupt? Eine Lohnerhöhung von 2% ab November sowie weitere 1,5% ab August 2027. Ja, für Verdi ist das deutlich zu wenig. Gefordert werden 7% mehr Lohn, mindestens aber 225 Euro mehr monatlich. Vor der dänischen Insel Anholt ist ein toter Wal entdeckt worden. Jetzt wird geprüft, ob es der Buckelwal ist, der wochenlang vor der deutschen Ostseeküste festsaß.
0: Timmy. Okay.
1: Ja. Beobachter schätzen das Tier auf 10 bis 15 Meter Länge. Das würde tatsächlich auch passen. Auch der Fundort liegt auf der Route Richtung Nordsee, in die der Wal ja Anfang Mai gebracht worden war. Die dänischen Behörden gehen davon aus, dass das Tier auch ein bisschen länger tot ist. Jetzt sollen Gewebeproben klären, ob es der Wal von der Insel Pöhl überhaupt ist.
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1: Die FC Bayern Frauen haben das DFB-Pokalfinale gewonnen. Gegen Wolfsburg haben sie 4:0 gemacht. War ein echt sehr klares Spiel, wie ich fand. In der zweiten Halbzeit haben die Bayern-Frauen die Wolfsburg-Frauen eigentlich fast gar nicht mehr richtig mitspielen lassen gefühlt.
0: Okay.
1: Es ist übrigens das zweite Double, der dritte DFB-Pokalsieg in der Historie der FC Bayern-Frauen. Herzlichen Glückwunsch!
0: Okay, Jana, Dankeschön für den Moment. Aktuell ist für euch wieder in einer knappen halben Stunde.
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4: In Niedersachsen, Bremen und Hamburg sind dichte Wolken unterwegs. Heute ist es stark bewölkt und am Vormittag regnet es fast überall. Temperaturen steigen später auf maximal 13 Grad. Am Nachmittag drohen Gewitter, besonders im Westen. Frischer bis starker Wind aus Südwest kommt auf. Samstag bringt weiterhin viele Wolken und Regenschauer, aber im Osten und Süden lockert es auf. Aktuell sind es in Hamburg im Tierpark Hagenbeck 3 Grad, in Bremerhaven am Zoo am Meer 5, in Oldenburg am Schlossgarten ebenfalls 3. Kuscheliges Wetter ist angesagt.
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4: Heute früh ist auf den Straßen absolut nichts los. Keine Staus, keine stockenden Autos, alles fließt entspannt. Egal, ob ihr zur Arbeit fahrt oder einen Ausflug plant, bleibt alles im grünen Bereich. Macht euch einen extra Kaffee oder schaltet eure Lieblingsmusik ein. Keine Suchaktion nach dem Autoschlüssel, einfach rein in den Wagen und los geht's. Den Tag entspannt zu starten macht richtig gute Laune. Genießt die ruhigen Straßen und kommt sicher an euer Ziel. Locker bleiben und die Fahrt genießen.

0: Break Your Heart. 8:08, Big FM ist hier in Deutschlands Big Star Morning Show 2015. Ultra Music Festival Miami. Live-Auftritt Martin Garrix. Ein Song zusammen mit Ed Sheeran hat er in seinem Live-Set gehabt und danach sind alle durchgedreht und haben gesagt, ey, du musst diesen Song unbedingt rausbringen.
1: Ja, zu Recht.
0: Nochmal, das war im Jahr 2015. Dann hat das aber nicht funktioniert, weil Ed Sheeran nämlich die Rechte nicht an genau diesem Song hatte.
1: Ja.
0: Aber vor einem Monat dann...
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0: Martin Garrix live bei Instagram spielt das hier ab. Und alle so, hör das doch, Ed Sheeran. Und dann haben alle drauf gehofft. Moment mal, nach über 10 Jahren bringen die jetzt endlich diesen Song raus.
1: Und dann ist es soweit. Sie haben vor 3 Tagen haben sie dann ein Video gepostet, wie sie wie in so einer Schulpräsentation, sie haben den Laptop aufgeklappt, haben uns eine Präsentation gehalten. Und zwar über 10 things you can do to not delay a song. Also, was kann man machen, dass man nicht einfach 10 Jahre auf so einen geilen Song warten muss?
0: Ja.
3: Hi, I'm Ed.
4: This is Martin.
3: And we are going to tell you how to not delay a song for 10 years. This is our presentation.
0: Und Ladies and Gentlemen, in der Nacht kam er raus. Er ist endlich da. Er feiert jetzt Premiere hier bei uns in der Show. Wir hören ihn uns gemeinsam an. Martin Garrix, Ed Sheeran, hier ist Repeat It.

0: Premiere von Ed Sheeran. This heart is bleeding. Und Martin Garrix. But I love this feeling. 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Schön gemacht,
1: oh, schön.
0: Oder? Ganz süß,
1: ja.
0: Ganz süß. Big FM ist hier und mittlerweile 12 Minuten nach 6. Das hier Artemis Eat Me Alive.

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1: Ja, ich würde sagen, wir gehen gemeinsam Richtung Wochenende so langsam, hä? Guten Morgen.
0: Ja, moin. Eine neue Folge Rob the Fabi Daily für euch um 6.35 Uhr in der Show. Das ist Kamerad, wie mein Ballern wir gleich noch und David Guetta zusammen mit Jennifer Lopez.
2: Ja, und wir können uns auf was freuen. J.Lo hat nämlich angekündigt, dass sie in einer neuen Komödie ist. Und die kommt am 5. Juni raus. Und ich finde sie ja sowohl als Musikerin als auch als Schauspielerin Bombe.
0: Gut, Save Me Tonight spielen wir euch auch noch gleich.
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0: Kamrad ist das hier in Deutschlands wichtigster Morningshow, Big FM. Es ist 6.27 Uhr und rüber geht's zu Jana. Was trendet heute Morgen auf den Socials?
1: Auf Instagram geht gerade ein Video von einem Mann viral, der in Australien am Strand aus Versehen eine Modenshow gecrashed hat. Er hat nämlich nicht gecheckt, dass die Küste ein Laufsteg ist und hat ganz entspannt sich da ausgezogen und seine Schwimmübungen gemacht. Und zwischendrin laufen immer wieder diese Models so richtig starr rum. Er rafft's einfach nicht, so lustig.
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0: Klingt wild. Ja. Was ist denn heute Morgen sonst noch für uns wichtig?
1: Ja, auch wild. Die Gewerkschaft Verdi hat für heute bundesweit zum Warnstreik aufgerufen. Und zwar im Einzel-, Außen- und Großhandel. Das heißt, wenn man heute einkaufen und bummeln will, könnte man vielleicht vor verschlossenen Türen stehen. Grund für die Streiks sind Konflikte in den laufenden Tarifverhandlungen. Die Gewerkschaft hält die bisherigen Angebote der Arbeitgeber für deutlich zu niedrig. Die Angebote seien sogar vergiftet. Was bieten die Arbeitgeber denn? Eine Lohnerhöhung von 2% ab November, sowie weitere 1,5% ab August 2027. Für Verdi ist das deutlich zu wenig. Gefordert werden 7% mehr Lohn, mindestens aber 225 Euro mehr monatlich. US-Präsident Trump hat bei Fox News gesagt, dass Chinas Staatschef Xi ihm Hilfe im Iran-Krieg angeboten hätte. Trump meinte bei seinem Besuch in Peking, dass Xi so einen Deal begrüßen würde, weil er wolle, dass die Straße von Hormus für den Welthandel wieder geöffnet ist. Wie genau diese Hilfe aussieht oder der Deal aussehen könnte, das hat Trump aber nicht gesagt.
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1: Ja, und zum allerersten Mal wird es dieses Jahr beim WM-Finale eine Halbzeitshow geben. Mhm. Das ist so krass. Und mit dabei tatsächlich die südkoreanische K-Pop-Boygroup BTS.
0: Ja.
1: Richtig krass, aber nicht nur die. Laut FIFA werden auch Madonna und Shakira auftreten.
0: Klar.
1: Natürlich. Übrigens, für die künstlerische Leitung ist Chris Martin von der Band Coldplay verantwortlich.
0: Nee. Guck mal.
1: Das ist todeslustig. Der Brite soll nämlich das Konzept für den Auftritt der Stars machen am 19. Juli im MetLife Stadium in New York.
0: Mhm.
1: Das Ganze entwickeln und koordinieren.
0: Cool. Guck mal an. Apropos Coldplay, gleich noch bei uns mit Feels Like I'm Falling in Love. Und aktuell ist für euch auch noch mal in einer knappen halben Stunde.
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4: In Niedersachsen, Bremen und Hamburg ist der Freitagmorgen richtig grau, dichte Wolken und leichter Regen bestimmen das Bild. Doch keine Sorge, die Sonne zeigt sich zwischendurch auch mal und sorgt für ein kleines Highlight. Heute erwarten wir bis zu 13 Grad, also denkt an eure Jacken. Das Wochenende bleibt spannend und wechselhaft mit Regen und Gewittern, vor allem am Samstag. Jetzt gerade in Hamburg in Altona am Fischmarkt sind es 3 Grad, in Bremen am Blumenthaler Marktplatz 1 Grad, in Celle am Schloss ebenfalls 3 Grad. Macht es euch gemütlich.
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4: Heute Morgen läuft alles glatt im Verkehr, keine Staus, der Verkehr fließt geschmeidig. 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Lehne dich zurück und genieße den perfekten Start in deinen Tag.
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0: An diesem Freitag, 6.30 Uhr. Schön, dass ihr mit dabei seid. Gut.

0: Kaiser muss ich immer daran denken, was Friedrich Merz einst sagte.
1: Ich bin der Fritz, kein Witz. Ihr kennt mich, weil ich immer ganz vorne sitze. Ja. Ihr dachtet, Scholz wäre eine Schlaftablette. Dann schaut mal, wie ich Deutschland rette. Nämlich gar nicht.
0: Sondern natürlich das hier.
2: Dass mit Work-Life-Balance und 4-Tage-Woche der Wohlstand in unserem Land auf Dauer nicht zu erhalten ist.
0: Ja, Schnauze, Fritz. Es ist 4-Tage-Woche, denn wir haben Jesus, Bevölkerung, 1. Fritze Merz, 0. Danke, bitte. Ja, Jesus hat nicht nur alle Sünden auf sich genommen, nein, er besorgt uns auch eine richtig geile Work-Life-Balance. Denn gestern war Christi Himmelfahrt. Da feiern wir, dass Jesus vor über 2000 Jahren mit dem Bollerwagen und ein paar Kumpels unterwegs gewesen ist und sich mit lecker Bierchen, Pfeffi und Jägermeister gehörig ein in die heilige Sakristei georgelt hat. Danach hat er sich ein Taxi gerufen, ist damit in den Himmel gefahren und hat dann die Rechnung geprellt mit den Worten: Weißt du überhaupt, wer mein Vater ist? Ja, deshalb ist der heutige Tag auch bekannt als Vatertag. Und der Grund, warum sich heute einige bei euch auf der Arbeit einen Brückentag genommen haben. Die müssen in Wochen wie solchen nämlich immer daran denken, was der Papa einst sagte. Ich mach's wieder, liebe Gott. Der lässt sich auch nicht so oft blicken, hat aber trotzdem ein gutes Image.
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0: Try Again. Das ist ein Big FM Original. 6.42 Uhr gleich noch. I only want you when you're gone, gone. David Guetta, Tones in I und Teddy Swims mit Gone, Gone, ja. Gone auf. Khalid Griffin und Kygo.
1: Darf nicht fehlen. Kygos Shows sind so krass, ich durfte schon eine live erleben. Und auch Griffin und Khalid, die drei sind einfach Dream Team.
0: Das in dieser Kombo feiern wir gleich zusammen hier bei uns. Deutschlands nächste Morning Shows hier. Guten Morgen.
1: Morgen.
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0: Es ist 6.56 Uhr. Jana, was trendet heute Morgen auf den Socials?
1: Shakira, Madonna und die K-Pop-Band BTS sollen bei der WM-Final-Halbzeitshow auftreten.
0: Ja.
1: Bilder zu der Infos von FIFA gehen auf TikTok und Instagram gerade viral. Es ist übrigens das erste Mal, dass es eine Halbzeitshow überhaupt bei der WM gibt. Was mit den USA zu tun hat.
0: 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Und die neue Single von Shakira ist übrigens in der Nacht auch rausgekommen.
1: Genau.
0: Passend zur WM. Und die hören wir definitiv noch in dieser Stunde.
1: Yes.
0: Das wird wild. So, was ist heute Morgen denn sonst noch für uns wichtig?
1: Die Gewerkschaft Verdi sagt, das Angebot der Arbeitgeber für den Einzel-, Außen- und Großhandel reicht vorn und hinten nicht aus. Deshalb ruft die Gewerkschaft heute bundesweit zu Warnstreiks auf. Und das heißt auch, wer heute shoppen oder bummeln will, könnte vielleicht vor verschlossenen Türen stehen. Hintergrund sind die laufenden Tarifverhandlungen. Die Arbeitgeber bieten bisher 2% mehr Lohn ab November und nochmal 1,5% ab Sommer nächsten Jahres. Verdi nennt das vergiftete Angebote und fordert deutlich mehr, 7% plus, mindestens aber 225 Euro mehr im Monat. Vor der dänischen Insel Anholt ist ein toter Wal entdeckt worden. Jetzt wird geprüft, ob es der Buckelwal ist, der wochenlang vor der deutschen Ostseeküste festsaß.
0: Timmy.
1: A.k.a. Timmy. Beobachter schätzen das Tier auf 10 bis 15 Meter Länge, das würde auch passen. Auch der Fundort liegt auf der Route Richtung Nordsee, in die der Wal ja Anfang Mai gebracht worden war. Die dänische Behörde, die gehen davon aus, dass das Tier schon länger tot ist. Jetzt sollen Gewebeproben klären, ob es tatsächlich der Wal Timmy ist, der vor der Insel Pöhl lag.
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1: Ja, und seit Monaten wird ja darüber spekuliert, ob Manuel Neuer wohl doch noch ein Jahr länger beim FC Bayern bleibt.
3: Mhm.
1: Jetzt hat die Bild-Zeitung berichtet, der auslaufende Vertrag wurde wohl tatsächlich um ein Jahr verlängert. Das heißt, der 40-Jährige soll also noch eine weitere Saison Stammkeeper bleiben und seinen designierten Nachfolger Jonas Urbig auch weiter ausbilden. Eine offizielle Bestätigung vom FC Bayern, das gibt es dazu aber noch nicht.
0: Mal gucken. Okay, danke schön Jana für den Moment. Aktuell ist für euch wieder in einer knappen halben Stunde.
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5: In Niedersachsen, Bremen und Hamburg sieht es heute eher trüb aus. Regenwolken bestimmen den Freitag mit mäßigem Regen, vor allem im Norden. Nebel am Morgen verzieht sich im Laufe des Tages. Trotz Wolkenchaos klettert das Thermometer auf maximal 13 Grad. Am Nachmittag und Abend bleibt es wechselhaft. Mit einzelnen Gewittern das Wochenende unbeständig und kühl bei 11 Grad und vereinzelten Schauern. Aktuell sind es in Hamburg im Altonaer Volkspark 3 Grad, in Bremen am Osterdeich 2 Grad und in Delmenhorst am Wasserturm ebenfalls 2 Grad.
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5: A2 Dortmund Richtung Oberhausen zwischen Oberhausen, Königshardt und Kreuz Oberhausen. Dichter Verkehr. 5 Minuten extra. A3 Oberhausen Richtung Köln zwischen Kreuz Ratingen Ost und Mettmann. Zäh fließend. 5 Minuten weg. A5 Karlsruhe Richtung Basel zwischen Dreieck Weil am Rhein und Raststätte Basel Weil am Rhein. 1 Kilometer Stau. A12 Berliner Ring Richtung Frankfurt oder zwischen Raststätte Biegener Hellen Süd und Grenzübergang Frankfurt oder 5 Kilometer stockend.
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0: Freitag, ihr Lieben, es ist 6.59 Uhr. Schön, dass ihr alle mit am Start seid. Jill ist für euch in der Redaktion.
3: Guten Morgen.
0: Jana in den News.
3: Morgen.
0: Und ich bin Rolf. Schönen guten Morgen.
3: Alle gegen Rolf. Es ist wieder soweit.
0: Ja.
3: Ihr tretet in einem Quiz als Experte gegen Rolf an. Das Beste daran ist, ihr könnt euch aussuchen, in welcher Expertenkategorie ihr antreten möchtet.
0: Mhm.
3: Und euch jetzt auch anmelden. bigfm.de oder durchklingeln 08900901. Heute tritt Janine aus der BKFM-Community gegen dich an.
0: Ja.
7: Hi, Rolf. Ich bin angehende Lehrerin. So, und jetzt kommt das absolute Hassfach vieler, mein Lieblingsfach, Mathe.
0: Um Gottes Willen. Du
7: voll, voll.
0: Nein.
7: Ja,
0: nein.
7: Ja, ja, ja. Keine Unterstützung, nur Nachhilfe.
0: Um Gottes Willen. Ey. Das hätte mich fast den Abschluss gekostet, Mathe. Ich sag, wie es ist.
7: Ja. Dann, ich liebe Mathe.
0: Dann haben wir zwei gleich ganz viel Spaß, glaube ich. Also du, ich nicht.

0: Hier ist Big FM, Deutschlands nächste Morningshow. Mittlerweile 7:08. Ihr tretet in einem Quiz gegen mich an.
1: Ja.
0: Und sucht euch aber die Kategorie aus. Mhm. Und Janine?
2: Mathe.
0: Um Gottes Willen.
2: Dann gibt's
0: voll. Nein.
2: Ja, ich mach dich platt.
0: Um Gottes Willen.
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1: Ihr bettelt euch jetzt im Mathe-Quiz. So, ich stelle euch 3 Fragen mit jeweils 3 Antwortmöglichkeiten. Rolf, du darfst zuerst antworten, nicht, dass du von der Experte noch irgendwie was abschaust. Und zu gewinnen gibt es Big FM Socken.
4: Yay. Yay.
1: So, Frage Nummer 1. Was ergibt x hoch 0, wenn x nicht 0 ist? A 0, B 1 oder C x?
0: Hä? Das check ich nicht. Ich sag, ich war richtig scheiße da.
1: Ja, was sagst du denn? 0, 1 oder x?
0: X.
1: So, Janine?
2: Immer 1.
1: Und das ist richtig.
0: Hey!
1: Das ist nicht.
2: Einfach merken.
1: Es ist immer 1.
0: So, weiter geht's.
1: 2. Frage. In einem Teich verdoppelt sich die Zahl der Algen jeden Tag.
0: Ja.
1: Nach 20 Tagen ist der Teich ganz voll. Nach wie vielen Tagen war der Teich halb voll? A. Nach 10 Tagen. B. Nach 18 Tagen. Oder C. Nach 19.
0: Ja, ich sitze hier gerade mit den Händen über dem Kopf.
1: Er hat wirklich einen roten Kopf. Oh Gott, davon muss ich ein Video machen.
2: Bitte, ich will sehen.
0: Also, nach 20 Tagen ist er ganz voll.
1: Ja.
2: Ist dann immer noch, aber ja.
0: In der logischen Konsequenz, wenn er halb voll ist, dann die Hälfte, also 10.
1: Janine?
2: Thema Sachaufgaben, bitte genau zuhören oder lesen.
0: Ja, das war immer mein Problem.
1: Kann Rolf nicht.
0: Mein Mathelehrer hat immer neben dran geschrieben, bitte nochmal genau durchlesen. Wirklich, ist kein Scherz.
2: Ja, passt. Wenn sich jeden Tag verdoppelt. Das heißt, wenn heute der 20. Tag wäre, war gestern der 19. Tag. Gestern war halb so voll wie heute, weil sich von gestern auf heute verdoppelt hat.
0: Oh Gott, na klar. Ja, das macht ja total Sinn, was du da sagst.
1: Janine,
0: ja,
1: der Punkt geht an dich.
0: Hätten wir mal genau zugehört.
1: Ja,
0: geil. Grüße gehen raus an Herrn Kolb übrigens an dieser Stelle. Das war mein Mathelehrer. Der musste einiges mit mir durchmachen. Eigentlich hat sie ja schon gewonnen, aber wir wollen, dass ich leide. Also weiter geht's.
1: Ich möchte noch weitermachen.
0: Ja, komm, bitte. Und los.
1: So, in einer Klasse sind 20 Jungen und 30... Das kriegst du jetzt hin. Also, 30 Mädchen. Wie viele... Hier, Zettel, Stift, mein Gott.
0: Also, ich muss das auch... So, Dankeschön. Vielen Dank.
1: Wie viele Jungs sind prozentual in der Klasse? A, 30%, B, 40% oder C, 50%?
0: Also, mein Rechenweg wäre, wenn es 20 plus 30, das heißt, wir haben 50 Schüler in der Klasse, ja? Und die Frage ist ja, wie hoch ist der prozentuale Anteil der Jungen? Das ist ja jetzt die Frage, richtig?
1: Ja.
0: Also, genau. 20, jetzt ist die Frage, 20 Jungs, also 20 sind wie viel Prozent von 50? Also 50 können es ja nicht sein, weil das wären ja 25. So, also wird... Also würde ich mal sagen, 40.
1: Ja, endlich!
0: Ja,
1: endlich!
0: Ja. Ich hab's geschafft. Ey, guck mal, du hast mir was beigebracht fürs Leben, ey. Ich lerne hier auch was.
2: Das beste Beispiel. Alle, die Mathe hassen, haben einfach nur den falschen Lehrer gehabt. Weil es gibt nicht einen richtigen Lösungsweg.
0: Herr Kohl, um da nochmal hinzukommen. Sie haben es gehört.
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0: Bigger FM in Deutschlands nächster Morning Show, Mr. Know It All.
1: Ja, ich finde diesen Song sehr gut. Ist eine entspannte Nummer, aber Teddy Swims.
0: Gute Stimme, guter Typ, genauso wie Wiz DMC.
1: Ja.
0: Und At the Party spielen wir euch auch noch innerhalb der nächsten 20 Minuten. 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
1: Und was ist heute Morgen sonst noch für uns wichtig?
2: Genau, die Gewerkschaft Verdi sagt, dass das Angebot der Arbeitgeber für den Einzel-, Außen- und Großhandel nicht ausreicht, und zwar vorne und hinten nicht. Deshalb ruft die Gewerkschaft heute bundesweit zu Warnstreiks auf. Und heißt auch für euch, wer heute shoppen oder bummeln will, könnte vor verschlossenen Türen stehen. Hintergrund sind die laufenden Tarifverhandlungen. Die Arbeitgeber bieten bisher 2% mehr Lohn ab November und nochmal 1,5% ab Sommer 2027. Verdi nennt das vergiftete Angebote und fordert deutlich mehr, 7% plus, mindestens aber 225 Euro mehr im Monat. US-Präsident Trump hat bei Fox News gesagt, dass Chinas Staatschef Xi ihm Hilfe im Iran-Krieg angeboten hätte. Trump meinte bei seinem Besuch in Peking, dass Xi so einen Deal begrüßen würde, weil er wolle, dass die Straße von Hormuz endlich für den Welthandel wieder offen ist. Wie genau diese Hilfe oder der Deal aussehen könnte, das hat Trump noch nicht mitgeteilt.
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2: Und die FC Bayern-Frauen haben das DFB-Pokalfinale gewonnen. Gegen Wolfsburg haben sie 4:0 gemacht. War ein sehr, sehr klares Spiel, wie ich fand. In der zweiten Halbzeit haben die Bayern-Frauen die Wolfsburg-Frauen fast eigentlich gar nicht richtig mitspielen lassen.
1: Okay.
2: Das ist übrigens der dritte DFB-Pokalsieg in der Historie der FC Bayern-Frauen. Herzlichen Glückwunsch.
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5: In Niedersachsen, Bremen und Hamburg sorgen heute dichte Wolken und Regen für trübe Stimmung. Später ziehen von Westen her Gewitter auf, die bis in den Abend übergehen können. Wärmer als 13 Grad wird es nicht. Der Wind weht in Böen frisch bis stark aus südwestlicher Richtung. Morgen sieht es ähnlich aus, stark bewölkt mit Regen und Gewittern. Ein bisschen Hoffnung für das Wochenende, die Wolken lockern sich hier und da. Aktuell sind es in Hamburg am Boberger See 2 Grad, in Bremen am Europahafen ebenfalls 2 Grad und in Lingen am Marktplatz 4 Grad.
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5: Heute geht's rund auf der A27 Richtung Bremen. Zwischen der Raststätte Goldbach Nord und Achim Nord staut sich der Verkehr auf 1 Kilometer. Da bist du satte 10 Minuten länger unterwegs. Dauernd die Spur zu wechseln bringt dir im Stau kaum Zeitgewinn. Im Gegenteil, das sorgt für mehr Chaos und erhöht das Unfallrisiko. Der Verkehr bleibt zäh, also Geduld ist gefragt. Viel mehr geht echt nicht. Pass auf dich auf und fahr sicher weiter. Und hey, immer schön den Kopf oben halten, auch wenn's nervt.
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1: An diesem Freitag, der ist auch dabei, Jason Derulo hier, Sexy for Me und gleich noch Avicii und Waiting for Love. Guten Morgen.
8: Guten Morgen.

0: So, Freunde, kleine Zeitreise. This is Africa. Wir gehen zurück ins Jahr 2010, damals WM in Südafrika. Und Shakira und Waka Waka war der Song. Und Jill, jetzt ist ja dieses Jahr schon wieder WM.
1: Und zwar in 27 Tagen startet die WM.
0: Ja.
1: Findet dieses Jahr in USA, in Kanada und in Mexiko statt. Und deswegen ist sie auch so ein bisschen amerikanisch angehaucht.

Shakira hat sich für ihren neuen WM-Song 2026 genau diesen Burnerboy geschnappt. Song heißt Die Die, ist in der Nacht rausgekommen und feiert jetzt Premiere hier bei uns in der Show. Lass ihn rein.

0: FM ist hier in Deutschlands nächster Morningshow. Gleich noch mit Faithless und Bibi Rexha.
1: Ja, und Bibi Rexha bringt in weniger als 30 Tagen ein neues Album raus. Dirty Blonde heißt das Ganze und ich freue mich sehr. Es wird sehr cool.
0: New Religion heißt die aktuelle Single. Spielen wir euch gleich. Und sehr, sehr geile Nummer von Harry Styles. Die aktuelle American Girls. Das definitiv noch vor den News. 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

0: Tracy Abrams, es ist 7:57 Uhr, Big FM ist hier. Jana, was trendet auf den Socials?
1: Auf Instagram geht gerade ein Mann viral, der in Australien am Strand aus Versehen eine Modeshow gecrashed hat. Ui. Er hat irgendwie nicht gecheckt, dass die Küste ein Laufsteg ist und hat ganz entspannt da mal sich ausgezogen, seine Schwimmübung gemacht. Und zwischendrin laufen immer so Models rum, es sieht so zum Schreien wirklich.
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0: Klingt wild. Funny. Was ist heute Morgen denn sonst noch für uns wichtig?
1: Gestern war ja Feiertag.
0: Ja.
1: Heute wollten sicher viele dann ein paar Besorgungen machen.
3: Mhm.
1: Die Gewerkschaft Verdi hat sich aber den heutigen Tag ausgesucht, um zum Warnstreik aufzurufen. Und zwar im Einzelhandel und im Groß- und Außenhandel bundesweit. Verdi fordert von den Arbeitgebern 7% mehr Lohn, mindestens aber 225 Euro mehr. Die Arbeitgeber sprechen aber von unrealistischen Forderungen. Die Wirtschaftslage sei nicht einfach. Das Angebot deshalb ab November eine Lohnerhöhung um 2% und nächstes Jahr ab August nochmal 1,5%, also doch deutlich weniger. China und die USA, die reden in Peking heute weiter über ihren Handelsstreit. US-Präsident Trump schrieb heute früh auf seiner Online-Plattform, er hoffe auf bessere Beziehungen zwischen beiden Ländern als je zuvor. Beide Seiten sehen aber offenbar unterschiedliche Schwerpunkte. Während es laut Trump auch um den Iran und die Straße von Hormuz ging, sagt China, im Mittelpunkt stand eigentlich Taiwan. Peking warnt die USA davor, das Thema falsch anzugehen, sonst drohe ein Konflikt zwischen den beiden Großmächten.
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1: Apropos Konflikt, dieser Mann hat heute Nacht was rausgehauen.
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1: Drake hat heute Nacht einfach 3 Alben auf einmal veröffentlicht.
0: What?
1: Habibti, Maid of Honor und Iceman heißen die. Hat er bei Instagram gepostet. Fans vermuten hinter den 3 Alben wieder 9 Beef. Ich hab's vielleicht mitbekommen, weil der hatte ja total Stress mit Kendrick Lamar. Die beiden haben sich ja an mehreren Diss-Tracks heftig angegriffen, besonders Kendricks Song Not Like Us ging viral und hat Drake wirklich ordentlich auch geschadet. Der hat ja deswegen auch Klage bei Universal Music eingereicht. Mhm. Er wirft dem Label nämlich vor, den Song gezielt gepusht zu haben, obwohl darin aus seiner Sicht wirklich falsche Vorwürfe vorkommen. Mal gucken, was jetzt noch kommt. Also ich bin wirklich sehr gespannt, was
3: ja.
0: Okay, dankeschön Jana für die Momente. Aktuell ist für euch auch wieder in einer knappen halben Stunde.
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6: In Niedersachsen, Bremen und Hamburg erwartet uns heute ein wolkenverhangener Start. Nebelschwaden und dichter Wolkenhimmel dominieren den Vormittag, während sich im Verlauf des Tages leichter Regen dazugesellt. Achtung, im Norden und Westen könnten Gewitter aufziehen. Die Höchsttemperaturen erreichen maximal 12 Grad. Viel Wind aus Südwest sorgt für Frische. Aktuell sind es in Hamburg in Bergedorf am Schloss 2 Grad, in Bremen am Wegesacker Hafen 3 Grad und in Göttingen am Gänseliesel zeigt das Thermometer 5 Grad.
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6: Auf der A7 Richtung Hannover staut's zwischen Hildesheim-Drispenstedt und Laatzen auf 1 Kilometer. Da brauchst du Geduld, denn die Verzögerung liegt bei satten 40 Minuten. Ist natürlich nervig, aber hey, das gehört zum Autofahrerleben, da bleibt's eben zäh. Atme tief durch, genieße die Musik und bleib entspannt. Kleiner Tipp, dein Auto verbrennt an der roten Ampel keinen Sprit, nur deine Geduld. Mit Big FM bleibst du locker unterwegs, also Freunde, nicht vergessen, immer schön lächeln und weitermachen.
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0: Um Punkt 8 an diesem Freitag. Hey, dankeschön fürs Einschalten und Aushalten.
3: Ja.
0: Jill ist für euch in der Redaktion.
3: Hallo.
0: Jana in den News.
1: Morgen.
0: Ich bin Rolf und Can, wie ist dein Freitag?
7: Ich hab Bock aufs Wochenende.
0: Hey.

0: Kids. Big FM ist hier, Deutschlands wichtigste Morning Show. Und mittlerweile 7:07 und ihr seid jederzeit mit am Start. 08900901 Big FM Hotline. Wen haben wir?
1: Hi, was geht? Julian bin ich.
0: Julian, wie geht's dir heute Morgen?
1: Sehr gut, bin noch ein bisschen gestaucht, hatte gestern Abend noch Feuerwehrübung, Jugend und Einsatz.
2: Wie geil ist das denn? Also erstens mal Props gehen raus, dass du dich für die Feuerwehr da engagierst. Ist das eine freiwillige Feuerwehr?
1: Ja, genau. Sehr viel bei uns in der Region, da läuft sehr viel über Freiwillige.
2: Ja, also es ist tatsächlich so, ich komme ja auch vom Dorf und wir hatten da auch eine Dorffeuerwehr. Und das ist total wichtig, dass man halt direkt in der Nähe sowas hat, wenn mal was passiert. Wird da immer noch so gesoffen eigentlich? Bei der Jugendfeuerwehr bei uns im Dorf war das so.
1: Es ist immer leider ein bisschen vorbelastet, weil jeder denkt halt Dorf-Depp-Ding, aber es ist schon seriös, weil es gibt auch viel Verantwortung, die man trägt.
2: Das ist schon klar. Nein, ihr macht da einen Bombenjob, darum geht's gar nicht, sondern ich meine, es gibt immer diese Feuerwehrfeste, wo man dann eskaliert.
1: Ja. Dieses Wochenende haben wir
0: Feuerwehrfest!
1: Ach, wir haben mit der Feuerwehr einen Termin für die Begehung vom Icarus-Festival. Da schauen wir es mal an und sichern, dass ja nichts passieren kann. Alkoholverbot im Dienst.
2: Aber ja, schon klar. Nee. Aber gut, dass du den Disclaimer nochmal gebracht hast. Ja, das Einzige, was gelöscht wird, ist nicht der Durst, sondern die Feuer.
3: Hey. Wow.
2: Bei uns im Dorf war es so, da gab es diesen Stand von der Jugendfeuerwehr und die haben dann so Shots verteilt und ein Shot hat irgendwie 1 Euro gekostet oder so, aber man konnte auch noch mehr geben, weil da ging es um das klassische Feuerwehrhaus, ne? Dass man dann das Gerätehaus, dass sie das irgendwie nochmal modernisieren und so. Und ich sag mal so, wir haben sehr viel Gutes getan für das Feuerwehrhaus.

0: noch ein kleiner Fact an dieser Stelle. Es ist 13 Minuten nach 8, Big FM ist hier. Wir hatten gerade Julian in der Show, der uns über das Thema Jugendfeuerwehren ein bisschen was erzählt hat. Dazu jetzt WhatsApp-Sprachnachricht von Daniel.
1: Wisst ihr, dass es in Deutschland mega viele freiwilligen Feuerwehren gibt? Wenn wir jetzt mal europäisch schauen, nach Spanien oder sowas, da gibt es das kaum und viel, viel weniger als bei uns. Also wir haben echt viele engagierte Mitmenschen. Merci dafür.
0: Sehr gut. Alex Warren machen wir gleich hier in Deutschlands Wix der Morning Show. Aktuelle Single heißt Fever Dream und sehr geil.
2: Schön entspannt.
0: Lost Frequencies zusammen mit Tom O'Dell. Black Friday, Pretty Like the Sun, noch innerhalb der nächsten 20 Minuten.
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0: Lost Frequencies zusammen mit Tom Odell, Pretty Like the Sun. Black Friday, es ist 8.27 Uhr. Hier ist Big FM und rüber geht's zu Jana. Was trendet heute Morgen auf den Socials?
1: Ja, Leute, auf Instagram müsst ihr aufpassen. Das sagen jetzt ganz viele in Videos, denn es gibt eine neue Schnappschussfunktion in den DMs, also in den Nachrichten. Das Problem, man könnte da auch aus Versehen drauf kommen und es nicht merken. Und bis man das wegbekommen hat, kann man auch mal dauern. Und das sehen dann alle. Mir ist es heute Morgen schon passiert.
0: News. Also Obacht an dieser Stelle. Was ist heute Morgen denn sonst noch für uns wichtig?
1: Ja, Obacht, da bleiben wir gleich. Denn gestern war ja Feiertag und heute wollten sicher viele dann auch mal ein paar Besorgungen machen.
0: Ja.
1: Die Gewerkschaft Verdi hat sich aber den heutigen Tag ausgesucht, um zum Warnstreik aufzurufen. Und zwar im Einzelhandel und im Groß- und Außenhandel. Bundesweit, Verdi fordert von den Arbeitgebern 7% mehr Lohn, mindestens aber 225 Euro mehr. Die Arbeitgeber sprechen aber von unrealistischen Forderungen, denn die Wirtschaftslage sei nicht einfach, also schlecht. Das Angebot deshalb ab November eine Lohnerhöhung um 2% und nächstes Jahr ab August nochmal 1,5%. US-Präsident Trump ist heute noch einen letzten Tag zu Besuch in Peking. Dazu soll er sich heute laut Agenda nochmal zu Gesprächen über den Handelsstreit zwischen China und den USA treffen. Dazu hatte er ja schon mit Chinas Staatschef Xi gesprochen. Auf seiner Plattform schrieb Trump heute Morgen, dass er hoffe, dass die Beziehung zu China besser wird als je zuvor. Gestern haben sie ja auch, beide Seiten haben gestern mitgeteilt, dass man sich bei dem Thema Iran einig sei. Die Straße von Hormus müsse wieder geöffnet werden, aber China sieht einen anderen Schwerpunkt der Gespräche. Laut Außenministerium ging es gestern viel mehr um das Thema Taiwan.
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1: Ist der Wald Timmy gestorben? Das fragen sich sicherlich gerade viele, die diese Meldung gelesen oder gehört schon haben. Von der dänischen Insel Anholt ist nämlich ein totes Tier entdeckt worden. Jetzt sollen Gewebeproben klären, ob es der Wal ist, der in Deutschland oder vor Deutschland wochenlang in Atem gelegen, ohne Atem, mit Atem gelegen hat und uns am Atem gehalten hat. So. Beobachter schätzen auf jeden Fall, dass das Tier 10 bis 15 Meter lang ist. Das würde auch passen. Und auch der Fundort liegt auf der Route Richtung Nordsee, in die der Wal Anfang Mai ja gebracht worden war.
0: Okay, danke schön, Jana. Aktuell ist für euch auch wieder in einer knappen Stunde.
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4: In Niedersachsen, Bremen und Hamburg legt sich jetzt eine dicke Wolkendecke über das Land, begleitet von Nebel an vielen Stellen. Später sind leichter bis mäßiger Regen und vereinzelt Gewitter im Norden und Westen dabei. Erreicht werden kühle Maximaltemperaturen von 9 bis 14 Grad. Morgen bleibt's bewölkt mit Regen und Gewittern. In Hamburg in Blankenese am Treppenviertel sind es aktuell 5 Grad, in Bremen am Speicherquartier 4 Grad und in Soltau am Heidepark auch 4 Grad. Bleibt trocken und passt auf euch auf.
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4: Heute wenig los, aber auf der A7 Richtung Hannover gibt's Stau zwischen Hildesheim-Drispenstedt und Laatzen. 4 Kilometer, 20 Minuten obendrauf. Berufsverkehr zieht sich. Auf der A27 von Bremen Richtung Walsrode stockt's zwischen Verden-Nord und Verden-Ost. Rund 5 Minuten Verzögerung, da braucht's Geduld. Übrigens, in der Hauptstadt wird ständig gebaut, letztes Jahr mehr Baustellen denn je. Kein Wunder, dass da ständig gebuddelt wird. Gute Fahrt und bleib cool.
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0: Freitag.

0: Ja.
1: Tja, Leute, gerade in Wochen wie dieser muss ich immer daran denken, was Friedrich Merz einst sagte.
2: Ich bin der Fritz, kein Witz. Ihr kennt mich, weil ich immer ganz vorne sitz. Ihr dachtet, Scholz wäre eine Schlaftablette. Da schaut mal, wie ich Deutschland rette. Nämlich gar nicht.
1: Sondern natürlich das hier.
3: Dass mit Work-Life-Balance und 4-Tage-Woche der Wohlstand in unserem Land auf Dauer nicht zu erhalten ist.
1: Ja, Schnauze, Fritz. Es ist 4-Tage-Woche, denn wir haben Jesus, Bevölkerung, 1. Fritze Merz.

0: Vatertag und der Grund, warum sich heute einige bei euch auf der Arbeit einen Brückentag genommen haben. Die müssen in Wochen wie solchen nämlich immer daran denken, was der Papa einst sagte. Ich mach's wieder, liebe Gott. Der lässt sich auch nicht so oft blicken, hat aber trotzdem ein gutes Image.
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0: Big FM Original kommt von 50 Cent und heißt Candy Shop. Und wir sind in knapp 20 Sekunden nochmal da.
1: Deinem Arbeitskollegen gerade Tschüss gesagt. Und jetzt läuft er in die gleiche Richtung? Hier ein Fun Fact, mit dem der Weg nicht ganz so unangenehm wird.
2: Der Reporter

0: Jack Unterweger interviewte Polizeiermittler zu Morden, die er selbst begangen hatte.
1: Und das hier, Topic, Robin Schulz, Nico Santos und Paul van Dyk, eine ganze WhatsApp-Gruppe. In ja. Your Arms gleich.
2: Ich wollte gerade sagen.
1: Auch Kaigo mag es einfach nicht so gern allein. Deshalb hat er sich noch Khalid und Griffin mit in das sogenannte Boot reingepackt.
2: Sehr gute Entscheidung.
1: Save my love und Harrison und All the Things She Said. Das alles gleich, dann starten wir auch rein in 45 Minuten. Bigste Beats.
2: Yes.

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1: Orcas sind Delfine.
2: Danke für die Info.
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4: Hey, hier ist Zoe Weiss und ich singe jetzt Leaving All the Lights Down Low. Das ist ein Song von mir, der noch nicht released ist. Und ja, hier bei Big FM.

0: Freitag, 8.46 Uhr. Jill ist für euch in der Redaktion.
1: Hallo, guten Morgen.
0: Und ich bin Rolf und ihr seid mit am Start. 08900901 und ihr seid alle motiviert in ganz Deutschland. Denn morgen ist Wochenende und das heißt...
2: Heute wird sich flüssig ernähren.

0: Morrison, all the things she said. Es ist 9:09. Big FM ist hier und Marco, du hast einen Blitzer. Wo steht denn der?
1: Und zwar auf der A5, Basel Richtung Karlsruhe. Gute 5 Kilometer vom Karlsruher Kreuz stehen sie hinter der Leitplanke mit so einem motherfucking Blitzer.
0: Alles klar, eure Meldungen auch jederzeit kostenlos. 08900901. Klingelt durch oder schickt uns eine WhatsApp-Sprachnachricht. Den Song, den kennen wir vielleicht, Selena Gomez, Benny Blanco und the one and only Crazy Abrams mit Call Me When You Break Up. Crazy Abrams, gute Frau. That's so true. Das war der erste, ich sag mal, richtig, richtig erfolgreiche Song für sie.
2: Ja, der Durchbruchssong, das stimmt.
0: Im Juli übrigens kommt das brandneue Album raus und es gibt jetzt schon einen Song, der in der Nacht rausgekommen ist.
2: Ja.
0: Der wird auch auf diesem Album sein und das ist so ein bisschen was Süßes.
2: Ja, sie hat gesagt, sie hat jetzt so ein bisschen sich verändert. Das hat sie auf Instagram gepostet.
0: Bei mir hier ist Hit the Wall.

0: Also es ist ein entspannter Song, möchte ich sagen.
1: Ja, aber schön, sie hat eine tolle Stimme.
0: Das ist alles richtig. Crazy Abrams und Hit the Wall, gerade Premiere gefeiert hier in Deutschlands Big Star Morning Show. Außerdem gleich noch für euch Joel Corey, die neue heißt Devotion, DJ Snake und Bipolar Sunshine Paradise. Und das hier, Materia, Yasha Miss Platinum, hier ist Lila Wolken.

0: Gray. Und das ist Papa Ute.
1: Schön.
0: Spielen wir euch gleich noch innerhalb der nächsten 20 Minuten Big FM ist hier in Deutschlands Big Star Morning Show aus Berlin.
1: Mein Lieblingssong.
0: Wo ist die MC und At the Party und ein Update von Jana aus den News in knapp zwei Minuten.
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0: 9.27 Uhr, Jana, was trendet auf den Socials?
1: In TikTok-Videos kursiert gerade das Gerücht, dass man in Deutschland das Trinkwasser nicht mehr trinken könnte.
0: What?
1: Das ist aber falsch.
0: Ja.
1: Das Umweltbundesamt sagt laut NTV ganz klar, so eine Empfehlung haben wir nicht ausgesprochen. Also mit dem Trinkwasser ist alles in Ordnung, Leute.
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0: Und was ist heute Morgen sonst noch für uns wichtig?
1: In den ersten 4 Monaten dieses Jahres sind anscheinend die irregulären Einwanderungen in der EU weniger geworden. Die ARD berichtet das und beruft sich auf Zahlen, die die EU-Grenzschutzagentur heute vorlegen will. Frontex heißt die. Laut ARD sind von Januar bis April etwa 29.000 Menschen ohne gültige Papiere und ohne Genehmigung in die EU eingereist. Das sei der niedrigste Stand seit 2023. Damals waren es tatsächlich 3-mal so viel. Nach der jüngsten russischen Angriffswelle auf die Kiew, auf die Ukraine, sind mittlerweile 21 Menschen getötet worden. Außerdem werden laut Rettungskräften noch immer 17 Menschen in den Trümmern eines zerstörten Wohnblocks vermisst, das berichten ukrainische Medien. Die Angriffswelle kam in der Nacht zu Donnerstag, also gestern, und der war ungewöhnlich heftig. Nachdem US-Präsident Trump jetzt gepostet hat, dass China den USA ein Hilfsangebot im Irankrieg gemacht hätte, hat China seine Forderung nach einer Waffenruhe, die dauerhaft ist, erneuert. Das Außenministerium erklärte, die Schifffahrtswege in der Straße von Hormuz sollten so schnell wie möglich wieder geöffnet werden. Zu dem Deal, den Trump da angesprochen hat, gibt es noch keine Details.
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1: Ja, und morgen geht's los. Eurovision Song Contest Finale in Wien.
0: Ja. Ja,
1: für Deutschland tritt ja Sarah Engels an. Und zwar mit diesem Song hier, Fire.
0: Ja.
1: Der ESC wird aber tatsächlich auch ein bisschen überschattet, und zwar von der Debatte um Israel. In diesem Jahr boykottieren ja einige Länder wegen Israels Teilnahme sogar komplett den Song Contest. Und wie sehen die Menschen in Israel das eigentlich? Sicher sehr unterschiedlich. Laut deutscher Presseagentur kritisieren viele, dass nicht zwischen Künstlern und der Führung des Landes unterschieden wird. In Israel selber hatte es aber auch immer wieder Proteste gegen den Gazakrieg gegeben.
0: Dankeschön, Jana, für die Momente. Aktuell ist für euch auch nochmal in einer knappen Stunde.
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13: In Niedersachsen, Bremen und Hamburg startet der Freitag mit dichter Wolkendecke. Der Tag bleibt wechselhaft, Nebel am Morgen, später Schauer und vereinzelt Gewitter. Der frische Wind weht aus Südwest, die Höchstwerte sind bei 12 Grad. Am Wochenende ebenfalls durchwachsen, Regen und Gewitter klingen aber Sonntag ab, Kuschelwetter pur. Aktuell gibt's in Hamburg im Tierpark Hagenbeck 8 Grad, in Bremerhaven am Zoo am Meer 9 Grad und in Oldenburg am Schlossgarten 7 Grad. Alles in allem erwartet euch ein Wochenende zum Einmummeln.
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13: Vormittags entspannt auf den Straßen, keine Staus, keine Sperrungen, alles im grünen Bereich. Achtung beim Abbiegen und Einfädeln, schnell ist jemand übersehen. Sicherheit geht vor. Behalte die Straße im Blick, denn ein kurzer Blick kann einen Crash verhindern. Straßenfrei, keine Wartezeiten, fahr locker, fühl den Sound der Freiheit und genieße den Fahrtwind. Wir halten dich weiter auf dem Laufenden, bleib aufmerksam und vorsichtig. Jetzt ab ins Wochenende mit einem Lächeln im Gesicht.
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0: Und Blitzer kommt von Benny.
18: In der Sternstraße, wenn man von Oggersheim Richtung Friesenheim fährt, direkt auf der Brücke.
0: Dankeschön für deine Meldung. Wenn ihr was gesehen habt, 08900901. Gleich noch. Tovelo, To Die For, Ed Sheeran ist mit am Start. Papa Ute und das hier Wiz DMC at the Party. Schönen Freitag. Guten Morgen.
19: Morgen.

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2: Im Modernes in Bremen könnt ihr heute Abend mal vorbeischauen. Da ist der Black Friday für euch am Start. Rap, Afrobeats und Oldschool Sounds. Es gibt einen DJ namens Ismo und den DJ Fabi Yo, der für euch am Start ist. Ist wohl die Best Black Party in Town. 10 Euro kostet der Eintritt. Das Ganze heute Abend im Modernes in Bremen. Ab 23 Uhr heißt's Black Friday.
0: Was geht noch ab in Niedersachsen, Bremen und Hamburg?
1: Sag uns

Big FM gleich noch mit Topic und Becky G außerdem. Wir feiern zusammen mit euch Marshmello und Ingy Kissing My Friends und dieser Song

0: innerhalb der nächsten 20 Minuten. 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
1: So, es ist 9.47 Uhr. Jill ist für euch in der Redaktion.
2: Guten Morgen.
1: Und ich bin Rolf. Guten Morgen.
2: Ja, die Show war sehr wild.
1: Ja.
2: Wir haben erfahren, dass Feuerwehr und Alkohol viel gemeinsam haben.
1: Ja.
2: Julian aus der Bing FM Community war am Start und Rolf hat auch noch eine kleine Geschichte aus seinem Leben erzählt. Und
1: was er halt so macht.
2: Genau. Und Rolf wurde richtig abgezogen bei Alle gegen Rolf. Und
1: ja,
2: zwar von Janine aus der Bing FM Community. Die hat nämlich ein Mathe-Quiz mit Rolf gemacht. Und ich sag mal so, da hat er jetzt nicht so gut abgeschnitten.
1: Wir hören uns alles nochmal an im Weird-Off, das noch innerhalb der nächsten 20 Minuten. Starten aber jetzt mit Olivia Dean, die aktuelle

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1: Gleich 10 Minuten nach 10, das ist Big FM und das war die Show.
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1: Freitag. Und ihr seid alle motiviert, denn morgen ist Wochenende. Und das heißt...
3: Heute wird sich flüssig ernähren.
1: So.
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1: Ihr tretet in einem Quiz gegen mich an.
4: Ja.
1: Und sucht euch aber die Kategorie aus.
5: Mathe.
1: Um Gottes Willen.
5: Danke, Rolf.
3: Nein.
5: Ja, ich mach dich platt.
3: Um Gottes Willen.
1: Das hätte mich fast den Abschluss gekostet, Mathe. Ich sag, wie es ist. Grüße gehen raus an Herrn Kolb übrigens an dieser Stelle. Das war mein Mathelehrer. Der musste einiges mit mir durchmachen.
4: So, in einer Klasse sind 20 Jungen und 30... Das kriegst du jetzt hin. Also, 30 Mädchen.
3: Ich will das aufschreiben.
4: Wie viele... Hier, Zettelstift, mein Gott.
1: Also, ich muss das auch... So, dankeschön. Vielen Dank.
4: Wie viele Jungs sind prozentual in der Klasse? A, 30%, B, 40% oder C, 50%?
1: Also, genau. Also 20 sind wie viel Prozent von 50? Also 50 können es ja nicht sein, weil das wären ja 25. So, also würde ich mal sagen, 40.
4: Ja, endlich!
5: Alle, die Mathe hassen, haben einfach nur den falschen Lehrer gesagt, weil es gibt nicht einen so richtigen Lösungsweg.
1: Herr Kohl, um da nochmal hinzukommen, Sie haben es gehört. Chan, wie ist dein Freitag?
6: Ich hab Bock aufs Wochenende.
1: Hey!
7: Hi, was geht? Julian bin ich.
1: Julian, wie geht's dir heute Morgen?
7: Sehr gut, bin noch ein bisschen gestaucht, hatte gestern Abend noch Feuerwehr.
1: Wird da immer noch so gesoffen eigentlich, weil der Jugendfeuerwehr, bei uns im Dorf war das so. Da gab's diesen Stand von der Jugendfeuerwehr und die haben dann so Shots verteilt. Und ein Shot hat irgendwie 1 Euro gekostet oder so, aber man konnte auch noch mehr geben, weil da ging's um das klassische Feuerwehrhaus, ne? Dass die das irgendwie nochmal modernisieren und so. Und ich sag mal so, wir haben sehr viel Gutes getan für das Feuerwehrhaus.
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1: Hi.
7: Rolf, liebe Grüße von mir, Federico. Du bist der Beste.
1: Danke, mein Schatz.
7: Ich
1: mache
7: jeden Morgen die Morning Show. Richtig geil, Mann. 10
1: Danke
7: von 10.
1: Dir.
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4: Hey, ich bin Max. In den Medien hören und lesen wir oft, dass es im Pflegejob einen Fachkräftemangel gibt. Aber woran liegt das eigentlich? Also erstmal am demografischen Wandel. Aber es gibt auch leider immer weniger junge Azubis und Fachkräfte, die an der Arbeit in der Pflege interessiert sind. Viele Pflegefachkräfte berichten von einem anspruchsvollen Arbeitsalltag und teilweise einer herausfordernden Work-Life-Balance und wünschen sich teilweise bessere Rahmenbedingungen. Die guten News sind, mittlerweile haben sich die Rahmenbedingungen in der Pflege in vielen Bereichen spürbar verbessert. Und über eure Zukunft und ausreichende Stellenangebote müsst ihr euch in der Pflegebranche keine Gedanken machen. Der Job ist nämlich krisensicher und immer gefragt. 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
17: 10.27 Uhr ist es. Jana, was trendet heute Morgen auf den Socials?
18: Shakira, Madonna und die K-Pop-Band BTS trennen auf den Socials. Sie sollen nämlich bei der WM-Final-Halbzeitshow auftreten. Bilder zu den Infos von der FIFA gehen gerade durch TikTok und Instagram. Es ist übrigens das erste Mal, dass es eine Halbzeitshow bei der WM gibt. Schon krass.
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17: Aber kein Wunder, wenn es in den USA ist. Was ist denn heute Morgen sonst noch für uns wichtig?
18: Ja, für Bundeskanzler Merz könnte es in einer halben Stunde auch ein paar Wunder geben oder unangenehm werden, denn junge Leute unserer Generation dürfen ihm heute mal ein paar Fragen stellen. Das alles beim Katholikentag in Würzburg. Neben dieser Fragerunde soll auch eine Demonstration stattfinden. Sie heißt Gemeinsam für eine Zukunft ohne Merz und Menschenfeindlichkeit. Laut Stadt haben sich 800 Teilnehmer angekündigt. Wir werden natürlich darüber berichten, was da so für Fragen Fragen drankam.
17: Yes.
18: In den ersten 4 Monaten dieses Jahres sind anscheinend die irregulären Einwanderungen in die EU weniger geworden. Die ARD berichtet das und beruft sich auf Zahlen, die die EU-Grenzschutzagentur Frontex heute vorlegen will. Laut ARD sind von Januar bis April etwa 29.000 Menschen ohne gültige Papiere und ohne Genehmigung in die EU eingereist. Das sei der niedrigste Stand seit 2023. Damals waren es 3-mal so viele Menschen.
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18: Wir fragen uns, was ist eigentlich bei ihm wieder los? I know when
17: the hotline bling. Drake.
10: Bei Drake ist immer was los.
18: Drake, gibt's da wieder Beef. Drake hat aber, ganz kurz davor zu sagen, in der Nacht 3 Alben aufeinander auf einmal rausgebracht und veröffentlicht. Habibti, Maid of Honor und Iceman heißen die.
17: Aha.
18: Und Fans vermuten jetzt hinter diesen 3 Alben wieder neuen Beef, denn Drake hat zuletzt vor allem Stress wegen seines Megastreits mit Kendrick Lamar. Mhm. Vielleicht habt ihr es ja mitbekommen, Drake ja. offensichtlich auch. Die beiden haben sich in mehreren Diss-Tracks krank angegriffen. Besonders Kendricks Song Not Like Us ging ja ziemlich viral und hat Drake auch ordentlich geschadet. Er hat deshalb sogar Klage gegen Universal Music eingereicht. Er wirft dem Label nämlich vor, den Song gezielt gepusht zu haben, obwohl darin aus seiner Sicht falsche Vorwürfe vorkommen. Also, mal gucken, was
17: damit. Wohin das noch geht. Ja. Dankeschön, Jana, für den Moment. Gerne. Aktuell ist für euch wieder in einer knappen Stunde.
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20: In Niedersachsen, Bremen und Hamburg dominiert heute dichte Bewölkung. Gebietsweise gibt's Regen, in manchen Ecken ziehen sogar Gewitter auf. Der frische bis starke Wind aus südwestlicher Richtung könnte euch ordentlich durchpusten. Am Wochenende bleibt es trüb und nass, besonders am Samstag sind Schauer angesagt. Bleibt also flexibel und haltet den Regenschirm bereit. Und hier die aktuellen Werte. In Hamburg in Altona am Fischmarkt sind es gerade 9 Grad, in Bremen am Blumenthaler Marktplatz 10 Grad und in Celle am Schloss ebenfalls 9 Grad.
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20: Heute Vormittag bleibt alles entspannt. Auf der A1 Richtung Bremen gibt es zwischen Bremen-Brinkum und Bremen-Arsten einen Kilometer Stau, etwa 5 Minuten. Auch Bremen Richtung Osnabrück ist auf derselben Strecke zähflüssig. 1 Kilometer warten zwischen Obhusen-Bremen-Mahndorf und Bremen-Arsten. Auf der A29 zwischen Zetel und Varel-Bockhorn stockt's auf 1 Kilometer. Viel Zeit, um Podcasts zu hören oder einfach mal gelassen bleiben. Dranbleiben heißt die Devise.
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17: So, ihr macht euch jetzt noch ein schönes Wochenende.
10: Ja.
17: Gleich für euch the one and only Mr. Rob Green. Hier noch Teddy Swims, Mr. Know-It-All und das hier Alex Warren.

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2: Im Knust in Hamburg ist heute Abend Pretty Loud, Hamburgs neue Partyreihe. Musikalisch gibt es dort von 80er Jahre, 90er, 2000er, 2010er. Indie ist auch mit dabei, Throwback, also musikalisch alles, was ihr wollt. Insgesamt 3 DJs und 3 Styles gibt es dort. 12 Euro kostet der Eintritt und 22.30 Uhr geht das heute Abend los.
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2: Jo, Freitag, 13 Minuten vor 11, hi zusammen, hier ist Rob Green. Lass uns mal richtig diesen Brückentag Freitag zusammen genießen. Es geht langsam, aber sicher Richtung Wochenende. Wir starten durch mit Disco Lines und Tina Shea, No Broke Boys, Felix Jens Remix von Nea, Some Say und sehr geiler Song von Somber, hier ist Home Wrecker.

immer noch immer der geilsten Dance-Songs, oder? Im Moment Snowbrook Boys, Disco Lions und Tina Shader wird bestimmt immer noch laufen bei den Festivals dieses Jahr. Rob Green an diesem Freitag, gehen wir zurück ins Jahr 2012. Sean Paul.

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Freitag, Rob Green, hi zusammen. 10 Jahre hat's gedauert. Wir warten seit 10 Jahren auf einen bestimmten Song. Und zwar Martin Garrix und Ed Sheeran haben endlich nach 10 Jahren den Song rausgebracht. Welchen Song meint der Mann im Radio? 2015 hatte Martin Garrix bei seinem Live-Auftritt beim Ultra Music Festival in Miami diesen Song hier gespielt.

0: Ein Song, also zusammen mit Ed Sheeran. Und alle vor Ort da in Miami bei Ultra sind ausgerastet und wollten, dass der Song veröffentlicht wird. Hat allerdings nicht funktioniert, aus verschiedenen Gründen. Unter anderem auch, weil Ed Sheeran tatsächlich die Rechte nicht hatte. Vor 3 Tagen, nach 10 Jahren, haben die beiden dann auf Insta eine Präsentation vorgetragen, wie damals in der Schule.
1: Hi, I'm Ed.
2: This is Martin.
1: And we are going to tell you how to not delay a song for 10 years. This is our presentation. Number 1, overthink every element. Number 2, make different versions. Number 3, leave for a bit.
2: Very mystical.
1: Number 4, tour.
2: A lot.
1: A lot.
2: A lot, a lot.
1: A lot, a lot.
0: Ja, ja, und so weiter und so fort. Also heute Nacht ist er endlich rausgekommen. Martin Garrix und Ed Sheeran. Hier bei Big FM, 11:11 Uhr an diesem Freitag. Nach 10 Jahren ist Repeat It.

0: Harry Styles ist das. American Girls. Und gleich Jennifer Lopez mit David Guetta. Bisschen geklaut von Calvin Harris, finde ich, aber dennoch geiler Song. So kann der Freitag klingen gleich im Radio. Jennifer Lopez, David Guetta, Save Me Tonight, Rob Green und Jana Allgeier hat die neuesten Nachrichten hier nach.
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0: 11.27 Uhr, Rob Green, sie ist da, Jana Allgeier.
17: Hi.
0: Jana, was trendet heute an diesem Freitag in den Socials?
17: Ja, in TikTok-Videos kursiert gerade das Gerücht, dass man in Deutschland das Trinkwasser nicht mehr trinken könnte. Das ist definitiv falsch. Das Umweltbundesamt sagt laut NTV ganz klar, so eine Empfehlung haben wir nicht ausgesprochen. Also mit dem Trinkwasser, was bei euch aus der Leitung kommt, ist alles in Ordnung.
0: Das ist bescheuert.
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0: Die Leute haben echt nichts zu tun. Was ist wirklich wichtig an diesem Freitag, dem 15. Mai? Jana.
17: Für Bundeskanzler Merz könnte es jetzt gerade ein bisschen unangenehm werden, denn junge Leute unserer Generation dürfen ihm heute mal die Fragen stellen. Das alles beim Katholikentag in Würzburg. Neben dieser Fragerunde soll auch eine Demonstration stattfinden. Sie heißt Gemeinsam für eine Zukunft ohne Merz und Menschenfeindlichkeit. Laut Stadt haben sich 800 Teilnehmer angekündigt. Die Gewerkschaft Verdi hat für heute bundesweit zum Warnstreik aufgerufen, und zwar im Einzel-, Außen- und Großhandel. Das heißt, wenn man heute einkaufen wollte oder will und ein bisschen bummeln will, könnte man vor verschlossenen Türen stehen. Grund für die Streiks sind Konflikte in den laufenden Tarifverhandlungen. Die Gewerkschaft hält die bisherigen Angebote für Arbeitgeber für deutlich zu niedrig. Die Angebote seien sogar vergiftet. Was bieten denn die Arbeitgeber? Eine Lohnerhöhung von 2% ab November sowie weitere 1,5% ab August nächsten Jahres. Für Verdi ist das deutlich zu wenig. Gefordert werden 7% mehr Lohn, mindestens aber 225 Euro mehr monatlich. Ja, und seit Monaten wird darüber spekuliert, ob Manuel Neuer wohl doch noch ein Jahr länger beim FC Bayern bleibt. Und jetzt berichtet die Bild-Zeitung, der auslaufende Vertrag wurde wohl tatsächlich um ein Jahr verlängert. Der 40-Jährige soll also noch eine weitere Saison Stammkeeper bleiben und seinen designierten Nachfolger Jonas Urbich weiter ausbilden. Eine offizielle Bestätigung vom FC Bayern gibt es dazu aber noch nicht.
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17: Ja, und Deutschland fragt sich gerade, ist der Wal Timmy verstorben? Denn vor der dänischen Insel Anholt ist ein totes Tier entdeckt worden. Jetzt sollen Gewebeproben klären, ob es der Wal ist, der in Deutschland wochenlang vor der Küste lag und uns in Atem gehalten hat. Beobachter schätzen das Tier auf 10 bis 15 Meter Länge. Das würde passen. Auch der Fundort liegt auf der Route Richtung Nordsee, in die der Wal Anfang Mai ja gebracht worden war.
0: Okay, Janne, danke schön.
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21: In Niedersachsen, Bremen und Hamburg erwartet uns heute wechselhaftes Wetter. Dichte Wolken dominieren und bringen immer wieder Regen und Gewitter. Besonders am Nachmittag sollten wir auf Schauer gefasst sein. Maximal werden 12 bis 14 Grad erreicht. Das Wochenende bleibt unbeständig, doch mit etwas Glück lockert es zwischendurch auf. Starke Böen aus Südwest begleiten uns. Gerade sieht's so aus, im Altonaer Volkspark in Hamburg sind es 11 Grad, am Osterdeich in Bremen ebenfalls 11 Grad und am Wasserturm in Delmenhorst 10 Grad.
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21: A1 Osnabrück Richtung Bremen. Zwischen Bremen-Brinkum und Bremen-Arsten 3 Kilometer Stau, 15 Minuten. A1 Bremen Richtung Osnabrück. Zwischen Obhusen, Bremen-Mahndorf und Bremen-Arsten 4 Kilometer Stau, 15 Minuten. A27 Walsrode Richtung Bremen. Zwischen Verden-Nord und Raststätte Goldbach-Nord 2 Kilometer Stau, 20 Minuten. A27 Bremerhaven Richtung Bremen. Zwischen Bremerhaven-Geestemünde und Bremerhaven-Wulsdorf 1 Kilometer Stau, 10 Minuten.
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2: Rob Green hier, hi zusammen. Ich hab was für euch. Heute am Black Friday geht los um 23 Uhr im Modernes in Bremen. 10 Euro kostet das Ganze. Der Sound, Rap, Afrobeats und Oldschool Sounds. Also Best Black Party in Town. Seid dabei heute ab 23 Uhr, kostet 10 Euro im Modernes in Bremen. Da heißt es einfach Black Friday.
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0: Shaboozy, McMiles, Smith, and Blink Twice in the show. Rob Green here.
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0: Und das hier liebe ich. Aus Großbritannien eine neue Mädelstruppe, Flow. Song heißt Leak It. So hat der Freitag gleich zu klingen. Bis gleich.
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3: Let's go. Rob Green an diesem Freitag. Hi zusammen. Geht Richtung Wochenende. Für diejenigen, die den Brückentag eingereicht haben, hier hört wahrscheinlich gar nicht zu. Ihr schlaft alle wahrscheinlich noch, würde ich wahrscheinlich machen. Aber einer ist wach. Das ist der Yannick. Hat uns das hier geschickt über die 08900901 Big FM Hotline. Yannick, was geht bei dir?
4: Ich bin gerade in Holland im Urlaub mit 36 Leuten.
3: Sehr geil. Und was macht ihr dort?
4: Ja, gestern war ja Vatertag, ja. Dementsprechend waren wir gestern on Tour und haben Paintball gespielt. Ja. War ganz, ganz cool. Und haben dann noch was getrunken, ziemlich lange. Und jetzt gehen wir wandern.
3: Ui, dann viel, viel Spaß. Ihr könnt gerne natürlich eine Sprachnachricht schicken oder selbst anrufen. 08900901. Was macht ihr an diesem Brückentag Freitag?

Zare, Flow, Leak It. 2 Minuten vor 12 an diesem Freitag. Brückentag, Freitag, 15. Mai. Rob Green mit Felix Jan und Ray Dalton.

Ajax, Style and John. Turn the lights off, Big FM. So, das kennen wir alle. Gracie Abrams, That's So True. Und sie hat was Neues und was sehr, sehr Geiles. Am 17. Juli kommt ihr neues Album raus, heißt Daughter from Hell, die Tochter aus der Hölle. Finde ich irgendwie einen gewagten Namen für ein Album, aber gut, das Ganze ist auf der Tour entstanden. Während sie ja getourt hat am nächsten Album, war auch noch nebenbei ihre Beschäftigung. Also eigentlich eine richtige Maschine, muss man sagen. Zusammen mit dem Produzenten Aaron Dessner, der war auch schon Songwriter und Produzent von Taylor Swift. Und ich finde, das hört man auch ein bisschen raus. Also heute Nacht kam der erste Song von ihrem neuen Album raus. Hit the Wall. Gracie Abrams hier bei Big FM. Rob Green.

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1: Der Freitag im Radio, Rob Green, Heiz zusammen. Das ist wirklich einer der besten Songs, der jemals produziert wurde. Im Original von Faithless, Insomnia und dann in der neuen Version jetzt von Bebe Rexha und Faithless. Gleich in der Show New Religion. Schon voll auf die 12. Spielen wir gleich und die Nachricht mit Yannis Tirakis. Alles hier nach.
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17: Gleich geht's los.
1: 12:27 Uhr, Rob Green, Yannis Tirakis ist da.
18: Hi.
1: Janis, guten Morgen, was trendet? Oh, guten Nachmittag, was trendet?
17: Leute, auf Instagram müsst ihr gerade aufpassen, das sagen jetzt ganz viele in Videos, denn es gibt eine neue Schnappschussfunktion in den DMs. Und das Problem, man könnte da aus Versehen draufkommen und es gar nicht merken und dann sehen das alle.
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1: Okay, wow, das werde ich gleich googeln. Die sonstigen Themen, Janis Tirakis.
17: Bundeskanzler Merz hat sich gerade beim Weltkatholikentag in Würzburg den Fragen von jungen Menschen gestellt. Leicht war das nicht für ihn, denn eine kleine Gruppe Klimaaktivisten hat das Gespräch mit Zwischenrufen und Pfiffen gestört. Die gut 1000 Zuhörer im Saal, die haben das so ein paar Minuten die Leute machen lassen. Dann haben sie aber gesagt, könnt ihr vielleicht mal bitte gehen? Ja, also vor dem Kongresszentrum haben parallel etwa 400 Menschen gegen die Klimapolitik der Bundesregierung protestiert. Wegen der Warnstreiks im Handel müssen wir uns nicht auf größere Probleme beim Einkaufen einstellen. Davon geht der Branchenverband HDE aus. Auch Supermärkte und Discounter seien normal geöffnet, heißt es. Laut Verdi werden mehr als 200 Betriebe bestreikt, unter anderem Filialen von Edeka, Rewe, Kaufland, Penny, Douglas und Ikea. Ich glaube, es wäre eigentlich kürzer gewesen zu sagen, wenn nicht bestreikt wird.
1: Ja.
17: Ein toter Wal ist vor der Küste einer Insel in Dänemark gefunden worden. Jetzt stellt sich natürlich so ein bisschen die Frage,
1: ist das Timmy?
17: Ist das unser Buckelwal Timmy?
1: Ja.
17: Genau wissen werden wir das vermutlich frühestens nächste Woche, sagt die dänische Naturschutzbehörde, von der hieß es aber auch schon, dass sie im Moment davon ausgehen, dass es Timmy ist. Wie gesagt, frühestens nächste Woche wissen wir es dann sicher.
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17: Ein kleiner Kuss zwischendurch, eine süße Nachricht oder so ein bisschen kuscheln. Viele kleine Glücksmomente tun für uns tatsächlich mehr als ein so ganz großer. Das hat die Psychologin Daniela Blickhahn im Interview mit der Zeitschrift Psychologie heute gesagt. Das Prinzip nennt sie Flourishing, also Aufblühen. Am Ende des Tages soll man sich fragen, was war heute gut und sich an all die schönen Sachen erinnern, die so passiert sind, egal wie klein. Funktioniert übrigens nicht nur durch Liebesbeweise zwischendurch, sondern auch, wenn man was Gutes getan hat. Jemand mal an der Kasse vorlassen zum Beispiel oder einfach irgendwas, das einen glücklich gemacht hat.
1: Janis, Dankeschön.
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20: In Niedersachsen, Bremen und Hamburg erwartet uns heute wechselhaftes Wetter. Dichte Wolken dominieren und bringen immer wieder Regen und Gewitter. Besonders am Nachmittag sollten wir auf Schauer gefasst sein. Maximal werden 12 bis 14 Grad erreicht. Das Wochenende bleibt unbeständig, doch mit etwas Glück lockert es zwischendurch auf. Starke Böen aus Südwest begleiten uns. Gerade sieht's so aus, im Altonaer Volkspark in Hamburg sind es 11 Grad, am Osterdeich in Bremen ebenfalls 11 Grad und am Wasserturm in Delmenhorst 10 Grad.
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20: A1 Osnabrück Richtung Bremen. Zwischen Bremen-Brinkum und Bremen-Arsten 3 Kilometer Stau, 15 Minuten. A1 Bremen Richtung Osnabrück. Zwischen Obhusen, Bremen-Mahndorf und Bremen-Arsten 4 Kilometer Stau, 15 Minuten. A27 Walsrode Richtung Bremen. Zwischen Verden-Nord und Raststätte Goldbach-Nord 2 Kilometer Stau, 20 Minuten. A27 Bremerhaven Richtung Bremen. Zwischen Bremerhaven-Geestemünde und Bremerhaven-Wulsdorf 1 Kilometer Stau, 10 Minuten.
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2: Rob Green hier, hi zusammen. Ich hab was für euch. Heute am Black Friday geht los um 23 Uhr im Modernes in Bremen. 10 Euro kostet das Ganze. Der Sound, Rap, Afrobeats und Oldschool Sounds. Also Best Black Party in Town. Seid dabei heute ab 23 Uhr, kostet 10 Euro im Modernes in Bremen. Da heißt es einfach Black Friday.

0: Für alle Glücksspieler. Bei einer Lottoziehung wurden 1999 die 5 richtigen Zahlen 2, 3, 4, 5, 6 von 38.000 Spielern getippt. Sie erhielten jeweils 380 Mark. Hast du nicht gewusst, oder? Naja, wir sagen es dir ja.
1: Rob Green an diesem Freitag, 12:45, gleich Harrison, All the Things She Said und Kygo, Ava Max und dann David Guetta, Teddy Swims, Tones Lime, Gone, Gone, Gone. So hat der Freitag gleich im Radio zu klingen.
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3: Rob Green hier an diesem Freitag, 12 Minuten vor 1, 08900901. Julia, was geht am Wochenende?
4: Wir wollten morgen Abend mal ins Kino gehen, in den Film mit Michael Jackson. Aber ich finde den eigentlich ganz cool und da haben wir gesagt, wollen wir mal gucken, was da so geht.
3: Okay, dann viel Spaß.
4: Dankeschön.
3: Ist auch bestes Wetter eigentlich, um ins Kino zu gehen, oder? Was auch sehr geil ist, das habe ich gerade gelesen, seit gestern ist bekannt, dass Kindsköpfe 3 gedreht wird. Riesenerfolg für Adam Sandler damals, größter Kinoerfolg. Und nach über 13 Jahren wird jetzt der dritte Teil gedreht. Den gibt's dann auf Netflix, da freue ich mich drauf. So, Harrison in der Show, All the Things She Said, herzlich willkommen zum Freitag. Yeah.

0: Graham, wir haben den 15. Mai und nicht mal 4 Wochen, dann startet die Fußball-WM. Und neu ist ja, dass es diesmal eine Halbzeitshow geben wird, wie beim Super Bowl. Und jetzt ist klar, wer sie macht. Shakira, Madonna und BTS werden auftreten. Soll insgesamt eine halbe Stunde gehen. 0890901, die Big FM Hotline. Kevin, was sagst du dazu?
1: Ach du Scheiße. Warum kann man es nicht einfach traditionell lassen, wie es schon immer früher war? Ich finde es einfach lächerlich irgendwie. Dass man ein Clan-Programm macht, das ist voll in Ordnung halt zu Beginn der WM.
0: Ja.
1: Aber dass man da jetzt schon mit so Halbzeitshows und so kommen muss, das ist ein Witz auch für die Fußballer. Die wollen auch eigentlich nur ihr Ding machen und müssen dann wegen so einem Scheiß jetzt wieder noch länger Pause machen, kommen eventuell raus und... Ich find's lächerlich.
0: Ich bin tatsächlich bei dir. Aber was cool ist dieses Jahr, der WM-Song kommt wieder von Shakira, wie 2010. Das ist ein gutes Gefühl für uns, oder? Auf jeden Fall, Song heißt Die Die zusammen mit Burna Boy.

0: das ist wirklich für mich Wochenende pur. Sehr geiler Song tatsächlich. Jennifer Lopez, David Guetta. Save Me Tonight heißt der Song, läuft in voller Länge. Und auch die neueste Nachricht mit Yannis Tirakis, alles hier nach. Oder auch nicht? Ah!
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0: 13.27 Uhr an diesem Freitag, Rob Green mit Yannis Tirakis. Yannis, was trendet heute in den Socials?
13: Auf Insta geht gerade ein Mann viral, der in Australien am Strand aus Versehen eine Modenschau gecrashed hat. Ja, er hat nicht gecheckt, dass die Küste ein Laufsteg ist und hat sich ganz entspannt ausgezogen, seine Schwimmübung gemacht und zwischendrin laufen Models rum.
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0: Gibt's Schlimmeres, oder? Was ist wirklich wichtig an diesem Freitag, Yannis Tirakis?
13: Ist es jetzt endlich soweit? Kommt es jetzt raus, das gefühlt am meisten erwartete Spiel seit dem Urknall? Kommt GTA 6? In der Gaming-Branche verdichten sich die Anzeichen dafür, dass es eine Marketing-Offensive für das lang erwartete Spiel geben wird. Interne Händlerinfos deuten darauf hin, dass am Montag der Vorverkauf starten könnte. Ich unterstreiche das jetzt mal. Es ist eine E-Mail aus dem Partnerprogramm vom US-Elektronikriesen Best Buy durchgesickert. Darin ist von einer großen Werbekampagne ab dem 18. Mai die Rede. Mal sehen, ob da was dran ist. An der Börse wird auf jeden Fall schon wild spekuliert.
0: Okay.
13: Bundeskanzler Merz hat sich vorhin beim Weltkatholikentag in Würzburg den Fragen von jungen Menschen gestellt. Leicht war das nicht für ihn, denn eine kleine Gruppe Klimaaktivisten hat das Gespräch mit Zwischenrufen und Pfiffen gestört. Die wurden dann aber nach ein paar Minuten rauskomplimentiert. Vor dem Kongresszentrum haben parallel auch gut 400 Menschen gegen die Klimapolitik der Bundesregierung protestiert. Dem Autobauer Volkswagen geht's ja gerade nicht gut. Die Beschäftigten müssen sich aber wohl im Moment keine Sorgen darum machen, dass Werke geschlossen werden. Die IG Metall und der Betriebsrat von VW haben in einer gemeinsamen Stellungnahme gesagt, alle Standorte bleiben erhalten.
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13: Heimlich das Handy der Partnerin oder vom Partner durchsuchen, das ist ja ein ganz heikles Thema. Fast jeder Zweite unter 30 Jahren hat das tatsächlich schon mal gemacht. Das hat eine Umfrage vom Digitalverband Bitkom ergeben. Oft geht's dabei um pure Neugier oder den Verdacht, dass Schatzi untreu sein könnte. Aber auch um den Verdacht auf einen Vertrauensbruch oder Unehrlichkeit. Jeder Fünfte hat aber schon mal in einer Beziehung freiwillig seine Social-Media-Passwörter rausgerückt.
0: Yannis Tirakis, Dankeschön.
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2: In Niedersachsen, Bremen und Hamburg sorgt das Wetter heute für Spannung, wechselhaft und gewittrig im Norden und Westen. Der Regen wird im Tagesverlauf stärker, bleibt aber moderat. Der Himmel zeigt sich stark bewölkt. Am Samstag gibt's weiterhin viele Wolken mit Schauern und Gewittern, maximal 11 Grad, also frisch. Sonntag lockt eher nicht raus, leichter Regen bleibt unser Begleiter. Aktuell sind es im Jenischpark in Hamburg 13 Grad, am Woltmershauser Strand in Bremen 11 Grad und am Weserstein in Hann münden ebenfalls 11 Grad.
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2: A1 Osnabrück Richtung Bremen zwischen Delmenhorst Ost und Bremen Arsten 5 Kilometer Stau, 40 Minuten. A7 Richtung Hamburg zwischen Dreieck Walsrode und Rastplatz am Stübeckshorn 12 Kilometer Stau, 40 Minuten. A7 Hamburg Richtung Hannover zwischen Soltau Ost und Dorfmark 9 Kilometer Stau, 1 Stunde. A27 Walsrode Richtung Bremen zwischen Verden Nord und Raststätte Goldbach Nord 3 Kilometer Stau, 40 Minuten. Verkehr bleibt dynamisch.
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2: Rob Green hier, hi zusammen. Ich habe was für euch. Heute am Black Friday geht los um 23 Uhr im Modernes in Bremen. 10 Euro kostet das Ganze. Der Sound, Rap, Afrobeats und Oldschool Sounds. Also Best Black Party in Town. Seid dabei heute ab 23 Uhr, kostet 10 Euro im Modernes in Bremen. Da heißt es einfach Black Friday.
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0: Zoe Weiss. Ist wieder da. Gott sei Dank, gefühlten Ewigkeiten nichts mehr veröffentlicht und dann kam der Song raus, Marshmallow. Zusammen mit Ingie heißt Kissing My Friends, passt perfekt zu dem Wochenende. Rob Green, wir spielen ihn gleich in voller Länge.
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3: Let's go. Hier ist der Freitag, 13 Minuten vor zwei. Hi zusammen, hier ist Rob Green. Es geht jetzt Richtung Wochenende. Dann starten wir jetzt den Wochenend-Countdown, oder? Die meisten von euch jetzt schon wahrscheinlich in Feierabendstimmung. Bester Song im Moment bei uns auf der Playlist. Marshmello und Ingy. Hier ist Kissing My Friends.

sehr geiler Song. The Second Voice. Let Me Be. Geiler Song. So, Rob Green hier an diesem Freitag. Ab mit uns Richtung Wochenende. Clean Bandit, Sean Paul and Marie's Rockabye nach 24K Golden und Ian Dior.

0: Hi zusammen, Rob Green hier und aus Deutschlands Big Star Morning Show, hier ist der Fabi.
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2: Ja. Tja, Leute, gerade in Wochen wie dieser muss ich immer daran denken, was Friedrich Merz einst sagte.
3: Ich bin der Fritz, kein Witz. Ihr kennt mich, weil ich immer ganz vorne sitz. Ihr dachtet, Scholz wäre eine Schlaftablette. Da schaut mal, wie ich Deutschland rette. Nämlich gar nicht.
2: Sondern natürlich das hier.
4: Dass mit Work-Life-Balance und Vier-Tage-Woche der Wohlstand in unserem Land auf Dauer nicht zu erhalten ist.
2: Ja, Schnauze, Fritz. Es ist Vier-Tage-Woche, denn wir haben Jesus, Bevölkerung, 1. Fritze Merz, 0. Danke, bitte. Ja, Jesus hat nicht nur alle Sünden auf sich genommen, nein, er besorgt uns auch eine richtig geile Work-Life-Balance. Denn gestern war Christi Himmelfahrt. Da feiern wir, dass Jesus vor über 2000 Jahren mit dem Bollerwagen und ein paar Kumpels unterwegs gewesen ist und sich mit lecker Bierchen, Pfeffi und Jägermeister gehörig ein in die heilige Sakristei georgelt hat. Danach hat er sich ein Taxi gerufen, ist damit in den Himmel gefahren und hat dann die Rechnung geprellt mit den Worten: Weißt du überhaupt, wer mein Vater ist? Ja, deshalb ist der Tag auch bekannt als Vatertag. Und der Grund, warum sich heute einige bei euch auf der Arbeit einen Brückentag genommen haben. Die müssen in Wochen wie solchen nämlich immer daran denken, was der Papa einst sagte. Ich mach's wie der liebe Gott. Der lässt sich auch nicht so oft blicken, hat aber trotzdem ein gutes Image.
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1: Teddy Swims, Mr. No.

0: heißer Song ist das. Kygo, Khaled and Griffin, Save My Love. On Harry Styles gleich. Geiler Bass. Harry Styles, American Girls, Yannis Tirakis hat die neuesten Nachrichten, alles hier nach.
1: 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Helfer braucht das Land.
2: Hey, ich bin Max. In den Medien hören und lesen wir oft, dass es im Pflegejob einen Fachkräftemangel gibt. Aber woran liegt das eigentlich? Also erstmal am demografischen Wandel. Aber es gibt auch leider immer weniger junge Azubis und Fachkräfte, die an der Arbeit in der Pflege interessiert sind. Viele Pflegefachkräfte berichten von einem anspruchsvollen Arbeitsalltag und teilweise einer herausfordernden Work-Life-Balance und wünschen sich teilweise bessere Rahmenbedingungen. Die guten News sind, mittlerweile haben sich die Rahmenbedingungen in der Pflege in vielen Bereichen spürbar verbessert. Und über eure Zukunft und ausreichende Stellenangebote müsst ihr euch in der Pflegebranche keine Gedanken machen. Der Job ist nämlich krisensicher und immer gefragt. Mehr zum Thema Fachkräftemangel habe ich euch zusammengefasst auf bigkarriere.de. Klickt euch da rein.
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0: 14.27 Uhr, Rob Green hier mit Yannis Tsirakis in den Nachrichten. Yannis, was trendet in den Socials?
26: Shakira, Madonna und die K-Pop-Band BTS sollen bei der Halbzeitshow der Fußball-WM auftreten. Bilder zu der Info von der FIFA gehen gerade auf TikTok und Insta viral. Ist auch das erste Mal, dass es eine Halbzeitshow bei der WM gibt. Das finden die einen geil, die anderen eher so weniger.
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0: Ich brauch's nicht, aber von mir aus. Was ist wirklich wichtig heute Nachmittag? Yannis Tsirakis.
26: Der Krieg im Iran bremst die deutsche Wirtschaft weiter aus. Die Bundesregierung rechnet fürs zweite Quartal mit einem ordentlichen Dämpfer, obwohl der Start ins Jahr besser gelaufen ist als erwartet. Hohe Preise, Probleme bei den Lieferketten und Unsicherheit belasten sowohl die Unternehmen als auch uns Otto-Normalverbraucher, zeigt ein Bericht des Wirtschaftsministeriums. Und auch wenn der Iran-Krieg mal vorbei ist, würde man die Folgen noch länger spüren. Könnte das lang erwartete GTA 6 am Montag in den Vorverkauf?
0: Das ist dein Thema, oder?
26: Das ist mein Thema. Ja, es gibt nämlich in der Gaming-Branche so ein paar Anzeichen, die sich da verdichten, dass der Vorverkauf bevorsteht. Unter anderem ist eine E-Mail aus dem Partnerprogramm vom US-Elektronikriesen Best Buy durchgesickert. Darin ist von einer großen Werbekampagne ab dem 18. Mai die Rede. Das ist der Montag. Ja. Bestätigt ist aber natürlich nichts. Wir schauen mal, was wird. Update vom toten Buckelwal aus Dänemark. Am Kadaver wurde kein GPS-Sender gefunden, sagen die dänischen Behörden. Man hat dem Tier jetzt eine Probe entnommen und nimmt die unter die Lupe. Ob es jetzt unser verschollener Buckelwal Timmy ist, das ist noch nicht raus. Man geht zwar davon aus, aber wirklich sicher wissen wird man das vermutlich frühestens nächste Woche.
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26: Morgen steigt der ESC, aber ohne Irland, Island, die Niederlande, Slowenien und Spanien. Die kommen ja nicht, weil Israel dabei ist und sie mit dem Vorgehen von Israel im Gazastreifen ein gewaltiges Problem haben. Abstimmen dürfen Fans aus diesen Ländern aber trotzdem. Statt dem ESC laufen dann bei ihnen übrigens Parodien auf dem Wettbewerb, Gaza-Dokus und Musikspecials.
0: Vielen Dank.
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27: In Niedersachsen, Bremen und Hamburg gibt es dichte Wolken. Ein trüber Freitag steht bevor. Später maximal 14 Grad, wechselhaftes Wetter mit reichlich Wolken und immer wieder Regen. Zwischendurch kann ein Gewitter krachen. Eine frische Brise aus Südwest sorgt für Bewegung. Am Wochenende ähnlich, Regen und kühle Temperaturen. Perfektes Wetter für ein gemütliches Wochenende. Gerade sieht's so aus. In Hamburg am Övelgönner Strand 13 Grad, in Bremen an der Domsheide 11 Grad und in Goslar an der Kaiserpfalz ebenfalls 11 Grad.
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27: A1 Osnabrück Richtung Bremen. Zwischen Delmenhorst Ost und Bremen-Hemelingen 5 Kilometer Stau. A1 Bremen Richtung Osnabrück zwischen Obhusen, Bremen-Mahndorf und Bremen-Arsten 5 Kilometer Stau. A7 Hannover Richtung Hamburg zwischen Dorfmark und Rastplatz. Am Stübeckshorn Hermann-Billung 12 Kilometer Stau bis zu einer Stunde. A27 Bremen Richtung Bremerhaven zwischen Stotel und Bremerhaven-Mitte 3 Kilometer Stau. Good Vibes unterwegs mit Big FM. Bis gleich.
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2: Rob Green hier, hi zusammen. Ich habe was für euch heute am Black Friday. Geht los um 23 Uhr im Modernes in Bremen. 10 Euro kostet das Ganze. Der Sound, Rap, Afrobeats und Oldschool Sounds. Also Best Black Party in Town. Seid dabei heute ab 23 Uhr. Kostet 10 Euro im Modernes in Bremen. Da heißt es einfach Black Friday.

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0: gestanden.
1: So geil, einfach Freitag, Brückentag. Also viele haben sich Urlaub genommen. Ich check aber auch gar nicht so warum, weil eigentlich, come on. Also ich glaube nicht, dass in Deutschlands Büros heute überhaupt was gearbeitet wurde. Also wer es clever gemacht hat, war heute arbeiten, hat eigentlich gar nicht gearbeitet. Morgen wieder jetzt direkt ausschlafen, Wochenende. Besser kann es uns nicht gehen. Die perfekte Musik gibt's jetzt hier, Wiz MC at the Party auf Big FM.
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0: ist Daniel aus Darmstadt. Gude!
1: Daniel, du Maus, was geht denn ab?
0: Na, meine liebe Geile. Wo ist der Sonnenschein, ey? Ja. Du machst so geile Urlaube und irgendwie regnet es hier bei uns. Was ist hier passiert?
1: Ey, ich bin auch da. Ich habe keine Ahnung. Aber ich finde es so geil, auch manchmal, wenn es regnet. Wir haben gestern einfach aus dem Keller mein Fernsehen und meine alte Gamecube hochgetragen und haben Mario Kart gezockt und ich habe es geliebt.
0: Au!
1: So geil.
0: Toll.
1: Ich sag ehrlich, Mario Kart braucht sich gar keiner mit mir anlegen.
0: Ja,
1: ich gewinn,
0: Mario Kart.
1: Ich gewinne immer, wirklich, Mario Kart. Ich mach euch alle kalt.
0: Bei mir war das früher immer bei Tekken 3 auf der Playstation. Das war auf jeden Fall, da kannst du einfach die ganzen Knöpfe drücken und du weißt gar nicht mehr, wie die Combo ging, aber du hast dann den Gegner einfach platt gemacht. Und das war immer der geilste Charakter, war Yoshimitsu immer. Mega.
1: Ey, aber ich check's maximal. Es gibt halt so Spiele, wo man einfach so der Pro drin war. Big FM Community. In welchem Spiel braucht sich gar keiner mit euch anlegen, weil ihr sie eh alle abzockt? Mario Kart braucht ihr gar nicht sagen. Ich schwör, da gewinne ich. 08900 901, die kostenlose Big FM Hotline.

0: Freitag heißt natürlich immer New Releases und es ist eine Kombi, an die man im ersten Moment, finde ich, gar nicht mal unbedingt denkt. Martin Garrix und Ed Sheeran haben einen Song rausgebracht, aber es ist der Song, auf den wir seit über 10 Jahren schon warten. Also kurze Background-Story. 2015 hatte Martin Garrix bei einem Live-Auftritt beim Ultra Music Festival in Miami diesen Song hier gespielt. Ein Song zusammen mit Ed Sheeran und alle sind ausgerastet und wollten, dass sie den Song zusammen veröffentlichen. Dann hat es irgendwie nicht funktioniert, aus verschiedenen Gründen, unter anderem, weil Ed Sheeran irgendwie die Rechte nicht hatte. Und vor 3 Tagen haben die beiden dann auf Instagram, so geil, wie cute kann man eigentlich sein, eine Präsentation gemacht, wie in der Schule.
1: Hi, I'm Ed.
2: This is Martin.
1: And we are gonna tell you how to not delay a song for 10 years. This is our presentation.
0: Junge, so cute. Und heute Nacht kam er endlich raus. Martin Garrix, Ed Sheeran. Das ist Repeated. Als erstes gehört natürlich hier auf Big FM. Stay.

0: Also ganz ehrlich, das ist gerade wirklich einer der Favorite-Songs auf der Playlist. Avgasi, auch wenn das ein erfundenes Wort ist, scheißegal, der klingt geil. Gehen wir rein. Palm Monkey, Rossi and the Palm Tree Boy. Gönnen wir uns gleich in voller Länge.
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2: Das Wochenende steht endlich vor der Tür und es gibt sehr nice Veranstaltungen. Im Modernos könnt ihr feiern gehen in Bremen. Heute Abend schon ist da nämlich Black Friday am Start. Heißt, musikalisch gibt es Rap-Tunes, Afro-Beats und Oldschool-Sounds. Es wird richtig geil. Also unter anderem DJ Fabi Yo mit am Start. Es wird die beste Black Party in Town. Also checkt das auf jeden Fall mal ab. 10er kostet das Ganze, 23 Uhr im Modernos in Bremen.
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2: 15.27 Uhr, die News mit Yannis Tirakis. Yannis, was trendet aktuell auf den Socials?
3: In TikTok- und Facebook-Videos kursiert gerade das Gerücht, dass man in Deutschland das Leitungswasser nicht mehr trinken könnte. Das ist Bullshit. Das Umweltbundesamt sagt laut NTV ganz klar, so eine Empfehlung hat man nicht rausgehauen, könnt ihr euch also gönnen.
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2: Und was ist sonst noch wichtig heute?
3: Bundeskanzler Friedrich Merz hat mit US-Präsident Trump telefoniert. Merz hat auf X von einem guten Telefonat mit Trump gesprochen. Der ist gerade auf dem Weg nach Hause von einer China-Reise. Merz schreibt, man sei sich einig, dass Iran an den Verhandlungstisch kommen und die Straße von Hormuz öffnen muss. Außerdem dürfe das Land keine Atomwaffen haben. Und wo wir auch schon beim Iran sind, der Krieg bremst die deutsche Wirtschaft weiter aus. Die Bundesregierung rechnet fürs zweite Quartal mit einem deutlichen Dämpfer, obwohl der Start ins Jahr besser gelaufen ist als erwartet. Hohe Preise, Probleme bei den Lieferketten und Unsicherheit belasten sowohl die Unternehmen als auch uns Orthonormalverbraucher, zeigt ein Bericht des Wirtschaftsministeriums. Und auch wenn der Iran-Krieg mal vorbei ist, würde man die Folgen noch länger spüren.
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3: Drake hat einfach letzte Nacht nicht eins, nicht zwei, sondern drei Alben auf einmal rausgehauen. Oh. Iceman, Maid of Honor und, jetzt hoffe ich, ich spreche es richtig aus, Habibti heißen die drei. Yeah. Fans vermuten hinter den drei Alben wieder neuen Beef, denn Drake hatte zuletzt vor allem Stress wegen seines Megastreits mit Kendrick Lamar. Die beiden haben sich in mehreren Diss-Tracks krank angegriffen. Besonders Kendricks Song Not Like Us ging ja viral und hat Drake ordentlich geschadet. Er hat deshalb sogar Klage gegen Universal Music eingereicht. Er wirft nämlich dem Label vor, den Song gezielt gepusht zu haben, obwohl darin aus seiner Sicht falsche Vorwürfe vorkommen.
2: Dankeschön, Yannis.
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5: In Niedersachsen, Bremen und Hamburg gibt's heute eine dicke Wolkendecke mit Regen und Gewittern. Später wird es nasser. Vor allem im Westen und Norden ziehen Schauer auf. Die maximalen Werte erreichen nur knapp 14 Grad. Frischer Wind weht aus Südwest. Am Wochenende bleiben die Wolken hartnäckig und lassen Samstag wenig Sonne durch. Sonntag ist zwar trockener, aber weiterhin trüb. Kuschelig anziehen empfohlen. Aktuell Hamburg in Bergedorf am Schloss 14 Grad, Bremen am Wegesacker Hafen 12 Grad, Göttingen am Gainseliesel 12 Grad.
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5: Unterwegs im Berufsverkehr, das hier solltet ihr wissen. A1 Osnabrück Richtung Bremen zwischen Delmenhorst Ost und Bremen-Hemelingen. 6 Kilometer Stau, 1 Stunde Verlängerung. A1 Bremen Richtung Osnabrück. 4 Kilometer Stocken zwischen Uphusen, Bremen-Mahndorf und Bremen-Arsten. 20 Minuten länger. A7 Hannover Richtung Hamburg. Auf 4 Kilometern Stau zwischen Wolfsgrund und am Stübeckshorn Hermann-Billung braucht ihr 20 Minuten länger. Das war euer Check.
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4: Hi, ich bin Zoe Weiss und ich singe jetzt meinen Song Control hier bei Big FM.

0: Big FM. 3, 2, 1, go! Rein geht's ins Wochenende. Geil, Freitagnachmittag, das schmeckt doch schon wieder. Phyllis hier, Big FM Community. Sehr nice Songs auch auf der Playlist. Alex Warren, Fever Dream, Madcon gibt's gleich mit Freaky Like Me und natürlich Black Friday von Lost Frequencies und Tom Odell. Was geht bei euch am Wochenende? 08900901, was habt ihr für kleine geile Pläne? Schickt mir gerne eine WhatsApp oder ruft an. Aras, was geht bei dir?
1: Ausschlafen und Wunden lecken.
0: Oh no!

0: Das ist Lost Frequencies und Tom Odell hier auf Big FM mit Black Friday.
1: Hi, ist der Kevin.
0: Hey Kevin, was geht denn ab, Cutie?
1: Nix, langes Wochenende, voll geil, voll entspannt.
0: Oh,
1: mal.
0: Ich lieb's. Hast du frei heute?
1: Ich hab Rückentag, unsere Firma hat zu, ich müsste mir nicht mal Urlaub nehmen.
0: Oh, das ist Premium.
1: Das ist saugeil.
0: Hey geil, was machst denn du beruflich?
1: Industriekaufmann.
0: Oh, geil. Und in welcher Firma, also was stellt ihr her oder was macht euch die Firma?
1: Stahl.
0: Hä, wie geil. Das ist ja richtig nice, dass du dann die ganze Firma zu hat, man nicht Urlaub nehmen muss. Weil ich finde nämlich, wenn man heute an so einem Freitag manchmal so Urlaub zu nehmen, wenn so ein Brückentag ist, kann auch voll die Verschwendung sein, weil eigentlich ist in der Firma eh nichts los und du kannst halt auch einfach chillen, musst da gar nichts arbeiten. Checkt eh keiner.
1: Ja, ich sag mal, wenn das jetzt so wäre, würde ich es tatsächlich auch holen, weil freitags arbeiten wir eh nur bis 13 Uhr und dafür dann einen Tag Urlaub auszugeben, von 8 bis 13 Uhr für nichts machen, dann würde ich ja lieber schnell dort hocken. Die 13 Uhr schneller als gucken kannst.
0: Ist so. Aber ich glaube auch wirklich, dass heute echt einfach niemand gearbeitet hat. Ich glaube, jeder hat heute hardcore gechillt.
1: Ja, ich glaube, ich habe es gemerkt. Ich war einkaufen. Ich glaube, jeder fährt das Motto.

das bitte für ein Freitag? Alter, Drake hat einfach heute Abend 3 Alben rausgebracht gehabt. What the fuck is going on? Iceman, Habibti und Maid of Honor. Insgesamt 43 Songs hat er geballert nach 2 Jahren Pause. Dass Iceman kommt, das war ja schon klar. Ist ein bisschen länger. Da gab es ja auch diese Marketingaktion, wo er in der Innenstadt von Toronto in Eisblöcken das Veröffentlichungsdatum des Albums eingefroren hatte. Und das hier ist ein kleiner Taste. Ranch Atlanta, der Song. Whisper My Name.

0: Apropos Make Them Pay. Er schießt natürlich ordentlich, auch gegen Kendrick Lamar.
1: They not like
0: der
1: us. They not like us.
0: Hatte ja mit like They Not Like Us einen ordentlichen Diss-Track gegen Drake rausgehauen. Und jetzt im Album Iceman sind so viele Parts, bei denen Drake zurückschießt. Also es bleibt auf jeden Fall spicy.
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0: ich die Frau, die einen Angestellten hat, der einfach nur dazu da ist, ihre Nippel zu zwirbeln. Ist wirklich so, damit die immer gut aussehen auf Fotos. Das ist J-Lo. Und David Guetta mit Save Me Tonight. Gleich hier in voller Länge auf Big FM.
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2: Das Wochenende steht endlich vor der Tür und es gibt sehr nice Veranstaltungen. Im Modernos könnt ihr feiern gehen in Bremen. Heute Abend schon ist da nämlich Black Friday am Start. Heißt, musikalisch gibt es Rap-Tunes, Afro-Beats und Oldschool-Sounds. Es wird richtig geil. Also unter anderem DJ Fabi Yo mit am Start. Es wird die beste Black Party in Town. Also checkt das auf jeden Fall mal ab. 10er kostet das Ganze, 23 Uhr im Modernos in Bremen.
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2: 16.27 Uhr, die News mit Janis Tsirakis. Janis, was trendet aktuell auf den Socials?
3: Leute, auf Insta müsst ihr gerade aufpassen. Das sagen jetzt ganz viele in ihren Videos, denn es gibt eine neue Schnappschussfunktion in den DMs. Das Problem, man kann da aus Versehen draufkommen und es nicht merken. Und dann sehen das alle.
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2: Und was geht sonst noch heute?
3: Bundeskanzler Friedrich Merz hat mit US-Präsident Trump telefoniert. Merz hat auf X von einem guten Telefonat mit Trump gesprochen. Der ist übrigens gerade auf dem Weg nach Hause von der China-Reise. Merz schreibt, man sei sich einig, dass der Iran an den Verhandlungstisch kommen und die Straße von Hormuz öffnen muss. Außerdem dürfe das Land auch keine Atomwaffen haben. Russland und die Ukraine haben nach übereinstimmenden Angaben jeweils 205 Kriegsgefangene ausgetauscht. Wie der ukrainische Präsident Zelensky auf X mitgeteilt hat, sei das der erste Schritt eines größeren Austauschs von insgesamt 1000 Gefangenen auf jeder Seite. Der Austausch war Teil einer Vereinbarung über eine dreitägige Waffenruhe, die US-Präsident Trump vermittelt hatte. Mehr als 5000 Beschäftigte im Einzel-, Groß- und Außenhandel haben heute bei einem Warnstreik mitgemacht. Davon betroffen waren unter anderem Supermarktketten wie Edeka und Rewe, aber zum Beispiel unter anderem auch H&M und Ikea. Aufgerufen dazu hatte die Gewerkschaft Verdi, denn es läuft gerade eine Tarifrunde. Mehr als 200 Standorte waren von den Warnstreiks heute betroffen.
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3: Ein kleiner Kuss zwischendurch, eine süße Nachricht oder so ein bisschen kuscheln. Viele kleine Glücksmomente tun für uns tatsächlich mehr als ein großer. Das hat die Psychologin Daniela Blickhahn im Interview mit der Zeitschrift Psychologie heute gesagt. Das Prinzip nennt sie Flourishing, also Aufblühen. Am Ende des Tages soll man sich fragen, was war heute gut und sich an all die schönen Sachen erinnern, die so passiert sind, egal wie klein. Funktioniert übrigens nicht nur durch Liebesbeweise zwischendurch, sondern auch, wenn man was Gutes getan hat, wie jemanden an der Kasse vorzulassen oder einfach irgendwas, das einen glücklich gemacht hat.
2: Dankeschön, Janis.
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5: In Niedersachsen, Bremen und Hamburg zeigt sich der Himmel heute trüb. Ab Nachmittag sind im Westen und Norden immer wieder Gewitter möglich. In der Mitte und im Süden könnte leichter Regen fallen. Die Wolkendecke bleibt meist geschlossen, nur selten ist sie aufgelockert. Bei Höchstwerten um 14 Grad. Aktuell Hamburg im Treppenviertel 13 Grad. Bremen am Speicherquartier ebenfalls 13. Soltau am Heidepark 14 Grad. Am Wochenende bleibt es wechselhaft, bringt aber auch immer mal wieder kurze Regenpausen.
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5: 1 Osnabrück Richtung Bremen. Zwischen Delmenhorst Ost und Bremen Arsten 5 Kilometer Stau, etwa 40 Minuten länger einplanen. In der Gegenrichtung Bremen nach Osnabrück von Obhusen, Bremen Mahndorf bis Bremen Arsten stehen 4 Kilometer Stau, 20 Minuten Zeitverlust. Auf der A7 Kassel Richtung Hannover staut es sich 1 Kilometer zwischen Dreieck Salzgitter und Hildesheim. A7 in Richtung Hamburg zwischen Galsdorf und Horster Dreieck 5 Kilometer stockend.
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3: Also, wie kann ein Song eigentlich so hot sein? Oh mein Gott, Topic und Becky G. Das ist natürlich Sorry Papi, neu auf der Playlist. Übrigens, Musikvideo auch geil, ist ein bisschen so eine Mischung aus Step Up von früher und Too Fast and Too Furious. Also hot und auch ein bisschen oldschool gemacht. Den Song, den gönnen wir uns natürlich gleich in voller Länge. Ed Sheeran noch auf der Playlist und Kygo und Khalid.
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1: Brückentag ist das Allergeilste, was es gibt. Big FM Community, dieses Wochenende ist zum Greifen nahe. Voll viele haben natürlich auch schon Wochenende von euch. Und ihr vollendet den Satz. Das Wochenende wird geil, weil Sophie...
2: Das Wochenende wird geil. Ich feiere nämlich zwei Geburtstage. Einmal besuche ich meinen Vater in der Heimat und wir gehen ins Kino. Dann gehen wir noch lecker Burger essen. Und dann komme ich nach Hause und gehe noch mit einem Freund in den Jungbursch in Mannheim. Euch auch ein schönes Wochenende.
1: Oh, das klingt sehr, sehr nice. Schickt mir gerne eine Sprachnachricht ins Studio. Das Wochenende wird geil, weil 08900901, kostenlos Big FM Hotline.

0: Die Sina hat mir gerade eine WhatsApp geschrieben. Ey, Phyllis, ich habe mich heute immer noch nicht umgezogen. Ich am Brückentag, chill auf der Couch und genieß mein Leben und hör gerade Big FM. Ey, so geil.
1: Auf den Freitag!
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0: Wochenende steht vor der Tür, was machen wir?
1: Fußball mitunter, Verein und also selber im Verein plus halt noch Mannschaft. Es ist Samstag, Sonntag, dadurch wird heute mal ein bisschen gechillt.
0: Ey, dann bist du ja genau mein Mann, wenn es jetzt um Fußball geht. Ich habe das nämlich vorher gar nicht mitbekommen gehabt, dass die jetzt bei der Weltmeisterschaft auch eine richtige Halftime-Show sozusagen geplant haben. Also zum einen soll Shakira, Madonna und BTS auftreten und es soll ja dann auch innerhalb der 45 Minuten Spielzeit sozusagen eine kleine Trink-aka-Werbepause geben. Und die Halbzeit soll dann auch statt 15 Minuten eine halbe Stunde gehen.
1: Ich habe es ehrlich gesagt auch nicht mitgekriegt. Ja. Aber ich finde jetzt in der WM, finde ich das der totale Witz. Weil WM ist einfach, wenn Freunden draußen sitzen, Biergarten, grillen, sage ich mal.
0: Fußball.
1: Und dann nicht aber dann auf, genau, du willst ein Fußballspiel sehen, deine Mannschaft anfeuern, fertig. Und nicht dann da auf einmal noch so ein Tamtam haben. Und statt nach 15 Minuten Halbzeit auf einmal, ich weiß gar nicht, was die gesagt haben, die wollen es ja irgendwie 30 Minuten oder so.
0: Also,
1: ja, vor allem, was hat das halt noch mit Fußball zu tun? Ich meine, da fließen ja, ich will nicht wissen, wie viele Millionen von Dollar über das alles, nur für sowas.
0: Ja, check ich maximal. Ist es aber ein Grund, diese WM jetzt vielleicht auch sogar zu boykottieren? Was sagt ihr denn, Big FM Community? Die kostenlose Hotline bei uns ins Studio, die 08900901. Klingelt gerne durch und sagt mir, was ihr darüber denkt. Der offizielle Song, der ist jetzt auch rausgekommen mit Shakira und Burna Boy. Das ist Die Die hier auf

0: Für alle Tierforscher unter euch, die Tscheleda-Affen in Äthiopien versuchen, Untreue zu verheimlichen. 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
1: Das Motto fürs Wochenende, einfach mal ein bisschen mit seinen Freunden rummachen. Das Marshmallow hier auf Megabam. Kiss and my friends. Sehr nice Song. Gönnen wir uns natürlich gleich in voller Länge.
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0: 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Bei einer Lottoziehung wurden 1999 die 5 richtigen Zahlen 2, 3, 4, 5, 6 von 38.000 Spielern getippt. Sie erhielten jeweils 380 Mark. Hast du nicht gewusst, oder? Naja, wir sagen es dir ja.

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2: Das Wochenende steht endlich vor der Tür und es gibt sehr nice Veranstaltungen. Im Modernes könnt ihr feiern gehen in Bremen. Heute Abend schon ist da nämlich Black Friday am Start. Heißt, musikalisch gibt es Rap-Tunes, Afro-Beats und Oldschool-Sounds. Es wird richtig geil. Also unter anderem DJ Fabi Yo mit am Start. Es wird die beste Black Party in Town. Also checkt das auf jeden Fall mal ab. 10er kostet das Ganze, 23 Uhr im Modernes in Bremen.
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2: 17.25 Uhr, die News mit Yannis Tsirakis. Yannis, was trendet aktuell auf den Socials?
3: Auf Insta geht gerade ein Mann viral, der in Australien am Strand aus Versehen eine Modenschau gecrashed hat. Ja? Er hat nicht gecheckt, dass die Küste ein Laufsteg ist und hat sich ganz entspannt ausgezogen, seine Schwimmübung gemacht. Ja, und zwischendrin sind halt Models rumgelaufen.
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2: Was ist sonst noch wichtig heute?
3: Wir haben ein Update vom toten Buckelwal aus Dänemark. Am Kadaver wurde kein GPS-Sender gefunden, sagen die dänischen Behörden. Man hat dem Tier jetzt eine Probe entnommen und nimmt diese Probe unter die Lupe, ob es sich jetzt um unseren verstorbenen Buckelwal Timmy handelt. Verschollen Buckelwal. Das ist noch nicht raus. Man geht zwar davon aus, dass das ist, aber wirklich sicher wissen wird man das vermutlich frühestens nächste Woche. War irgendwie so ein gemischter Tag für Bundeskanzler Merz heute. Auf der einen Seite hat er mit US-Präsident Trump telefoniert und über den Krieg im Iran gesprochen. Und das ist wohl auch gut gelaufen, schreibt er auf X. Beim Weltkatholikentag in Würzburg ist Merz aber von Klimaaktivisten ausgebuht worden, als er sich den Fragen von jungen Menschen gestellt hat. Es gab auch eine Demo mit hunderten Teilnehmern gegen die Klimapolitik der Bundesregierung. Könnte das lang erwartete GTA 6 am Montag in den Vorverkauf gehen? Fragezeichen. In der Gaming-Branche verdichten sich so ein bisschen die Anzeichen dafür. Unter anderem ist eine E-Mail aus dem Partnerprogramm vom US-Elektronikriesen Best Buy durchgesickert. Darin ist von einer großen Werbekampagne ab dem 18. Mai die Rede. Bestätigt ist natürlich nichts.
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3: Ja, vielleicht ist er gar nicht raus, sondern Manuel Neuer. Jetzt ist es amtlich. Rekordtorwart Manuel Neuer hängt seine Fußballkarriere noch nicht an den Nagel. Hey. Er dreht beim FC Bayern eine Ehrenrunde. Sein Vertrag wurde bis Juni nächstes Jahr verlängert, haben die Münchner gerade auf X bekannt gegeben. Neuer spielt übrigens schon seit 2011 für die Bayern. Muss man sich mal vorstellen. Ja, richtig krass.
2: Also ist eine stabile Leistung auch vor allem. Ja. Und ich freue mich, mag den, der ist sympathisch. Oder?
3: Manuel Neuer.
2: Magst du den auch?
3: Ja,
2: ich mag den. Dankeschön, Janis.
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4: In Niedersachsen, Bremen und Hamburg bleibt es am Abend wechselhaft. Dichte Wolken und Regen, gelegentlich Blitz und Donner. Temperaturen zwischen 8 Grad im Westen und 12 Grad im Osten. Der Wind pfeift kräftig aus West. Am Wochenende Samstag regnerisch und gewittrig. Sonntag lockert es zeitweise auf. Höchsttemperaturen bis 15 Grad. Und hier die aktuellen Werte. In Hamburg im Tierpark Hagenbeck sind es gerade 14 Grad. In Bremerhaven am Zoo am Meer 10 Grad. Und in Oldenburg am Schlossgarten ebenfalls 10 Grad.
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4: Auf der A1 Richtung Bremen staut es sich 4 Kilometer zwischen Delmenhorst Ost und Bremen Arsten, plant etwa 30 Minuten mehr ein. Richtung Osnabrück gibt es auch Stau über 4 Kilometer von Obhusen, Bremen, Mahndorf bis Arsten, 10 Minuten draufrechnen, A7. Richtung Hannover meldet zwischen Dreieck Salzgitter und Hildesheim 2 Kilometer Stau, Verzögerung bis 25 Minuten. A27 zwischen Langwedel und Verden Nord ist der Verkehr C über 2 Kilometer. Kino im Kopf an, Leute.
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5: Hallo, ich bin Tanja. Zum ersten Mal seit knapp einer Woche liegt der Dieselpreis im bundesweiten Tagesschnitt wieder über 2 Euro. Auch Superbenzin E10 verteuerte sich laut ADAC leicht um 0,9 Cent, liegt aber immer noch unter der psychologisch wichtigen 2-Euro-Marke. Dem Münchner IFO-Institut zufolge liegt das daran, dass der Tankrabatt wieder nicht vollständig weitergegeben wird. Das hatte letzte Woche besser geklappt, hieß es. Das IFO-Institut schaut sich dazu die Preisentwicklung hier in Deutschland und im Vergleich dazu in Frankreich an. Und der DAX, der liegt bei 23.972 Punkten im Minus.
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1: Oh, wie sehr das schmeckt, oder? So ein Brückentag. Egal, ob man jetzt heute Urlaub hatte und den wirklich mit gestern komplett genießen kann, so ein verlängertes Wochenende, oder wir arbeiten waren und vielleicht auch gar nicht so Vollgas gegeben haben, weil auch nichts los ist an der Arbeit. Es ist so chillig. 08900901. Big FM Community, ihr schickt mir eure Sprachnachrichten und vollendet den Satz. Das Wochenende wird geil, weil...
2: Hi, hier ist Mike und das Wochenende wird geil, weil meine Nachbarin morgen 24 wird und sie entschieden hat, eine Party zu schmeißen, die 24 Stunden lang geht, so wie Margot Robbie das mal gesagt hat. Und ja, ich weiß nicht, wie es mir am Sonntag gehen wird, aber es wird auf jeden Fall geil sein.
1: Sehr geil, aber es wird auch bestimmt bodenlos. Ich lieb's jetzt schon. Ganz viel Spaß euch.
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0: Hi, die Luisa hier.
1: Luisa, du Maus, was geht denn ab?
0: Hi, hi. Freue mich aufs Wochenende auf jeden Fall. Ihr habt schon gut eingeheizt.
1: Das schmeckt. Hast du was Nices vor?
0: Tatsächlich ist dieses Wochenende ein bisschen ruhiger, weil nächstes Wochenende auf jeden Fall einiges ansteht. Also ich bin heute tatsächlich auf einem Boxkampf in Mannheim.
1: Geil.
0: Da freue ich mich auch sehr, weil es ist ja auch was man nicht so oft macht.
1: Aha.
0: Und ansonsten aber einfach ein bisschen entspannen, weil Festival-Saison ist schon ongoing. Nächstes Wochenende wird wild.
1: Wo gehst du hin? Auf welches Festival nächstes Wochenende?
0: Oh, ich bin mir noch nicht so ganz sicher, weil durch die Nähe wäre natürlich Karlsruhe auf jeden Fall eine coole Option. Da ist 44 Label und RRF. Ich weiß nicht, ob dir das was sagt. Das ist super technolastig. Auf jeden Fall aber eine ganz, ganz, ganz geile Nummer. Und dann wäre auch in Wiesbaden auch noch eine Veranstaltung am Kulturhaus. Vibrancy, die machen, haben auch in Stuttgart und so schon Sachen gemacht.
1: Aha.
0: Ist natürlich ein bisschen mehr Summer-Vibe. Aber halt auch super, super, super geil.
1: Hey, saugeil.
0: Demnach muss man da ein bisschen gucken, ob man vielleicht sogar beides abgeregelt bekommt. Und mit dem Auto einmal rüberfahren.
1: Nee.
0: Weil FOMO ist da.
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0: Thank you, DJ.
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3: Tja, Leute, gerade in Wochen wie dieser muss ich immer daran denken, was Friedrich Merz einst sagte.
4: Ich bin der Fritz, kein Witz. Ihr kennt mich, weil ich immer ganz vorne sitz. Ihr dachtet, Scholz wäre eine Schlaftablette. Dann schaut mal, wie ich Deutschland rette. Nämlich gar nicht.
3: Sondern natürlich das hier.
5: Dass mit Work-Life-Balance und 4-Tage-Woche der Wohlstand in unserem Land auf Dauer nicht zu erhalten ist.
3: Ja, Schnauze, Fritz. Es ist 4-Tage-Woche, denn wir haben Jesus, Bevölkerung, 1. Fritze Merz, 0. Danke, bitte. Ja, Jesus hat nicht nur alle Sünden auf sich genommen, nein, er besorgt uns auch eine richtig geile Work-Life-Balance. Denn gestern war Christi Himmelfahrt. Da feiern wir, dass Jesus vor über 2000 Jahren mit dem Bollerwagen und ein paar Kumpels unterwegs gewesen ist und sich mit lecker Bierchen, Pfeffi und Jägermeister gehörig ein in die heilige Sakristei georgelt hat. Danach hat er sich ein Taxi gerufen, ist damit in den Himmel gefahren und hat dann die Rechnung geprellt mit den Worten: Weißt du überhaupt, wer mein Vater ist? Ja, deshalb ist der Tag auch bekannt als Vatertag. Und der Grund, warum sich heute einige bei euch auf der Arbeit einen Brückentag genommen haben. Die müssen in Wochen wie solchen nämlich immer daran denken, was der Papa einst sagte. Ich mach's wieder, liebe Gott. Der lässt sich auch nicht so oft blicken, hat aber trotzdem ein gutes Image.
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2: Das Wochenende steht endlich vor der Tür und es gibt sehr nice Veranstaltungen. Im Modernes könnt ihr feiern gehen in Bremen. Heute Abend schon ist da nämlich Black Friday am Start. Heißt, musikalisch gibt es Rap-Tunes, Afro-Beats und Oldschool-Sounds. Es wird richtig geil. Also unter anderem DJ Fabi Yo mit am Start. Es wird die beste Black Party in Town. Also checkt das auf jeden Fall mal ab. 10er kostet das Ganze 23 Uhr im Modernes in Bremen.
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2: Die News mit Janis Tirakis. Janis, was trendet aktuell auf den Socials?
3: Shakira, Madonna und die K-Pop-Band BTS sollen bei der Halbzeitshow der Fußball-WM auftreten. Bilder zu der Info von der FIFA gehen gerade auf TikTok und Insta viral. Ist übrigens das erste Mal, dass es eine Halbzeitshow bei der WM gibt. Die einen finden es geil, die anderen weniger.
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2: Und was ist sonst noch so wichtig heute?
3: War irgendwie ein gemischter Tag für Bundeskanzler Merz heute. Auf der einen Seite hat er mit US-Präsident Trump telefoniert und über den Krieg im Iran gesprochen. Das ist wohl gut gelaufen, schreibt er auf X. Beim Weltkatholikentag in Würzburg ist Merz aber von Klimaaktivisten ausgebuht worden, als er sich den Fragen von jungen Menschen gestellt hat. Es gab auch eine Demo mit hunderten Teilnehmern gegen die Klimapolitik der Bundesregierung. Der Krieg im Iran bremst die deutsche Wirtschaft weiter aus. Die Bundesregierung rechnet fürs zweite Quartal mit einem deutlichen Dämpfer, obwohl der Start ins Jahr besser gelaufen ist als erwartet. Hohe Preise, Probleme bei den Lieferketten und Unsicherheit belasten sowohl die Unternehmen als auch uns Otto-Normalverbraucher, zeigt ein Bericht des Wirtschaftsministeriums. Und auch wenn der Iran-Krieg mal vorbei ist, würde man die Folgen noch länger spüren. Ein toter Wal ist vor der Küste einer Insel in Dänemark gefunden worden. Und jetzt stellt sich natürlich die Frage, ist das unser Buckelwal Timmy? Genau wissen werden wir das vermutlich frühestens nächste Woche, sagt die dänische Naturschutzbehörde. Von der hieß es aber auch schon, dass sie im Moment davon ausgehen, dass es Timmy ist.
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3: Heimlich das Handy der Partnerin oder vom Partner durchsuchen, das ist ja eine ganz heikle Kiste. Fast jeder Zweite unter 30 hat das tatsächlich schon mal gemacht. Das hat eine Umfrage vom Digitalverband Bitkom ergeben. Oft geht es dabei um pure Neugier oder den Verdacht, dass Schatzi untreu sein könnte, aber auch um den Verdacht auf einen Vertrauensbruch oder Unehrlichkeit. Jeder Fünfte hat aber schon mal in einer Beziehung freiwillig seine Social-Media-Passwörter rausgerückt.
2: Dankeschön, Janis.
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4: In Niedersachsen, Bremen und Hamburg bleibt es am Abend wechselhaft. Dichte Wolken und Regen, gelegentlich Blitz und Donner. Temperaturen zwischen 8 Grad im Westen und 12 Grad im Osten. Der Wind pfeift kräftig aus West. Am Wochenende Samstag regnerisch und gewittrig. Sonntag lockert es zeitweise auf. Höchsttemperaturen bis 15 Grad. Und hier die aktuellen Werte. In Hamburg im Tierpark Hagenbeck sind es gerade 14 Grad. In Bremerhaven am Zoo am Meer 10 Grad. Und in Oldenburg am Schlossgarten ebenfalls 10 Grad.
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4: Auf der A1 Richtung Bremen staut es sich 4 Kilometer zwischen Delmenhorst Ost und Bremen Arsten, plant etwa 30 Minuten mehr ein. Richtung Osnabrück gibt es auch Stau über 4 Kilometer von Ophusen, Bremen, Mahndorf bis Arsten, 10 Minuten draufrechnen, A7. Richtung Hannover meldet zwischen Dreieck Salzgitter und Hildesheim 2 Kilometer Stau, Verzögerung bis 25 Minuten. A27 zwischen Langwedel und Verden Nord ist der Verkehr C über 2 Kilometer. Kino im Kopf an, Leute.
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0: Hi, ich bin Miriam Ordway-Henner und willkommen zur Auflösung. Wer ist Newcomer der Woche? Diese Woche mit dabei Jason Watts und Don Jani, zwei ganz starke Artists. Aber ihr habt abgestimmt und entschieden und euer Newcomer der Woche ist Don Jani.
1: Hi, ich bin Don Jani, Musikproduzent aus Dorsten. Ich mache hauptsächlich Deep House und Melodic House Musik. Wenn ich meine Musik beschreiben müsste, würde ich sagen, sie passt perfekt für Late-Night-Autofahrten oder Sonnenuntergänge, perfekt zum Abschalten.
0: Mit seinem Song hat er sich diese Woche durchgesetzt und gezeigt, dass moderner Soundcharakter und Wiedererkennungswert einfach zusammen funktionieren.
1: Ich habe angefangen, Musik zu machen, seit ich 12 bin. Heute bin ich 21. Das ist mein Track, How It Feels. Er handelt davon, wie es sich anfühlt, wenn alles zusammenpasst und ein Moment einfach perfekt ist mit jemandem. Die Idee war, einen Song zu machen, der ab Sekunde 1 sofort hängen bleibt und zusammen mit der schwedischen Sängerin Naimi hat sie mit ihrer Stimme genau den richtigen Touch dazu beigebracht. Ich hoffe, euch gefällt der Track. Checkt ihn gerne ab.

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1: Hey, ich bin Max. In den Medien hören und lesen wir oft, dass es im Pflegejob einen Fachkräftemangel gibt. Aber woran liegt das eigentlich? Also erstmal am demografischen Wandel. Aber es gibt auch leider immer weniger junge Azubis und Fachkräfte, die an der Arbeit in der Pflege interessiert sind. Viele Pflegefachkräfte berichten von einem anspruchsvollen Arbeitsalltag und teilweise einer herausfordernden Work-Life-Balance und wünschen sich teilweise bessere Rahmenbedingungen. Die guten News sind, mittlerweile haben sich die Rahmenbedingungen in der Pflege in vielen Bereichen spürbar verbessert. Und über eure Zukunft und ausreichende Stellenangebote müsst ihr euch in der Pflegebranche keine Gedanken machen. Der Job ist nämlich krisensicher und immer gefragt. Mehr zum Thema Fachkräftemangel habe ich euch zusammengefasst auf bigkarriere.de. Klickt euch da rein.
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2: Das Wochenende steht endlich vor der Tür und es gibt sehr nice Veranstaltungen. Im Modernus könnt ihr feiern gehen in Bremen. Heute Abend schon ist da nämlich Black Friday am Start. Heißt, musikalisch gibt es Rap-Tunes, Afro-Beats und Oldschool-Sounds. Es wird richtig geil. Also unter anderem DJ Fabi Yo mit am Start. Es wird die beste Black Party in Town. Also check das auf jeden Fall mal ab. 10er kostet das Ganze 23 Uhr im Modernus in Bremen.
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2: Die News mit Janis Tsirakis. Janis, was trendet aktuell auf den Socials?
3: Shakira, Madonna und die K-Pop-Band BTS sollen bei der Halbzeitshow der Fußball-WM auftreten. Bilder zu der Info von der FIFA gehen gerade auf TikTok und Insta viral. Ist übrigens das erste Mal, dass es eine Halbzeitshow bei der WM gibt. Die einen finden es geil, die anderen weniger.
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2: Und was ist sonst noch so wichtig heute?
3: War irgendwie ein gemischter Tag für Bundeskanzler Merz heute. Auf der einen Seite hat er mit US-Präsident Trump telefoniert und über den Krieg im Iran gesprochen. Das ist wohl gut gelaufen, schreibt er auf X. Beim Weltkatholikentag in Würzburg ist Merz aber von Klimaaktivisten ausgebuht worden, als er sich den Fragen von jungen Menschen gestellt hat. Es gab auch eine Demo mit hunderten Teilnehmern gegen die Klimapolitik der Bundesregierung. Der Krieg im Iran bremst die deutsche Wirtschaft weiter aus. Die Bundesregierung rechnet fürs zweite Quartal mit einem deutlichen Dämpfer, obwohl der Start ins Jahr besser gelaufen ist als erwartet. Hohe Preise, Probleme bei den Lieferketten und Unsicherheit belasten sowohl die Unternehmen als auch uns Otto-Normalverbraucher, zeigt ein Bericht des Wirtschaftsministeriums. Und auch wenn der Iran-Krieg mal vorbei ist, würde man die Folgen noch länger spüren. Ein toter Wal ist vor der Küste einer Insel in Dänemark gefunden worden. Und jetzt stellt sich natürlich die Frage, ist das unser Buckelwal Timmy? Genau wissen werden wir das vermutlich frühestens nächste Woche, sagt die dänische Naturschutzbehörde. Von der hieß es aber auch schon, dass sie im Moment davon ausgehen, dass es Timmy ist.
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3: Heimlich das Handy der Partnerin oder vom Partner durchsuchen, das ist ja eine ganz heikle Kiste. Fast jeder Zweite unter 30 hat das tatsächlich schon mal gemacht. Das hat eine Umfrage vom Digitalverband Bitkom ergeben. Oft geht es dabei um pure Neugier oder den Verdacht, dass Schatzi untreu sein könnte, aber auch um den Verdacht auf einen Vertrauensbruch oder Unehrlichkeit. Jeder Fünfte hat aber schon mal in einer Beziehung freiwillig seine Social-Media-Passwörter rausgerückt.
2: Dankeschön, Janis.

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2: Das Wochenende steht endlich vor der Tür und es gibt sehr nice Veranstaltungen. Im Modernos könnt ihr feiern gehen in Bremen. Heute Abend schon ist da nämlich Black Friday am Start. Heißt, musikalisch gibt es Rap-Tunes, Afro-Beats und Oldschool-Sounds. Es wird richtig geil. Also unter anderem DJ Fabi Yo mit am Start. Es wird die best Black Party in Town. Also checkt das auf jeden Fall mal ab. 10er kostet das Ganze, 23 Uhr im Modernos in Bremen.
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3: Shakira, Madonna und die K-Pop-Band BTS sollen bei der Halbzeitshow der Fußball-WM auftreten. Bilder zu der Info von der FIFA gehen gerade auf TikTok und Insta viral. Ist übrigens das erste Mal, dass es eine Halbzeitshow bei der WM gibt. Die einen finden es geil, die anderen weniger.
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3: War irgendwie ein gemischter Tag für Bundeskanzler Merz heute. Auf der einen Seite hat er mit US-Präsident Trump telefoniert und über den Krieg im Iran gesprochen. Das ist wohl gut gelaufen, schreibt er auf X. Beim Weltkatholikentag in Würzburg ist Merz aber von Klimaaktivisten ausgebuht worden, als er sich den Fragen von jungen Menschen gestellt hat. Es gab auch eine Demo mit hunderten Teilnehmern gegen die Klimapolitik der Bundesregierung. Der Krieg im Iran bremst die deutsche Wirtschaft weiter aus. Die Bundesregierung rechnet fürs zweite Quartal mit einem deutlichen Dämpfer, obwohl der Start ins Jahr besser gelaufen ist als erwartet. Hohe Preise, Probleme bei den Lieferketten und Unsicherheit belasten sowohl die Unternehmen als auch uns Otto-Normalverbraucher, zeigt ein Bericht des Wirtschaftsministeriums. Und auch wenn der Iran-Krieg mal vorbei ist, würde man die Folgen noch länger spüren. Ein toter Wal ist vor der Küste einer Insel in Dänemark gefunden worden. Und jetzt stellt sich natürlich die Frage, ist das unser Buckelwal Timmy? Genau wissen werden wir das vermutlich frühestens nächste Woche, sagt die dänische Naturschutzbehörde. Von der hieß es aber auch schon, dass sie im Moment davon ausgehen, dass es Timmy ist.
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3: Heimlich das Handy der Partnerin oder vom Partner durchsuchen, das ist ja eine ganz heikle Kiste. Fast jeder Zweite unter 30 hat das tatsächlich schon mal gemacht. Das hat eine Umfrage vom Digitalverband Bitkom ergeben. Oft geht es dabei um pure Neugier oder den Verdacht, dass Schatzi untreu sein könnte, aber auch um den Verdacht auf einen Vertrauensbruch oder Unehrlichkeit. Jeder Fünfte hat aber schon mal in einer Beziehung freiwillig seine Social-Media-Passwörter rausgerückt.
2: Dankeschön, Janis.

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1: Hi ihr Lieben, Eileen hier für euch. Für mich ist der Sonntag eine Pause, die für Gleichgewicht in meinem Alltag sorgt. Einatmen, Pause. Ausatmen, Pause. Und dann wieder von vorn. Einatmen, Pause. Ausatmen, Pause. Mein Körper macht das den ganzen Tag lang, tausende Male. Dass Einatmen und Ausatmen wichtig sind, liegt auf der Hand. Erst neulich ist mir klar geworden, auch die Pausen dazwischen sind entscheidend. Atmen ist lebenswichtig. Wir brauchen Sauerstoff. Nur, wer keine Pause zwischen den Atmen lässt, hyperventiliert. Wie das medizinisch funktioniert, habe ich nicht bis ins Detail verstanden. Aber mir ist hängen geblieben, beim Atmen ohne Pause entsteht ein Ungleichgewicht im Körper. Die Folge? Wer zu lange hyperventiliert, fällt in Ohnmacht. Klingt krass, ist aber eine kluge Strategie des Körpers. Wer ohnmächtig ist, der atmet nämlich wieder gleichmäßig. Mit Pausen. Auch in meinem Alltag merke ich, ich brauche Pausen. Sonst gerate ich aus dem Gleichgewicht. Er atmet nämlich wieder gleichmäßig. Mit Pausen. Auch in meinem Alltag merke ich, ich brauche Pausen. Sonst gerate ich aus dem Gleichgewicht.

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1: Hey, ich bin Max. In den Medien hören und lesen wir oft, dass es im Pflegejob einen Fachkräftemangel gibt. Aber woran liegt das eigentlich? Also erstmal am demografischen Wandel. Aber es gibt auch leider immer weniger junge Azubis und Fachkräfte, die an der Arbeit in der Pflege interessiert sind. Viele Pflegefachkräfte berichten von einem anspruchsvollen Arbeitsalltag und teilweise einer herausfordernden Work-Life-Balance und wünschen sich teilweise bessere Rahmenbedingungen. Die guten News sind, mittlerweile haben sich die Rahmenbedingungen in der Pflege in vielen Bereichen spürbar verbessert. Und über eure Zukunft und ausreichende Stellenangebote müsst ihr euch in der Pflegebranche keine Gedanken machen. Der Job ist nämlich krisensicher und immer gefragt. Mehr zum Thema Fachkräftemangel habe ich euch zusammengefasst auf bigkarriere.de. Klickt euch da rein.